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1: Ich bin Lisa Weber. Die Deutsche Bahn will für mehr Sicherheit an deutschen Bahnhöfen sorgen. Deswegen gilt ab heute an allen ein Alkoholverbot. Das hatte die Bahn schon im Sommer angekündigt und schrittweise an allen 5400 Bahnhöfen umgesetzt. In der Gastro und in den meisten Zügen bleibt das Trinken aber erlaubt. Die Zuckersteuer auf Getränke sorgt für ein geteiltes Echo. Die Getränkewirtschaft warnt vor Belastungen für Betriebe. Kinder- und Jugendärzte finden die Steuer gut. Und Foodwatch spricht von einem Meilenstein für die Gesundheit der Menschen. Der neue EU-Haushalt ist heute das große Streitthema in Brüssel. Die Staats- und Regierungschefs der Länder treffen sich und damit auch zwei Lager. Auf der einen Seite stehen die Staaten, darunter auch Deutschland, die sparen wollen. Und dann gibt's da die Länder, die einen größeren Haushalt fordern. Klatsche in der Fußball-Champions League für Borussia Dortmund. Der BVB unterlag bei Bodø/Glimt 0:1. Besser lief es für den VfB Stuttgart. Die Mannschaft setzte sich 3:0 bei Slovan Bratislava durch.
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1: Ich bin Gisa Weber. Alle deutschen Bahnhöfe sind ab heute alkoholfrei. Die Bahn hat ein bundesweites Verbot eingeführt. Das war schon im Sommer angekündigt und bis jetzt schrittweise umgesetzt worden. Alkohol verschlossen in den Bahnhof mitzubringen bleibt erlaubt. Genau wie das Trinken in den meisten Zügen. Nicht bei allen kommt die geplante Zuckersteuer auf Cola oder Limos gut an. Die Getränkewirtschaft spricht von Belastungen für Betriebe und Verbraucher, weil sie dann mehr für süße Getränke zahlen müssen. Kinder- und Jugendärzte sehen in der Steuer ein wichtiges Signal für die Gesundheit. Um die Rettungsdienste und Notaufnahmen zu entlasten, plant die Bundesregierung eine Reform der Notfallversorgung. Die soll heute durch den Bundestag. Ein Teil der Pläne sind Ersteinschätzungsstellen, in denen entschieden wird, ob die Notaufnahme überhaupt nötig ist. Sieg für den VfB Stuttgart in der Fußball-Champions League. 3:0 hat sich das Team von Trainer Sebastian Hoeneß in Bratislava durchgesetzt. Nicht so gut lief es für Borussia Dortmund. Der BVB unterlag bei Bodø/Glimt 0:1.
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1: Ich bin Gisa Weber. Die Deutsche Bahn will für mehr Sicherheit an deutschen Bahnhöfen sorgen. Deswegen gilt ab heute an allen ein Alkoholverbot. Das hatte die Bahn schon im Sommer angekündigt und schrittweise an allen 5400 Bahnhöfen umgesetzt. In der Gastro und in den meisten Zügen bleibt das Trinken aber erlaubt. Die Zuckersteuer auf Getränke sorgt für ein geteiltes Echo. Die Getränkewirtschaft warnt vor Belastungen für Betriebe. Kinder- und Jugendärzte finden die Steuer gut. Und Foodwatch spricht von einem Meilenstein für die Gesundheit der Menschen. Patienten sollen im Notfall besser und effizienter versorgt werden. Das will die Bundesregierung mit einer Reform der Notfallversorgung erreichen. Der Bundestag stimmt heute darüber ab. Geplant sind unter anderem Ersteinschätzungsstellen, in denen entschieden wird, ob die Notaufnahme überhaupt nötig ist. Klatsche in der Fußball-Champions League für Borussia Dortmund. Der BVB unterlag bei Bodø Glimt 0:1. Besser lief es für den VfB Stuttgart. Die Mannschaft setzte sich 3:0 bei Slovan Bratislava durch.
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2: Guten Morgen, Axel hat diese Woche Urlaub. Eigentlich sollte Malte heute wieder mit uns aufstehen. Seine Tochter ist aber leider krank. Deswegen haben wir nochmal durchgetauscht und Jan ist wieder mit dabei.
3: Hast du mich gerade als dritte Wahl bezeichnet?
2: Niemals. Euch einen schönen Start in den Donnerstag mit uns.

0: genau 9:09 hier bei FFN. Schön, dass ihr mit uns aufsteht. In Göttingen, in Oldenburg oder in Braunschweig und natürlich in den vielen, vielen schönen Dörfern bei uns in Niedersachsen.
1: Heute wird besonders euch, liebe Frauen vom Dorf, der rote Teppich ausgerollt.
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3: Hey, Günther! Moin. Heute ist der internationale Tag der Landfrauen. Und unsere Oma ist schon seit 3 Uhr auf den Beinen und am Backen und Brötchen schmieren. Gestern hat sie mich schon gefragt, was denn da international sein soll. Gäbe es in Afrika auch Landfrauen und was für Tortenrezepte die denn bei die Hitze? Da wäre ja Buttercreme wohl keine gute Idee. Oma, sage ich, an sich heißt der Termin ja auch Internationaler Tag der Frauen im ländlichen Raum. Was soll denn der Blödsinn, sagt Oma. Sie wäre eine stolze Landfrau und keine Frau im ländlichen Raum. Das hört sich an wie Wildschweine im ländlichen Raum oder wer da sonst noch einfach bloß vorhanden ist. Landfrauen sind eine schlagkräftige Truppe und kommen nicht einfach bloß vor. Unsere Oma hat sich regelrecht in Rage geredet. Soldaten wären schließlich auch Soldaten und keine Menschen im schießenden Raum. Jedenfalls würde sie mit den anderen Landfrauen heute Nachmittag öffentlich Kaffee trinken vor dem Samtgemeindebüro. Einfach mal Flagge zeigen. Als die größte NGO in Niedersachsen. Junge, Junge. Unsere Oma war auf 180. Wollte ich sie doch mal ärgern und habe gefragt, was denn wohl das Durchschnittsalter wäre von ihrem Verein und ob sie auch eine Jugendabteilung hätten. Ja, sagt unsere Oma, die Country-Bitches. Wieso? Oder war ich dann doch baff? Unterbleiben.

0: Schönen Donnerstagmorgen, 17 nach 5, hier ist FFN. Ihr werdet so langsam wach, da sind sie schon lange aktiv. Unsere Igel, und die sind jetzt in der Dunkelheit ganz besonders gefährdet durch Mähroboter.
1: Ja, in einigen Städten oder auch Landkreisen wie zum Beispiel Hildesheim, Peine oder Nordheim gibt es schon Nachtfahrverbote für diese Mähroboter, das ist gut. Aber die gibt es eben noch nicht überall. Und die Folgen für die Igel sind wirklich schwer, das hat uns Lissy Blum erzählt. Sie ist Tierpflegehelferin bei der Wildtierhilfe Lüneburger Heide.
2: Erstens sind davon vor allem kleinere Igel betroffen, die mit sehr großen Wunden hier ankommen. Also ganz oft den ganzen Rücken entlang und mehrere hintereinander, weil die Schneideblätter ja rotieren und dann ist es halt nicht nur ein Schnitt. Im besten Fall werden die dann auch nicht gefunden eine Weile lang und laufen mit einer eitrigen Wunde mehrere Tage lang rum, bevor die bei uns aufkreuzen.
0: Oh. Das ist wirklich furchtbar zu hören und die Situation ist sowieso dramatisch. Der Igel steht mittlerweile auf der roten Liste der vom Aussterben bedrohten Tierarten. Der Tierschutzverein Hannover hat gerade auch nochmal in einem Post darauf aufmerksam gemacht, dass uns die Igel buchstäblich gerade wegsterben, auch weil sie immer weniger Nahrung finden. Dabei können wir den Igeln ohne großen Aufwand helfen.
2: Bitte die Rasenmäher nur tagsüber laufen lassen. Das dauert ja dann auch nicht so lange. Man kann sehr gerne im Moment vor allem auch Futter rausstellen, Katzenfutter, auf jeden Fall getreidefrei, weil die Getreide nicht gut vertragen. Und eine Ecke des Gartens vielleicht auch mal nicht mähen, dass da ein bisschen naturbelassener ist, dass die Tiere einen Ort haben, wo sie Insekten finden, wo sie eine Schlafstätte finden und sich halt auch verstecken können und zurückziehen können.
1: Boah, es ist so einfach, Igeln zu helfen, also einfach auf die Gartenarbeit verzichten. Das ist doch auch mega praktisch für uns. Und vor allem, das ist ganz wichtig, deshalb, man kann es gar nicht oft genug sagen, diese Mähroboter wirklich nur tagsüber einsetzen. Ganz viel Liebe geht raus an unsere Igel in Niedersachsen. We

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1: Genau, 5:30 ist es am Donnerstag. Die Zuckersteuer kann kommen. Zumindest hat das Kabinett zugestimmt, Thomas Menzel.
2: Ja, schönen guten Morgen. Die Zustimmung der Bundesregierung in jeder Gesetzgebung ja erstmal die erste, mal mehr, mal weniger große Hürde. Das Kabinett hat grünes Licht gegeben, der Beschluss des Bundestages. Der steht aber noch aus. Die Zuckersteuer soll der Planung nach in zwei Stufen kommen. Ab 5 Gramm Zucker je 100 Milliliter soll eine Steuer von 26 Cent pro Liter gelten. Das betrifft zum Beispiel Limonaden. Ab 8 Gramm, bei vielen Cola-Marken ist das der Fall, sollen es 32 Cent pro Liter werden. Heute hat der Bundestag eine XXL-Tagesordnung. Die Sitzung soll laut Plan bis morgen früh um 2.10 Uhr gehen. Ein Punkt heute, die Tabaksteuer, steht aber auch erst für 23 Uhr auf der Tagesordnung. Und jetzt gilt an allen 5.700 Bahnhöfen in Deutschland ein generelles Alkoholverbot. Die Bahn verspricht sich damit mehr Sicherheit und auch mehr Sauberkeit. Das Alkoholverbot gilt an allen Bahnsteigen, auch in manchen Städten, auch auf den Vorplätzen.
3: Da möchte ich an der Stelle nochmal Grüße nach Ansbach rausschicken, als großer Bahnfan, denn Ansbach ist Bahnhof des Jahres.
2: Uhu. Glückwunsch.
3: Ey, da gibt es eine sehr, sehr schöne lichtdurchflutete Wartehalle, falls ihr da mal hin wollt. Und geschwungene Holzbänke und stilvolle Deckenleuchten.
2: Aber kein Bier mehr.
3: Das ist richtig. Dankeschön, Thomas.
1: Jetzt gucken wir aufs Niedersachsen-Wetter. Da haben wir heute einen richtig entspannten Herbsttag. So ein paar Wolken, es bleibt aber trocken und vor allem heute Nachmittag gibt es dann viel Sonne. Bis zu 18 Grad sind drin. Jetzt sind wir bei 8 Grad in Friedland am Schloss, in Delmhorst am Wasserturm 9 Grad. Der FFN-3-Tage-Trend, morgen dann sogar nochmal bis zu 20 Grad, bevor es dann am Wochenende deutlich kühler wird. Sonntag nur noch maximal 10 bis 14 Grad und hin und wieder gibt es dann auch ein bisschen Regen.
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3: Eine Meldung für euch, gerade in dieser Sekunde reingekommen. Fahrt bitte vorsichtig, eine ungesicherte

0: Sicherte Unfallstelle auf der A27 Bremerhaven Richtung Bremen in der Einfahrt Bremen-Übersee statt.
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0: Noch keine gemeldet heute Morgen. Wenn ihr einen seht, sagt gerne Bescheid. Wie immer kostenlos 0800 529 und 4x5.
3: Wir bringen euch rein in diesen Donnerstag. Axel ist im Urlaub, Jan ist mit dabei.
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0: Guten Morgen am Donnerstag, 5.39 Uhr ist es. Es ist noch sehr, sehr früh. Die Straßen sind fast überall frei. Genießt das. Das ist quasi die Ruhe vor dem Sturm.
1: Guten Morgen, Niedersachsen.
2: Morgen starten gleich 11 Bundesländer in die Herbstferien und der ADAC warnt vor vollen Straßen. Besonders die A1 und die A7 werden voll. Wenn ihr auch zum Beispiel in Richtung Küste oder in die Berge fahrt, dann startet am besten ganz früh am Samstagmorgen oder erst Sonntag.
0: Oder einfach zu Hause bleiben. Auch hier bei uns in Niedersachsen können die Herbstferien ja sehr, sehr schön sein.
3: Wir sind am Steinhuder Meer, gehen in den Deister wandern und heute steht Hannover Stadt und eine Ausstellung an.
4: Wir waren ja hier gerade in der Stadt und da habe ich Bücher gekauft und die werde ich auf jeden Fall lesen.
5: Zu Hause mit den Kindern was unternehmen, Lego bauen. Dino Park, Kürbisfeste gibt es ja auch noch so hin und wieder einzelne. Achso, das kommt ja auch noch. Laterne basteln. Also das ist ja auch schon bald.
2: Stimmt. Nicht mal mehr ein Monat bis zu den ganzen Laternenumzügen.
0: Ach, leider zu wenig Zeit, um das Basteln noch zu lernen. Also, das wird nichts mehr.

0: Complicated, Avril Lavigne. Wir haben mehr Musik und mehr Abwechslung für euch hier bei FFN um 5.46 Uhr aus den 2000ern. Und jetzt gibt es was ganz Neues von Calum Scott. Der mogelt sich gerade aber ziemlich häufig bei uns in die Show.
1: Ja, einmal mit diesem wunderschönen Song. Die Neuauflage von diesem absoluten Kulthit von Whitney Houston haben wir auch gleich für euch um kurz nach sechs in voller Länge. Jetzt gibt's erstmal den neuen Song von Calum Scott zusammen mit Glockenbach.
0: Und da geht's darum, dass jeder Mensch wie ein Planet ist, dessen Umlaufbahn mit anderen kollidieren kann. Die Wege kreuzen sich mal kurz, um dann wieder weiterzuziehen. Lasst euch gern drauf ein. Hier ist Collide für euren Donnerstagmorgen bei FFN.
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0: 6 Uhr haben wir es gleich und als Trainspotter und großer Eisenbahnfan musste ich mir noch keinen Bahnhof schön saufen. Aber ab heute geht das auch gar nicht mehr. Jetzt gilt nämlich an allen Bahnhöfen ein Alkoholverbot, Thomas Menzel.
1: Müssen wir alle machen, wie du und so gucken. Schönen guten Morgen. Rund 5700 Bahnhöfe gibt es jetzt alle auf dem Trocknen für mehr Sicherheit und weniger Dreck.
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1: Das Alkoholverbot gilt in allen Bahnhofsbereichen, also auch auf den Bahnsteigen und in manchen Städten auch auf den Vorplätzen. FFN-Reporter Christoph Knigge.
3: Wer im Bahnhof noch ein Bier oder ein Glas Wein trinken will, der kann das weiter in Restaurants und Kneipen im Bahnhof machen. Ansonsten gilt aber kein Alkohol an knapp 40 großen Bahnhöfen. Da gibt es so ein Verbot schon länger, zum Beispiel in Hannover, Hamburg oder auch in Braunschweig. Die Bahn sagt, dort hat es seitdem weniger Ärger und weniger Müll gegeben und viele fühlen sich sicherer. Kontrollen soll es auch geben, aber laut Bahn mit Augenmaß und ohne Stress für die Reisenden.
1: Für gezuckerte Getränke kommt eine Extrasteuer. Das Kabinett hat den entsprechenden Vorschlag der schwarz-roten Koalition auf den Weg gebracht. Der Bundestag muss aber noch zustimmen. Die Zuckersteuer soll 2 Stufen haben. Ab 5 Gramm pro 100 Milliliter soll eine Steuer von 26 Cent je Liter gelten. Zum Beispiel für viele Limonaden. Und ab 8 Gramm, in der Regel trifft das Cola, soll die Steuer 32 Cent betragen. Die zusätzlichen Einnahmen sollen unter anderem Krankenkassenbeiträge stabil halten. In Berlin setzen Linke, Grüne und SPD ihre Sondierungsgespräche jetzt doch fort. Laut SPD-Spitzenkandidat Steffen Krach haben sich die drei Parteien darauf verständigt, dass die gemeinsame Erklärung zum Antisemitismus nach wie vor gilt. Demnach soll diese Erklärung Bestandteil eines möglichen Koalitionsvertrages werden, was die Fraktionsvorsitzende der Linken Elif Erap bestätigt. Mitten in Essen ist ein Häftling gewaltsam befreit worden. Die Polizei in Nordrhein-Westfalen bittet um Hinweise und warnt bzw. bittet die Bevölkerung zur Vorsicht. 2 bewaffnete Männer sollen den Häftling Mitte 30 bei einem Arztbesuch befreit haben. Die beiden Justizbeamten an seiner Seite wurden überwältigt und gefesselt. Dann sind Häftling und Helfer in unterschiedliche Richtungen geflüchtet. Nach Angaben des nordrhein-westfälischen Justizministeriums saß der Mann wegen Drogendelikten und gefährlicher Körperverletzung in U-Haft. Nach Informationen der dpa ordnen ihn die Behörden der Clan-Kriminalität zu. In der Fußball-Champions League der Männer hat Stuttgart den 2. Sieg im 2. Spiel gefeiert. Der VfB hat sich in Bratislava mit 3:0 durchgesetzt. Dortmund hat die 1. Niederlage kassiert, in Norwegen bei Bodø/Glimt 0:1 verloren.
4: Schönes, entspanntes Herbstferienwetter bei uns in Niedersachsen. Brauchen wir gar nicht groß wegfahren. Auch hier bei uns scheint die Sonne, vor allem heute Nachmittag. Dazu ein paar lockere Wolken, aber auf Regen brauchen wir uns heute nicht einstellen. Bis zu 18 Grad sind noch drin. Jetzt sind wir aber erst bei 5 Grad. In Einbeck am Till-Eulenspiegelbrunnen, in Blekede am Fährhaus haben wir 7. Der FFN-3-Tage-Trend. Ab morgen gibt es dann hier und da ein paar Regentropfen. Dazu morgen nochmal der wärmste Tag der Woche, bis zu 20 Grad. Das Wochenende wird dann aber deutlich kühler. Sonntag teilweise nur noch um die 10 Grad.
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0: Fahrt bitte vorsichtig heute Morgen. Eine ungesicherte Unfallstelle ist auf der A2 Dortmund Richtung Hannover in der Einfahrt Wunstorf-Kohlenfeld. Und Vorsicht Pferde im Emsland auf der L47 zwischen Rühler-Twiest und der niederländischen Grenze.
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0: Da habt ihr uns noch keine gemeldet. Wenn ihr einen seht, ruft gerne an. Wie immer kostenlos unter 0800 529 und 4x5. Wir wünschen euch eine gute Fahrt.
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4: Tja, passt. Axel hat frei. Jan ist heute mit dabei.
0: Ja, moin zusammen und wir freuen uns sehr, dass Oldenburg gerade ganz groß rauskommt. Da laufen Dreharbeiten für einen Film, der nächstes Jahr ins Kino kommt. Vielleicht habt ihr es schon mitbekommen, dass da Straßen gesperrt sind oder auch ein Supermarkt dicht ist.
4: Und richtig cool gedreht wurde auch im Elternhaus von unserer Kollegin Nele aus dem FFN Regionalstudio in Oldenburg. In einer Viertelstunde erzählt sie uns allen hier mal, wie trubelig es da am Set zugegangen ist.

0: Schönen guten Morgen. 6:09 hier bei FFN. Na, wie sauber ist es bei euch zu Hause gerade? Bei uns bin ich diejenige, die das Staubsaugen übernimmt. Macht aber auch Spaß. Ist auch meine Lieblingsaufgabe im Haushalt.
1: Ja, also wir wohnen ja zusammen,
0: wir
1: Julia und ich.
0: Den Staubsauger.
1: Wir sind in einer Beziehung, wir teilen uns den Staubsauger. Aber ich habe damit gerechnet, dass jetzt eine leichte Kritik
0: kommt,
1: dass du für das Saugen verantwortlich bist. Aber die Sachen sind ja schon gerecht verteilt bei uns, oder?
0: Du machst das Bad, das finde ich gut, ja.
1: Und das Essen.
0: Stimmt.
1: So. Aber zurück zu den Staubsaugern. Wir haben so einen Akkustaubsauger zu Hause. Die nächste Stufe wäre dann der Staubsauger-Roboter.
0: Ja.
1: Für viele sind die ja schon ein richtiger Teil der Familie.
2: 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Während draußen die Laubbläser blasen, saugt drinnen der Robby. So heißt er ja in vielen Haushalten. Klar, der heißt auch manchmal Jürgen oder so. Und dann wirkt das schon mehr wie ein Haustier und nicht mehr wie ein Roboter.
3: Ja, Jürgen hängt schon wieder unterm Sofa. Der frisst ja alles. Krümel, Lego, Wollmäuse.
2: Und weil die Dinger immer schlauer werden, klingt das manchmal sogar, als würden Eltern von ihren Kindern sprechen.
4: Unserer kartiert ja schon 3 Etagen.
5: Ach echt? Nee, unserer fährt immer noch dauernd gegen die Balkontür. Der ist ein bisschen blöd.
2: Natürlich wissen wir, die Entwicklung geht ja weiter. Irgendwann fahren die Staubsauger Wände hoch und bringen den Müll raus und fliegen ihn auch direkt zur Deponie. Nur wer noch keinen Staubsaugerroboter hat und doch einen in der eigenen Wohnung sieht, der muss damit rechnen, dass da dann einfach nur die Ameisen gerade das Waffeleisen wegtragen.

0: hier bei FFN. Vergess Hollywood, wir haben Oldenburg. In unserem schönen Oldenburg wird nämlich gerade ein Film gedreht, der Bestseller von YouTube-Star Tassim Durgun, Mama, bitte lern Deutsch.
1: Er kommt aus Oldenburg und es war ihm wichtig, dass der Film auch in seiner Heimat spielt. Deswegen ist da wirklich gerade einiges los. FFN Niedersachsen-Reporterin Nele Oetgen wohnt in Oldenburg und war ganz nah dran. Nele, in deinem Elternhaus wurde auch gefilmt.
2: Genau, also schon vor Monaten hatte die Filmcrew im Oldenburger Dobbenviertel nach Drehorten gesucht, weil in einer alten Stadtvilla gedreht werden sollte. Und so sind die auch auf uns gestoßen. Ja, und am Drehtag ist dann die ganze Straße gesperrt worden, Türschilder sind abgeklebt worden, Autos mussten entfernt werden, weil sie nicht in die Zeit passten. Ja, mein Papa Michael war vor allem von den vielen Beleuchtern ziemlich beeindruckt.
3: Da wurde erstmal Licht aufgestellt von innen und außen in einer Dimension, die ich das überhaupt nicht vorstellen kann. Es lief letztendlich darauf hinaus, dass in dieser Szene zwei Jungs an der Tür klingeln, Geld sammeln und die Szene insgesamt vielleicht eine Minute gedauert, wurde dann aber, sagen wir mal, 20 Mal tatsächlich wieder eingespielt.
2: Außerdem ist für die Dreharbeiten 2 Tage ein Supermarkt geschlossen worden und alle Mitarbeiterinnen und Mitarbeiter einer großen Oldenburger Versicherung hatten frei, denn in den Räumlichkeiten ist die Ausländerbehörde nachgebaut worden.
0: Krass, wie aufwendig das alles ist. Der Film soll dann nächstes Jahr in die Kinos kommen und da wird man auch viele Oldenburgerinnen und Oldenburger sehen.
2: Ja, denn auch in Oldenburg ist gecastet worden. Da wurden Kinder und Jugendliche gesucht, die Kurdisch sprechen. Denn Tassim ist ja Kurde. Er zählt neben Klaas Häufer Umlauf inzwischen zu den bekanntesten Oldenburgern. Er ist mit seinen Eltern von der Türkei nach Oldenburg gekommen und während der Corona-Pandemie hat er auf TikTok Videos gezeigt über das Leben von Migranten in Deutschland. Darüber hat er dann auch ein Buch geschrieben, Mama, bitte lern Deutsch. Und das hat es sogar auf Platz 1 der Spiegel-Bestsellerliste geschafft. Und jetzt wird dieses Buch eben verfilmt in seiner Heimat Oldenburg.
1: Boah, das ist wirklich super spannend. Vielen, vielen Dank, Nele, für den Einblick, wie das Ganze am Ende aussah. Das seht ihr auf unserer FFN-Instagram-Seite. Also wirklich krass, dass auch die Versicherungsmitarbeiter frei bekommen haben. Also vielleicht können wir ja auch mal ein Film hier am FFN-Funk raussehen.
0: Du willst nur frei haben.
1: Schönen Start in den Donnerstag. 20 nach

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10: 7 ist es. Eine ziemlich krasse Krimi-Geschichte kommt aus Essen, also das große Essen in NRW, nicht unser Essen Oldenburg, Thomas Menzel.
11: Ja, zum Glück, das wäre auch eine Spur zu krass. Schönen guten Morgen. In Essen ist ein Häftling bei einem Arzttermin gewaltsam befreit worden gestern. Die Polizei in Nordrhein-Westfalen bittet um Hinweise und warnt zugleich zwei bewaffnete Männer. Sollen die beiden Justizbeamten an der Seite des Häftlings überwältigt und gefesselt haben. Der Mann war wegen Drogendelikten und gefährlicher Körperverletzung in Untersuchungshaft, also da hat es noch gar keinen Prozess gegeben. Für Raucherinnen und Raucher wird es vermutlich teurer. Im Bundestag geht es um die Tabaksteuer. Die soll über 4 Jahre hinweg regelmäßig steigen. Allein für 2027 werden vorgerechnet 750 Millionen Euro mehr Steuereinnahmen. Heftige Regenfälle haben in Istanbul Straßen und Keller unter Wasser gesetzt. Teils sind auch Bäume umgestürzt und in einigen Stadtteilen kam es auch zu Erdrutschen. Und in der Fußball-Champions League der Männer hat Stuttgart in Bratislava gewonnen mit 3:0 und Dortmund hat verloren in Norwegen bei Bodø/Glimt mit 0:1.
12: Dankeschön, Thomas.
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13: Ich bin Julia Zions. Schönen guten Morgen. Seit Monaten ist es angekündigt. Ab heute setzt die Deutsche Bahn das neue Alkoholverbot an allen 5400 Bahnhöfen um. FFN-Reporter Jonas Pape.
14: Am Hauptbahnhof in Hannover gibt es so ein Alkoholverbot schon seit Mai diesen Jahres. Jetzt kommen auch alle anderen Bahnhöfe dazu. Das Verbot wird mit Augenmaß durchgesetzt.

0: also über Aushänge, Durchsagen und Piktogramme. Bei Verstößen gibt es Platzverweise. An den schon bisher alkoholfreien Bahnhöfen gibt es eine positive Bilanz. Laut Bahn gibt es hier weniger Gewalt und weniger Müll.
1: Gerhard Schröders Besuch auf Wladimir Putins Geburtstagsfeier feuert wieder Diskussionen über einen Rauswurf aus seiner Partei, der SPD, an. Aber in Hannover liegt noch kein gültiger Antrag dafür vor, sagt der SPD-Bezirk Hannover. Der kritisiert die Russlandreise des Ex-Kanzlers trotzdem scharf und distanziert sich. Schröder sei als Privatperson gereist.
2: Im Niedersachsenwetter brauchen wir gerade eigentlich noch nicht die ganz dicken Herbstpullis. Zwei relativ warme Tage haben wir jetzt nochmal, heute bis zu 18 Grad. Allerdings ist es im Moment noch sehr frisch mit 6 Grad in Salzgitter am Herther See, 8 Grad jetzt in Verden am Dom. Das wird aber noch viel Sonne, dann vor allem heute Nachmittag nur ein paar lockere Wolken, es bleibt trocken. Der FFN-3-Tage-Trend, morgen dann sogar bis zu 20 Grad. Da gibt es dann aber so die ersten kleinen Schauer und am Wochenende wird es insgesamt wechselhafter und vor allem deutlich kühler.
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5: Vorsicht, ein Unfall auf der A2 Dortmund Richtung Hannover in der Einfahrt Wunstorf-Kohlenfeld. Vorsicht, ein Liegenbleiber ist auf der A2 Dortmund Richtung Hannover zwischen dem Dreieck Hannover West und Hannover Langenhagen. Gegenstände liegen auf der A27 Bremen Richtung Walsrode zwischen Verden Ost und dem Dreieck Walsrode. Und es laufen immer noch Pferde im Emsland auf der Straße rum. Und zwar auf der L47 zwischen Rühlertwiest und der niederländischen Grenze.
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5: Da habt ihr uns heute Morgen noch keine gemeldet. Wenn ihr einen seht, ruft an. Ist wie immer kostenlos unter 0800 529 und 4x5.
2: Habt einen guten Start in den Donnerstag mit uns. Axel ist im Urlaub. Jan ist dabei.
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0: Donnerstagmorgen hier bei FFN, 6.41 Uhr. Es ist schon guten Morgen. Heute wird ein ganz besonderer Preis in Berlin verliehen.
1: Mhm.
0: Deutschlands Lieblingsbusfahrer wird gekürt. Das wird Jan als großer Busfan natürlich verfolgen.
1: Ja, klar. Also ich wollte ja auch immer Busfahrer werden.
0: Ja.
1: Und werde es vielleicht auch irgendwann nochmal. Deswegen drücke ich allen Nominierten die Daumen. Einer von ihnen ist Mehmet aus Bremerhaven.
2: Also bei mir ist es einfach nur meine Freundlichkeit, meine Ehrlichkeit. Ich höre auch Leuten zu, wenn sie da mal irgendwie was zum Reden haben oder so, die dann auch einfach mal so ein kleines Ohr haben wollen, weil sie einfach, keine Ahnung, einen schlechten Tag haben oder so. Und das ist dann immer so ein schöner Moment, wo man sich dann einfach auch den Leuten irgendwie ein bisschen was schenken möchte. So.
0: Ihr habt's gehört, Mehmet hat's auf jeden Fall mehr als verdient.
1: Ja, hol das Ding zu uns in den Norden. Übrigens, der 18-Jährige, der am Sonntag einen Bus in Bremen geklaut hat, ist nicht nominiert für die Wahl zum Busfahrer des Jahres.

0: Michael Jackson zum Wachwerden um 6.48 Uhr. 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Guten Morgen, Erik aus Lingen.
1: Guten Morgen. Ich wollte einmal Bescheid sagen. Auf der A31 Richtung Emden, kurz hinter der Abfahrt Ochtrup, steht ein brennender LKW.
0: A31 Richtung Emden, kurz hinter der Ausfahrt Ochtrup.
1: Genau. Im Moment ist auch keine Polizei da, also ungesichert.
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3: Schönen guten Morgen. Wir haben eine Mail aus Südtirol bekommen von Steffi aus Oldenburg. Sie schreibt, wir sind mit unseren beiden Jungs, 12 und 15, in den Bergen unterwegs und es ist mit Abstand der entspannteste Herbsturlaub seit vielen Jahren. Die Jungs haben nämlich ihre Leidenschaft fürs Wandern entdeckt.
2: Ja.
3: Wir können unser Glück gar nicht fassen, wie friedlich hier alles miteinander ist und planen schon einen richtigen Wanderurlaub zu Ostern. Das ist richtig toll, wenn die Kinder irgendwann mal älter werden, oder?
2: Das kannst du dir jetzt gerade noch nicht vorstellen, oder? Zu wandern mit deinen Kindern?
3: Nee, also wandern würde mit dem 5-Jährigen noch nicht gehen, aber was mit dem halt super geht, ist mittlerweile, der hat eine Leidenschaft fürs Shoppen entdeckt.
2: Oh.
3: Der kommt gerne mit mir shoppen.
0: Das ist natürlich auch praktisch. 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

0: 7 Uhr ist es am Donnerstagmorgen. Wer schon mal auf dem Oktoberfest in München war, kennt das vielleicht. Die Wiesengrippe. Die hält länger an als der Kater nach der 10. Mast, Thomas Menzel.
1: Ja, schönen guten Morgen. Wie sagt man so schön, ein, zwei Suffer, aber nüchtern betrachtet, kommt man vielleicht drauf, warum sich nach der Wiesen so viele krank fühlen. Aber die Wiesengrippe wird nichtsdestotrotz wissenschaftlich untersucht.
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1: Nach der Wiesen fühlen sich manche krank. Wiesengrippe nennt sich das Phänomen, das eigentlich jedes Jahr umgeht. Nun werden Probanden gesucht, um wissenschaftlich zu untersuchen, wie sich ein Oktoberfestbesuch auf die Gesundheit auswirkt. FFN-Reporterin Julia Zeyerz.
3: Am Klinikum der Ludwig-Maximilians-Universität soll die Wiesengrippe erforscht werden. Dafür wird online nach Freiwilligen gesucht. Die Forscherinnen und Forscher wollen herausfinden, welche Erreger hinter dem Phänomen stecken und Risikofaktoren identifizieren. Das große Volksfest ist eine Hochburg für Atemwegsinfekte, begünstigt durch das Zusammentreffen vieler Menschen, Schlafmangel, Kälte und Alkohol. Eine echte Grippe ist der Wiesenschnupfen aber meist nicht.
1: Jetzt gilt an allen deutschen Bahnhöfen ein Alkoholverbot. Auf Bahnsteigen und in den Wartehallen darf kein Alkohol mehr getrunken werden. In einigen Städten gilt das auch auf Bahnhofsvorplätzen. Solche Verbote gelten schon an einigen großen Bahnhöfen, zum Beispiel in Hamburg, Hannover oder Braunschweig. Die Deutsche Bahn verspricht sich davon mehr Sicherheit und mehr Sauberkeit. EU-Gipfel in Brüssel. Heute und morgen sitzen die Staats- und Regierungschefs der Europäischen Union zusammen. Ein Thema, die Handelsbeziehungen zu China und die Frage, wie die eigene Industrie gestärkt werden kann. Der Streit dürfte wieder der EU-Haushalt für die Jahre 2028 bis 2034 sorgen. Ein Entwurf sieht eine massive Erhöhung vor. Deutschland und andere Staaten wollen den Haushalt dagegen kürzen. Heftige Regenfälle haben in Istanbul Straßen und Keller unter Wasser gesetzt. Teils sind Bäume umgestürzt und in einigen Stadtteilen gab es Erdrutsche. In der türkischen Metropole hatte es bis zum Abend über 1000 Notrufe gegeben. Heute fällt an Istanbuls Schulen der Unterricht aus. Die Polizei hat im Kreis Cuxhaven einen Lkw-Fahrer festgenommen, der mehrere Lastwagen angezündet haben soll, teils mit schlafenden Kollegen darin. Ende September soll der Mann aus Hessen am Parkplatz Binnenmoor an der A27 4 Lkw-Brände gelegt haben. Die Feuer hatte er dann selbst gemeldet. Und inzwischen hat das Amtsgericht Stade den Mann in U-Haft nehmen lassen. Nun untersucht die Polizei bundesweit, ob er auch für andere Lkw-Brände als Täter in Frage kommt.
0: Im Niedersachsenwetter haben wir heute einen richtig entspannten Herbsttag. So ein paar Wolken, es bleibt aber trocken und vor allem heute Nachmittag gibt es ganz viel Sonne bei uns. Bis zu 18 Grad sind dann auch nochmal drin. Wir sind jetzt bei 11 Grad in Hage am Wasserschloss Lüdesburg. In Duderstadt am Schützenbrunnen im Moment 6 Grad. Der FFN-3-Tage-Trend morgen dann sogar nochmal bis zu 20 Grad, bevor es dann aber am Wochenende deutlich kühler wird. Also Sonntag dann stellenweise nur noch so 10 Grad höchstens und dann gibt es auch öfter wieder ein bisschen Regen.
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4: Fahrt bitte vorsichtig einen Unfall auf der A2 Dortmund Richtung Hannover in der Einfahrt Wunstorf-Kohlenfeld. Dann liegen Reifenteile auf der A7 Hannover Richtung Hamburg zwischen Galsdorf und Thies-Hope. Ein Unfall auf der A27 Bremerhaven Richtung Bremen zwischen Überseestadt und Bremen-Hornlehe. Vorsicht Gegenstände auf der A27 Bremen Richtung Walsrode zwischen Verden-Ost und dem Dreieck Walsrode. Und ein LKW brennt auf der A31 Gronau Richtung Lingen zwischen Ochtrup Nord und Schüttorf-Ost. Passt da bitte auf.
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4: Stehen im Landkreis Göttingen in Duderstadt auf der Westeröder Straße Richtung Kreisel. Und im Landkreis Lüchow-Dannenberg wird auch heute wieder auf der B248 von Dannenberg in Richtung Lüchow geblitzt und zwar in Tram. Vielen Dank an Sarah und David fürs Bescheid sagen und wenn ihr noch was gesehen habt, macht es genauso. Ruft an, kostenlos 0800 529 und 4x5. Gute Fahrt.
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0: Guten Morgen, Axel hat Urlaub, Jan ist mit dabei.
4: Moin.
0: Sind Lebkuchen vom Aussterben bedroht? Nein, das ist natürlich übertrieben. Aber im letzten Jahr sind so wenig Lebkuchen produziert worden wie seit 7 Jahren nicht mehr.
4: Habt ihr denn schon welche gekauft?
5: Nee, haben wir noch nicht.
4: Deshalb habe ich was mitgebracht für euch.
5: Nee, danke.
4: Schaut mal.
5: Ich auch nicht.
4: Ich habe extra die mit Aprikosen-Fruchtfüllung gekauft.
5: Das ist sehr lieb, aber nein, guten Appetit. Danke.
4: Ich würde mal eine Runde ausgeben.
6: Danke. Weihnachten kann kommen.
4: Also das, was wir hier machen gerade, das ist die Wiederbelebkuchung.
6: Ah, oh, schönes Wortspiel.

0: Schön, dass ihr bei uns aufsteht. In Göttingen, in Oldenburg, in Braunschweig und natürlich in den vielen, vielen schönen Dörfern bei uns in Niedersachsen.
1: Ich bin ein Dorfkind, darauf bin ich stolz.
2: Ja!
1: Denn wir Dorfkinder sind aus gutem Holz.
3: Aber heute geht's vor allem um die weiblichen Dorfkinder. Ladies, euch wird der rote Teppich ausgerollt.
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5: Hey, moin, heute ist der internationale Tag der Landfrauen und unser Oma ist schon seit 3 Uhr auf den Beinen und am Backen und Brötchen schmieren. Gestern hat sie mich schon gefragt, was denn daran international sein soll. Gäbe es in Afrika auch Landfrauen und was für Tortenrezepte hätten die denn bei die Hitze? Da wäre ja Buttercreme wohl keine gute Idee. Oma, sage ich, an sich heißt der Termin ja auch Internationaler Tag der Frauen im ländlichen Raum. Was soll denn der Blödsinn, sagt Oma. Sie wäre eine stolze Landfrau und keine Frau im ländlichen Raum. Das hört sich an wie Wildschweine im ländlichen Raum oder wer da sonst noch einfach bloß vorhanden ist. Landfrauen sind eine schlagkräftige Truppe und kommen nicht einfach bloß vor. Unsere Oma hat sich regelrecht in Rage geredet. Soldaten wären schließlich auch Soldaten und keine Menschen im schießenden Raum. Jedenfalls würde sie mit den anderen Landfrauen heute Nachmittag öffentlich Kaffee trinken vor dem Samtgemeindebüro. Einfach mal Flagge zeigen. Als die größte NGO in Niedersachsen. Junge, Junge. Und der Oma war auf 180. Wollte ich sie doch mal ärgern und hab gefragt, was denn wohl das Durchschnittsalter wäre von ihrem Verein. Und ob sie auch eine Jugendabteilung hätten. Ja, sagt unser Oma. Die Country-Bitches. Wieso? Oder war ich dann doch baff? Unterbleiben.

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1: Megasong von Madonna und Justin Timberlake. Hier bei FFN am Donnerstagmorgen, jetzt ist es 20 nach 7. Von O bis O heißt es ja immer beim Reifenwechsel. Oktober bis Ostern, es ist also wieder soweit. Und der nächste Satz Reifen geht auf uns.
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1: Wir testen wieder euer Autowissen.
3: Ja, zeigt uns, was ihr drauf habt und wir schenken euch für jede richtige Antwort einen Reifengutschein über 100 Euro. Sind alle 5 richtig, gibt es sogar einen 1000-Euro-Gutschein von Reifen.com für Reifen von Continental.
1: Macht mit, klickt ffn.de, da steht, wie es geht. Gestern hatte Jana aus Cuxhaven bei FFN am Nachmittag mit dir gespielt, Jan.
3: Ja.
4: 30 Sekunden ab jetzt.
3: Welche Automarke produziert den Dreier?
5: BMW.
3: Wie viele Punkte gibt es in Flensburg für einen einzelnen Verkehrsverstoß höchstens?
5: Ein Punkt.
3: Welche Maßeinheit steht auf deutschen Tachometern für die Geschwindigkeit?
5: KMH.
3: Aus welchem Land stammt die Automarke BYD?
5: USA.
3: Welche Autobahn verbindet Hannover mit Berlin?
5: Die A2.
3: So, also, wie viele Punkte gibt es in Flensburg für einen einzelnen Verkehrsverstoß? Höchstens hast du einen gesagt, es sind 3 tatsächlich.
5: Oh.
3: Und BYD stammt aus China.
5: Okay.
3: Insofern gibt's einen 300-Euro Reifengutschein für dich.
5: Geil, ich freue mich. Vielen Dank.
1: Und die nächste Runde gibt's noch heute bei FFN am Nachmittag um 3:15.
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4: 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We're

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1: Halb acht ist es jetzt. Mal gucken, wer bis zum Schluss durchhält. Der Bundestag macht heute durch, Thomas Menzel.
2: Ja, schönen guten Morgen, zumindest wird es versucht. Heute hat der Bundestag eine XXL-Sitzung vor sich, die soll laut Tagesordnung bis morgen früh um 2.10 Uhr gehen. Ein Punkt heute ist zum Beispiel die Tabaksteuer. Es steht aber auch erst für 23 Uhr eine Abstimmung auf der Tagesordnung. Vorher geht es unter anderem um eine Reform der Notfallversorgung in Deutschland. Leichtere medizinische Fälle sollen künftig gar nicht mehr in einer Notaufnahme landen, damit die, die wirklich dringend Hilfe brauchen, schneller drankommen. In Berlin setzen Linke, Grüne und SPD ihre Sondierungsgespräche jetzt doch fort. Laut SPD-Spitzenkandidat Steffen Krach haben sich da alle drei Parteien darauf verständigt, dass die gemeinsame Erklärung zum Antisemitismus und zum Thema Israel nach wie vor gilt. Und Kita-Träger machen aus Sicht der Kita-Leitungen zu oft Kompromisse beim Personal, was die Qualifikation angeht. Und das zeigt eine Befragung im Auftrag der Bertelsmann Stiftung.
3: Dankeschön, Thomas. Und jetzt schauen wir auf das, was bei euch vor der Haustür heute Morgen wichtig ist.
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4: Ich bin Julia Zajons, schönen guten Morgen. Wenn Frauen mit ihren Kindern sofort ihr Zuhause verlassen müssen, sind Frauenhäuser oft die letzte Zuflucht, FFN-Reporter Jonas Pape. Im Kreis Holzminden kann das Frauenhaus aber nicht alle Aufgaben allein bewältigen.
5: Ja, und deswegen ruft der Landkreis jetzt zur Gründung eines Fördervereins auf. Der könnte betroffenen Frauen dann mehr materielle und finanzielle Hilfe bieten. Der Verein soll dann auch Probleme sichtbarer machen können. Menschen, die an der Gründung eines Fördervereins für das Frauenhaus im Kreis Holzminden interessiert sind, können sich bis Ende Oktober noch beim Gleichstellungsbüro des Landkreises melden.
4: So langsam geht's in Richtung kalte Jahreszeit und deshalb gehen in Hannover die städtischen Trinkbrunnen ab heute nach und nach in die Winterpause. Sie werden in den kommenden Wochen schrittweise abgeschaltet, damit sie vor Frost geschützt sind. Vorher reinigt die Stadt nochmal alles und im April werden die Brunnen dann wieder eingeschaltet.
1: Schönes, entspanntes Herbstferienwetter bei uns in Niedersachsen. Auch mal gar nicht groß wegfahren. Auch hier bei uns scheint heute die Sonne, vor allem heute Nachmittag. Dazu ein paar lockere Wolken, aber auf Regen brauchen wir uns nicht einstellen. Bis zu 18 Grad sind drin.

0: Jetzt sind es 7 Grad in Einbeck am Till-Eulenspiegelbrunnen. Entschuldigung, 9 Grad haben wir schon in Blekete am Fährhaus. Der FFN3-Tagetrend, ab morgen gibt es dann hier und da mal ein paar Regentropfen. Dazu wird es morgen aber nochmal richtig warm mit bis zu 20 Grad. Das Wochenende dann deutlich kühler, Sonntag nur noch um die 10 Grad.
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3: Vorsicht, ein Unfall ist auf der A2 Dortmund Richtung Hannover in der Einfahrt Wunstorf-Kohlenfeld. Dann bitte aufpassen, noch ein Unfall auf der A27 Bremerhaven Richtung Bremen zwischen Bremen-Überseestadt und Hornlehe. Und wir haben einen LKW, der brennt auf der A31 Gronau Richtung Lingen zwischen Ochtrup Nord und Schüttorf Ost.
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3: Im Landkreis Göttingen wird in Duderstadt geblitzt, auf der Westeröder Straße Richtung Kreisel. Und im Landkreis Lüchow-Dannenberg auf der B248 Dannenberg in Richtung Lüchow, da stehen sie in Tram. Vielen Dank an Sarah und David fürs Bescheid sagen. Und wenn ihr noch was gesehen habt, dann macht es gerne genauso. Ruft uns an, kostenlos 0800 529 und 4x5.
0: Habt eine gute Fahrt, einen schönen Start in den Donnerstag mit uns. Axel ist diese Woche im Urlaub, deswegen ist Jan dabei.

0: 7.41 Uhr ist es, euch einen schönen Start in den Donnerstag. Heute Morgen sieht's ja noch verhältnismäßig gut auf den Straßen aus. Genießt das, das ist quasi die Ruhe vor dem Sturm.
1: Guten Morgen, Niedersachsen.
2: ADAC warnt ab morgen vor vollen Straßen, weil einige Bundesländer auch in die Ferien starten. Besonders die A1 und die A7 werden voll. Wenn ihr auch zum Beispiel Richtung Küste oder in die Berge fahrt, dann startet am besten ganz früh am Samstagmorgen oder erst Sonntag.
0: Oder einfach zu Hause bleiben. Auch hier bei uns in Niedersachsen können die Herbstferien ja wirklich sehr, sehr schön sein.
3: Wir sind am Steinhuder Meer, gehen in den Deister wandern und heute steht Hannover Stadt und eine Ausstellung an.
4: Wir waren ja hier gerade in der Stadt und da habe ich Bücher gekauft und die werde ich auf jeden Fall lesen.
5: Zu Hause mit den Kindern was unternehmen, Lego bauen. Dino Park, Kürbisfeste gibt es ja auch noch so hin und wieder einzelne. Achso, das kommt ja auch noch. Laterne basteln. Also das ist ja auch schon bald.
2: Stimmt. Nicht mal mehr einen Monat, ne? Bis zu den ganzen Laternenumzügen?
0: Na, das ist auf jeden Fall zu wenig Zeit, um das Basteln noch zu lernen.

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0: 10 vor 8 hier bei FFN. Vor der Arbeit noch schnell der Freundin antworten, aber ihr habt keine Zeit, euch die 5-Minuten-Sprachnachricht anzuhören. Dann gibt es jetzt was sehr Praktisches. Bei vielen Handys könnt ihr euch WhatsApp-Sprachnachrichten transkribieren lassen.
1: Das ist wirklich praktisch. Ich nutze das auch. Die Funktion muss allerdings erst aktiviert werden. Dafür einmal in die Einstellungen gehen und die Option Transkripte von Sprachnachrichten einschalten. Dann einfach auf die Sprachnachricht im Chat klicken und schon wird euch das ganze Ding in Textform angezeigt.
0: Voll gut. Im Moment funktioniert das allerdings leider nur, wenn ihr ein Handy mit iOS-Betriebssystem habt. Bei Android-Handys gibt es die Funktion zwar auch schon, aber da könnt ihr euch die Sprachnachricht aktuell nur auf Englisch, Portugiesisch, Spanisch oder Russisch transkribieren lassen.
1: Geil.
0: Wird aber bestimmt nicht mehr lange dauern, bis das dann auch mit Deutsch klappt.
1: Mit unseren Moderationen klappt das übrigens nicht. Also ihr müsst uns schon noch weiterhin zuhören.

0: du Stunden damit verbringen, deine perfekte Playlist zusammenzustellen und immer wieder daran zu feilen. Oder du hörst Radio. Da kümmern sich Musikredaktionen drum, dass die Musik einfach läuft.
1: Zurzeit finden wieder Befragungen zur Radionutzung statt. Wenn du kontaktiert wirst, mach gerne mit und sag einfach, wann und was du tatsächlich hörst.
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9: 8 Uhr ist es am Donnerstagmorgen. Rauchen soll teurer werden, medizinische Notfälle schneller drankommen und auch die Krankenkassen sind heute Thema im Bundestag, Thomas Menzel.
10: Ja, schönen guten Morgen. Es steht so viel wie selten auf dem Parlamentszettel heute der Bundestag mit einer XXL-Tagesordnung. Darum geht die Tagung auch bis tief in die Nacht.
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10: Der Bundestag entscheidet heute über mehrere Gesetze der schwarz-roten Koalition und laut Plan endet die Sitzung erst morgen früh nach 2 Uhr. Ein später Tagesordnungspunkt ist heute die Tabaksteuer. Die soll über 4 Jahre hinweg regelmäßig steigen. FFN-Reporter Christoph Knigge: Allein für 2027 werden damit über 750 Millionen Euro zusätzliche Steuern erwartet.
12: Außerdem geht's im Bundestag heute um eine Reform für die Notfallversorgung. Leichte Fälle sollen künftig gar nicht erst in der Notaufnahme landen. Wer wirklich dringend Hilfe benötigt, soll dafür schneller drankommen. Gleichzeitig nutzt die Koalition das Paket, um bei den gesetzlichen Krankenkassen zu sparen und die Finanzen zu stabilisieren. Ein Sparpaket aus dem Sommer soll jetzt nochmal nachgeschärft werden. Der Bundestag will heute auch die rechtlichen Voraussetzungen für eine digitale Brieftasche zur persönlichen Identifikation schaffen. Ab Anfang nächsten Jahres soll das Smartphone damit quasi zum Zwillingsausweis werden.
10: Jetzt gilt an allen deutschen Bahnhöfen ein Alkoholverbot. Auf Bahnsteigen und in den Wartehallen darf kein Alkohol mehr getrunken werden. In einigen Städten gilt das auch auf Bahnhofsvorplätzen. Solche Verbote gab es schon an einigen großen Bahnhöfen in Deutschland, zum Beispiel in Hamburg, Hannover oder auch Braunschweig. Kita-Träger machen aus Sicht der Kita-Leitungen zu oft Kompromisse beim Personal. Die Qualifikation stellt bei vielen Einstellungen keine Rolle. Das zeigt eine Befragung im Auftrag der Bertelsmann Stiftung. Fast ein Viertel von rund 4.800 Kita-Leitungskräften hat angegeben, dass in den vergangenen 12 Monaten nicht alle Beschäftigten dem Qualifikationsniveau entsprachen, das die Kita brauche. In einer ähnlichen Studie der Uni Gießen hat jede 10. Leitung mitgeteilt, dass der Träger für die Arbeit mit Kindern ungeeignetes Personal eingestellt habe. Mitten in Essen ist ein Häftling gewaltsam befreit worden. Die Polizei NRW bittet um Hinweise und warnt bzw. bittet die Bevölkerung zur Vorsicht. 2 bewaffnete Männer sollen den Häftling Mitte 30 bei einem Arztbesuch befreit haben. Die beiden Justizbeamten an seiner Seite wurden überwältigt und gefesselt.
9: Im Niedersachsenwetter brauchen wir gerade eigentlich noch nicht die ganz dicken Herbstpullis. 2 relativ warme Tage haben wir jetzt nochmal. Heute bis zu 18 Grad, allerdings ist es heute Morgen noch frisch mit 7 Grad. Jetzt nur in Schladen bei der Freiwilligen Feuerwehr in Goldenstedt am Mehrgenerationenpark sind es 9 Grad. Später dann aber viel, viel Sonne, dann wird es nochmal richtig schön. Und morgen ganz ähnlich, der FFN-3-Tage-Trend, morgen sogar bis zu 20 Grad. Da gibt es dann aber so die ersten kleinen Schauer. Und am Wochenende wird es insgesamt wechselhafter und vor allem kühler. Sonntag zum Beispiel nur noch um die 10 Grad.
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13: Vor
3: sieht ein Unfall auf der A27 Bremerhaven Richtung Bremen zwischen Bremen-Überseestadt und Hornlehe. Und die A31 Gronau Richtung Lingen ist zwischen Ochtruppen Nord und Schütthof Ost gesperrt. Da brennt ein LKW. Die Umleitung führt euch über die U11.
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3: Im Landkreis Göttingen wird in Duderstadt auf der Westeröder Straße in Richtung Kreisel geblitzt und im Landkreis Lüchow-Dannenberg auf der B248 Dannenberg Richtung Lüchow in Tramm. Vielen Dank an Sarah und David fürs Bescheid sagen. Und wenn ihr noch was gesehen habt, macht es genauso. Ruft kostenlos an 0800 529 und 4x5. Wir wünschen euch allen eine gute und entspannte Fahrt rein in diesen Donnerstag.
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9: Axel ist im Urlaub. Malte, wollte ich gerade sagen. Malte wäre eigentlich heute da gewesen. Da.
3: Gut, dass du weißt, wie dein Freund
9: ist. Aber die Tochter krank. Jan ist heute mit dabei. Schön, dass du da bist.
3: Ja, moin.
9: Heute wird der Vogel des Jahres bekannt gegeben. Und ihr könnt noch bis 11 Uhr abstimmen, welcher es werden soll.
3: Hm. Du hast dich gerade fast schon dafür qualifiziert, Vogel des Jahres. Nein, Spaß. Ich habe die Seite geöffnet. Man kann abstimmen für den Kranich zum Beispiel. Mhm. Oder soll ich lieber für die Wasseramsel abstimmen oder für die gefährdete Mehlschwalbe?
9: Ich finde die Mehlschwalbe. Die guckt am süßesten. Mach das mal.
3: Und die ist gefährdet.
9: Ja, eben.
3: Der frühe Vogel ist übrigens nicht nominiert, aber der ist auch eh overrated.

0: Guten Morgen Niedersachsen, hier ist FFN am Donnerstag. Saugt ihr eigentlich noch selbst oder habt ihr einen Staubsaugerroboter zu Hause?
1: Wir haben meinen wieder eingepackt.
2: Warum?
1: Weil er sich immer unter dem einen Schrank versteckt hat und dann alleine war und dann gejault hat und mein Mann ihn sonst kaputt gemacht hätte.
2: Oh nein, aber wie du gerade so über ihn sprichst, bin ich mir relativ sicher, der hatte auch einen Namen.
1: Ja, er hieß Ruby.
2: Warum gibt man solchen Dingen Namen?
1: Weil die dann doch erstaunlich niedlich aussehen.
0: Tja, und weil sie auch so eine Art Familienmitglied sind.
3: 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Von und mit Jan Zerbst. Während draußen die Laubbläser blasen, saugt drinnen der Robby. So heißt er ja in vielen Haushalten. Klar, der heißt auch manchmal Jürgen oder so. Und dann wirkt das schon mehr wie ein Haustier und nicht mehr wie ein Roboter.
4: Ja, Jürgen hängt schon wieder unterm Sofa. Der frisst ja alles. Krümel, Lego, Wollmäuse.
3: Und weil die Dinger immer schlauer werden, klingt das manchmal sogar, als würden Eltern von ihren Kindern sprechen.
5: Unserer kartiert ja schon 3 Etagen.
6: Ach echt? Nee, unserer fährt immer noch dauernd gegen die Balkontür. Der ist ein bisschen blöd.
3: Natürlich wissen wir, die Entwicklung geht ja weiter. Irgendwann fahren die Staubsauger Wände hoch und bringen den Müll raus und fliegen ihn auch direkt zur Deponie. Nur wer noch keinen Staubsaugerroboter hat und doch einen in der eigenen Wohnung sieht, der muss damit rechnen, dass da dann einfach nur die Ameisen gerade das Waffeleisen wegtragen.
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0: geht's in diesem Donnerstag mit FFN und heute wird ein ganz besonderer Preis in Berlin verliehen. Deutschlands Lieblingsbusfahrer wird gekürt. Das wird Jan als großer Busfan natürlich verfolgen.
1: Ja, das gucke ich mir aber ganz genau an. Ich wollte ja auch immer Busfahrer werden und
0: vielleicht wirst du es noch.
1: Ja, drücke allen Nominierten auf jeden Fall die Daumen. Und das zeigt auch mal, dass Busfahrer einfach so tolle Menschen sind, die jeden Tag alles geben bei der Arbeit. Also dieses Klischee mit Busfahrer sind immer unfreundlich und schlecht gelaunt und so. Das stimmt überhaupt nicht. Und einer von den Nominierten ist Mehmet aus Bremerhaven.
2: Also bei mir ist es einfach nur meine Freundlichkeit, meine Ehrlichkeit. Ich höre auch Leuten zu, wenn sie da mal irgendwie was zum Reden haben oder so, die dann auch einfach mal so ein kleines Ohr haben wollen, weil sie einfach, keine Ahnung, einen schlechten Tag haben oder so. Und das ist dann immer so ein schöner Moment, wo man sich dann einfach auch den Leuten irgendwie ein bisschen was schenken möchte. So.
0: Ihr habt es gehört, also Mehmet hat es auf jeden Fall mehr als verdient.
1: Ja, aber auch ganz, ganz viele andere Kolleginnen und Kollegen von ihm. Also Daumen sind gedrückt. Übrigens, der 18-Jährige, der am Sonntag einen Bus in Bremen geklaut hat, der ist nicht nominiert für die Wahl zum Busfahrer des Jahres.

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5: Ganz genau, 8:30 ist es jetzt. Die Zuckersteuer kann kommen. Zumindest hat das Kabinett zugestimmt, Thomas Menzel.
6: Ja, schönen guten Tag. Die Zustimmung der Bundesregierung in jeder Gesetzgebung, ja die erste, mal mehr, mal weniger große Hürde. Das Kabinett hat, wie du gesagt hast, grünes Licht gegeben. Der Beschluss vom Bundestag, der steht aber noch aus in dieser Sache. Heute hat der Bundestag eine XXL-Tagesordnung vor sich. Die Sitzung soll laut Plan bis morgen früh nach 2 Uhr gehen. Ein Punkt heute. Die Tabaksteuer steht aber auch erst für 23 Uhr auf der Tagesordnung. In Berlin setzen Linke, Grüne und SPD ihre Sondierungsgespräche fort. Die drei Parteien haben sich darauf verständigt, dass die gemeinsame Erklärung zum Antisemitismus und zum Großthema Israel nach wie vor gilt. Heftige Regenfälle gab es in Istanbul, Straßen und Keller unter Wasser gesetzt in der türkischen Metropole. Teils sind Bäume umgestürzt und in einigen Stadtteilen, da gab es auch Erdrutsche. Und zwei Ergebnisse aus der Fußball Champions League. Stuttgart hat Bratislava geschlagen mit 3:0 gestern Abend und Dortmund hat verloren in Norwegen bei Bodo Glimt mit 0:1.
7: Dankeschön, Thomas. Und was bei euch vor der Haustür heute Morgen wichtig ist, das hört ihr jetzt.
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8: Ich bin Julia Zions. Schönen guten Morgen. Seit Monaten ist es angekündigt. Ab heute setzt die Deutsche Bahn das neue Alkoholverbot an allen 5400 Bahnhöfen um. FFN-Reporter Jonas Pape.
9: Am Hauptbahnhof in Hannover gibt es so ein Alkoholverbot schon seit Mai diesen Jahres. Jetzt kommen auch alle anderen Bahnhöfe dazu. Das Verbot wird mit Augenmaß durchgesetzt, also über Aushänge, Durchsagen und Piktogramme. Bei Verstößen gibt es Platzverweise. An den schon bisher alkoholfreien Bahnhöfen gibt es eine positive Bilanz. Laut Bahn gibt es hier weniger Gewalt und weniger Müll.
8: Gerhard Schröders Besuch auf Wladimir Putins Geburtstagsfeier feuert wieder Diskussionen über einen Rauswurf aus seiner Partei, der SPD, an. Aber in Hannover liegt noch kein gültiger Antrag dafür vor, sagt der SPD-Bezirk Hannover. Der kritisiert die Russlandreise des Ex-Kanzlers trotzdem scharf und distanziert sich, Schröder sei als Privatperson gereist.
5: Im Niedersachsenwetter haben wir heute einen richtig entspannten Herbsttag. So ein paar Wolken, es bleibt aber trocken und vor allem heute Nachmittag gibt es dann ganz viel Sonne und bis zu 18 Grad heute. Noch ein bisschen frisch jetzt mit nur 7 Grad in Bad Lauterberg auf dem Hausberg. In Lohne an der Freilichtbühne sind wir jetzt schon bei 10 Grad immerhin. Der FFN3-Tage-Trend morgen dann sogar nochmal bis zu 20 Grad, bevor es dann aber am Wochenende deutlich kühler wird. Also Sonntag stellenweise nur noch um die 10 Grad und dann gibt es auch hin und wieder ein bisschen Regen.
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7: A1 Osnabrück Richtung Bremen zwischen dem Dreieck Stur und Hemelingen. Gerade 5 Kilometer stocken, da braucht ihr 10 Minuten mehr. A7 Hannover Richtung Flensburg zwischen Hamburg-Hausbruch und dem Elbtunnel. 4 Kilometer Stop and Go, auch hier kommen 10 Minuten obendrauf. Die A7 Kassel Richtung Hannover ist in der Ausfahrt Laatzen wegen Bergungsarbeiten gerade gesperrt. Und die A31 Gronau Richtung Lingen ist zwischen Ochtrup Nord und Schüttorf Ost gesperrt. Da brennt ein LKW. Die Umleitung führt euch über die U11.
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7: Stehen heute Morgen im Landkreis Göttingen in Duderstadt auf der Westeröder Straße Richtung Kreisel und im Landkreis Lüchow-Dannenberg auf der B248 in Richtung Lüchow. Da wird ein Tram geblitzt. Vielen Dank an Sarah und David fürs Bescheid sagen. Und wenn ihr noch einen Stau oder Blitzer gesehen habt, macht es genauso. Ruft an, kostenlos wie immer unter 0800 529 und 4x5.
5: Axel ist diese Woche im Urlaub. Wir wünschen euch einen schönen Start in den Donnerstag. Jan ist dabei.
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0: vergesst Hollywood. Wir haben Oldenburg. Hier ist FFN. Bei uns in Oldenburg wird gerade ein Film gedreht.
1: Ja.
0: Der Bestseller von YouTube-Star Tassim Durgun. Mama, bitte lern Deutsch.
1: Er kommt aus Oldenburg und es war ihm wichtig, dass der Film auch in seiner Heimat spielt. Deswegen ist gerade einiges los. FFN-Niedersachsen-Reporterin Nele Oetken wohnt in Oldenburg und war ganz nah dran. Nele, in deinem Elternhaus wurde tatsächlich auch gefilmt.
2: Genau, also schon vor Monaten hatte die Filmcrew im Oldenburger Dobbenviertel nach Drehorten gesucht, weil in einer alten Stadtvilla gedreht werden sollte. Und so sind die auch auf uns gestoßen. Ja, und am Drehtag ist dann die ganze Straße gesperrt worden, Türschilder sind abgeklebt worden, Autos mussten entfernt werden, weil sie nicht in die Zeit passten. Ja, mein Papa Michael war vor allem von den vielen Beleuchtern ziemlich beeindruckt.
3: Da wurde erstmal Licht aufgestellt von innen und außen in einer Dimension, die ich das überhaupt nicht vorstellen kann. Es lief letztendlich darauf hinaus, dass in dieser Szene zwei Jungs an der Tür klingeln, Geld sammeln und die Szene insgesamt vielleicht eine Minute gedauert, wurde dann aber, sagen wir mal, 20 Mal tatsächlich wieder eingespielt.
2: Außerdem ist für die Dreharbeiten 2 Tage ein Supermarkt geschlossen worden und alle Mitarbeiterinnen und Mitarbeiter einer großen Oldenburger Versicherung hatten frei, denn in den Räumlichkeiten ist die Ausländerbehörde nachgebaut worden.
0: Krass, was da für ein Aufwand dahinter steckt bei so einem
1: Wirklich?
0: Film. Der soll dann nächstes Jahr in die Kinos kommen und da wird man dann auch viele Oldenburgerinnen und Oldenburger sehen.
2: Ja, denn auch in Oldenburg ist gecastet worden. Da wurden Kinder und Jugendliche gesucht, die Kurdisch sprechen. Denn Tassim ist ja Kurde. Er zählt neben Klaas Häufer Umlauf inzwischen zu den bekanntesten Oldenburgern. Er ist mit seinen Eltern von der Türkei nach Oldenburg gekommen und während der Corona-Pandemie hat er auf TikTok Videos gezeigt über das Leben von Migranten in Deutschland. Darüber hat er dann auch ein Buch geschrieben, Mama, bitte lern Deutsch. Und das hat es sogar auf Platz 1 der Spiegel-Bestsellerliste geschafft. Und jetzt wird dieses Buch eben verfilmt in seiner Heimat Oldenburg.
1: Super spannend das Ganze. Dankeschön, Nele. Und wie das Ganze aussieht, das haben wir für euch in der FFN Insta-Story.

0: das herrlich. Bis 11 Uhr im Bett liegen, im Schlafanzug frühstücken, wenn dann das Wetter mitspielt, ganz viele Kastanien sammeln. Wir wünschen euch schöne Herbstferien, ob zu Hause oder unterwegs.
1: Caro aus dem Guten Morgen Niedersachsen-Team ist da und hat euren Mama-Moment der Woche.
2: Schönen guten Morgen. Wir haben eine Mail aus Südtirol bekommen von Steffi aus Oldenburg. Sie schreibt, wir sind mit unseren beiden Jungs, 12 und 15, in den Bergen unterwegs und es ist mit Abstand der entspannteste Herbsturlaub seit vielen Jahren. Die Jungs haben nämlich ihre Leidenschaft fürs Wandern entdeckt. Wir können unser Glück gar nicht fassen, wie friedlich hier alles miteinander ist und planen schon einen richtigen Wanderurlaub zu Ostern. Das ist richtig toll, wenn die Kinder irgendwann mal älter werden, oder?
0: Das kannst du dir jetzt gerade noch nicht vorstellen, oder? Zu wandern mit deinen Kindern?
2: Nee, also wandern würde mit dem 5-Jährigen noch nicht gehen. Aber was mit dem halt super geht, ist mittlerweile, der hat eine Leidenschaft fürs Shoppen entdeckt. Oh. Der kommt gerne mit mir shoppen.
1: Das ist natürlich mega praktisch. Also genießt die Zeit mit der Familie in den Herbstferien und schickt uns auch gerne euren Mama-Moment der Woche. Das geht ganz easy über die FFN-App.

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1: 9 Uhr ist es am Donnerstagmorgen. Der Vergleich, das war wie im Krimi, wird sehr oft gezogen, aber bei diesem Fall hier passt er, Thomas Menzel.
12: Ja, schönen guten Morgen. Mitten in Essen ist gestern ein Häftling gewaltsam befreit worden.
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12: Die Polizei in Nordrhein-Westfalen bittet um Hinweise und sie mahnt die Bevölkerung zur Vorsicht. Zwei bewaffnete Männer sollen den Häftling Mitte 30 gestern bei einem Arztbesuch befreit haben. FFN-Reporter Jonas Papa.
13: Die beiden Justizbeamten, die auf den Mann aufpassen sollten, wurden von zwei maskierten Tätern überwältigt und gefesselt. Dann sind Häftling und Helfer in unterschiedliche Richtungen geflüchtet. Nach Angaben des nordrhein-westfälischen Justizministeriums saß der Mann wegen Drogendelikten und gefährlicher Körperverletzungen in Untersuchungshaft. Und laut deutscher Presseagentur ordnen ihn die Behörden der Klang Kriminalität zu. Die Polizei warnt, sie kann nicht ausschließen, dass die Täter bewaffnet sind.
12: In Istanbul ist die Unwetterlage offensichtlich dramatischer als zunächst vermutet. Es gibt mindestens 2 Todesopfer. Straßen und Keller standen unter Wasser. Viele Menschen mussten ihre Häuser bereits verlassen. In einigen Stadtteilen der türkischen Metropole gab es Erdrutsche. Und Istanbul-Schulen bleiben heute vorsichtshalber geschlossen. Es gibt einen EU-Gipfel in Brüssel. Heute und morgen sitzen die Staats- und Regierungschefs der Europäischen Union zusammen. Ein Thema sind die Handelsbeziehungen zu China und die Frage, wie die eigene Industrie gestärkt werden kann. Der Bundeskanzler Friedrich Merz und Frankreichs Präsident Emmanuel Macron haben im Vorfeld gemeinsame Vorschläge dazu gemacht. Für Streit dürfte wieder der EU-Haushalt für die Jahre 2028 bis 2034 sorgen. Der Entwurf sieht eine massive Erhöhung vor. Deutschland und andere Staaten wollen den Haushalt dagegen kürzen. Für gezuckerte Getränke kommt eine Extrasteuer. Das Kabinett hat den entsprechenden Vorschlag der Koalition auf den Weg gebracht. Der Bundestag muss aber noch zustimmen. Die Zuckersteuer soll in 2 Stufen kommen. Ab 5 Gramm je 100 Milliliter soll eine Steuer von 26 Cent pro Liter gelten. Zum Beispiel für viele Limonaden wäre das der Fall. Und ab 8 Gramm, in der Regel trifft das Cola-Getränke, soll die Steuer 32 Cent betragen. Jetzt gilt an allen deutschen Bahnhöfen ein Alkoholverbot auf Bahnsteigen und in den Wartehallen darf nicht mehr getrunken werden. In einigen Städten gilt das auch auf Bahnhofsvorplätzen. Solche Verbote gibt es schon an größeren Bahnhöfen, zum Beispiel in Hamburg, Hannover oder Braunschweig.
1: Na, das ist so mal schönes, entspanntes Herbstferienwetter gerade bei uns in Niedersachsen. Merken wir auch nochmal, brauchen wir gar nicht groß wegfahren. Auch hier bei uns scheint die Sonne, vor allem heute Nachmittag. Dazu immer mal so ein paar lockere Wolken, aber auf Regen brauchen wir uns nicht einstellen. Bis zu 18 Grad sind dann auch noch drin. Wir sind jetzt bei 8 Grad in Wemingen am Straßenbahnmuseum. In Lüneburg am Sande sind es 9 Grad. Der FFN3-Tagetrend. Ab morgen gibt es dann hier und da mal ein paar Regentropfen. Dazu morgen, der wärmste Tag der Woche, bis zu 20 Grad nochmal. Das Wochenende wird dann deutlich kühler, Sonntag teilweise nur noch um die 10 Grad.
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5: Geht los mit der A1 aus Osnabrück Richtung Bremen. Zwischen dem Dreieck Stur und Bremen-Hemelingen. 5 Kilometer stocken, da braucht ihr gerade 10 Minuten länger. Dann rüber auf die A7 Hannover Richtung Flensburg. Zwischen Hamburg-Hausbruch und dem Elbtunnel 4 Kilometer Stop and Go, 15 Minuten mehr. Die A7 Kassel Richtung Hannover ist in der Ausfahrt Laatzen wegen Bergungsarbeiten gerade gesperrt. Und die A31 Gronau Richtung Lingen ist zwischen Ochtrump Nord und Schüttorf Ost gesperrt. Da brennt ein LKW. Umleitung ist die U11.
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5: Im Landkreis Göttingen wird in Duderstadt auf der Westeröder Straße Richtung Kreisel geblitzt. Und im Landkreis Lüchow-Dannenberg auf der B248 in Tramm Richtung Lüchow. Vielen Dank an Sarah und David. Und wenn ihr noch was gesehen habt, ruft an, kostenlos wie immer unter 0800 529 und 4x5. Euch allen eine gute Fahrt.
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5: War ein Megasong heute dabei, die New Radicals mit You Get What You Give. Frontmann Greg Alexander Heißer hat sich nach dem Riesenerfolg von diesem Song ziemlich schnell aus der Öffentlichkeit zurückgezogen.
1: Hat dann aber sein großes Talent als Songwriter im Hintergrund bewiesen. Von ihm kommen auch Songs wie Murder on the Dance Floor von Sophie Alice Baxter und Life is a Rollercoaster. Meine Zunge ist auch ein Rollercoaster von Ronan Keating.
5: Also man merkt da wirklich, ne, das ist auch so ein absolutes Talent einfach. Aber wir freuen uns auf den Song von New Radicals, bekommt ihr gleich. Außerdem ist noch Ace of Base mit dabei und wir starten mit Eiffel 65 und einem Song, den man an den Bahnhöfen bei uns in Deutschland jetzt nicht mehr laut mitsingen kann. I'm Blue.
1: Oh Gott.

0: FFN am Donnerstag. Ihr sitzt bei der Arbeit und seht 5 Minuten Sprachnachricht von eurer Freundin.
1: Boah.
0: Naja, könnte wichtig sein, aber ihr habt jetzt nicht so viel Zeit, die anzuhören. Dann gibt's was sehr Praktisches. Bei vielen Handys könnt ihr euch WhatsApp-Sprachnachrichten jetzt transkribieren lassen.
1: Ja, wir haben euch heute Morgen schon erzählt, dass ihr das in den Einstellungen einmal aktivieren müsst. Und leider klappt es bisher auch nur bei Handys mit iOS-Betriebssystem. Mhm. Und wie gut das klappt, komm, das probieren wir jetzt mal aus. Ich schicke dir einfach mal kurz eine Sprachnachricht. Ja, hallo Udo, ich wollte doch ganz kurz sagen, ich bin spät dran heute. Du, eher so 10 Minuten später. Weißt du Bescheid, ne? Bis später.
0: Also. Hallo Udo. Ich wollte doch jetzt kurz sagen, ich bin spät dran heute. Du jetzt 10 Minuten später, weißt du Bescheid? Nein, bis später.
1: Halten wir fest, das Ganze funktioniert nur bei Leuten, die auch deutlich sprechen.
0: Hallo Udo.

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3: Ich bin Julia Zajons. Schönen guten Morgen. Wenn Frauen mit ihren Kindern sofort ihr Zuhause verlassen müssen, sind Frauenhäuser oft die letzte Zuflucht. FFN-Reporter Jonas Pape. Im Kreis Holzminden kann das Frauenhaus aber nicht alle Aufgaben allein bewältigen.
4: Ja, und deswegen ruft der Landkreis jetzt zur Gründung eines Fördervereins auf. Der könnte betroffenen Frauen dann mehr materielle und finanzielle Hilfe bieten. Der Verein soll dann auch Probleme sichtbarer machen können. Menschen, die an der Gründung eines Fördervereins für das Frauenhaus im Kreis Holzminden interessiert sind, können sich bis Ende Oktober noch beim Gleichstellungsbüro des Landkreises melden.
3: So langsam geht's in Richtung kalte Jahreszeit und deshalb gehen in Hannover die städtischen Trinkbrunnen ab heute nach und nach in die Winterpause. Sie werden in den kommenden Wochen schrittweise abgeschaltet, damit sie vor Frost geschützt sind. Vorher reinigt die Stadt nochmal alles und im April werden die Brunnen dann wieder eingeschaltet.
5: Wir brauchen eigentlich noch nicht die ganz dicken Herbstpullis bei uns im Niedersachsen-Wetter. Also zwei so relativ warme Tage haben wir jetzt noch. Heute bis zu 18 Grad. Im Moment ist es aber noch ein bisschen frisch in Nordheim am Münsterplatz mit nur 8 Grad. 12 haben wir jetzt in Wehna an der Friesenbrücke. Es wird aber ein schöner Tag heute mit nur so ein paar lockeren Wolken. Vor allem heute Nachmittag dann auch viel Sonne. Der FFN-3-Tage-Trend morgen dann sogar bis zu 20 Grad. Da gibt es dann aber so die ersten kleinen Schauer. Und am Wochenende wird es insgesamt wechselhafter und vor allem kühler. Sonntag dann nur noch um die 10 Grad.
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7: Geht los mit der A1 Osnabrück Richtung Bremen zwischen dem Dreieck Stur und Hemelingen. 5 Kilometer stocken, da braucht ihr gerade 10 Minuten länger. Bitte aufpassen, eine ungesicherte Unfallstelle ist auf der A2 Magdeburg Richtung Braunschweig zwischen Braunschweig Ost und Braunschweig Flughafen. A2 Braunschweig Richtung Hannover zwischen Wunstorf-Lute und Garbsen. 5 Kilometer Stau, planen also 15 Minuten mehr ein. Dann rüber auf die A7 Hannover Richtung Flensburg zwischen Hamburg-Hausbruch und dem Elbtunnel. 4 Kilometer Stop and Go, 15 Minuten mehr. Auf der A7 Kassel Richtung Hannover ist die Ausfahrt Laatzen wegen Bergungsarbeiten gesperrt. Die Sperrung auf der A31 Gronau Richtung Lingen zwischen Ochtrup Nord und Schüttorf Ost ist mittlerweile aufgehoben, aber wegen Bergungsarbeiten ist jetzt gerade nur eine Spur frei. Vorsicht, ein Liegenbleiber auf der A33 Bielefeld Richtung Osnabrück zwischen Osnabrück-Lüstringen und Osnabrück-Widukindland und Reifenteile in Hannover auf dem Westschnellweg zwischen Schwanenburg und Herrenhäuser Straße.
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7: Im Landkreis Göttingen wird in Luderstadt auf der Westeröder Straße Richtung Kreisel geblitzt und im Landkreis Lüchow-Dannenberg ist auch noch einer auf der B493 in Krötel in Höhe der alten Ziegelei in beiden Richtungen. Sarah und Thomas, vielen Dank fürs Bescheid sagen und wenn ihr noch was gesehen habt, ruft an, wie immer kostenlos 0800 529 und 4x5.
5: Habt einen schönen Donnerstag hier bei FFN. Wir sind's, Julia und Jan.
7: Guten Morgen.

0: 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America bei FFN am Donnerstag und wir übergeben dieses wunderbare Studio jetzt an Carmen von FFN am Vormittag.
1: Julia, weißt du, mit wem du moderiert hast? Ich möchte mal drauf zu sprechen kommen.
2: Ja, ich habe heute aus Versehen einmal gesagt, also ich wollte sagen, mit Malte. Axel ist im Urlaub. Malte, naja, der hat jetzt Kind krank, deswegen ist ja Jan da. Das ist ein bisschen kurios, weil ja, wir kennen uns ja durchaus
0: zusammen. Wir wohnen zusammen, wir sind seit 8 Jahren zusammen, aber es ist okay. Du kannst mich auch Malte nennen ab sofort.
2: Oh, also sorry. Du bist aber Carmen, ja?
3: Ich bin Carmen, ich bin alleine da, ja.
2: Okay, und was gibt's bei dir heute Schönes?
3: Ach Gott, ich werde ein bisschen wehmütig, also vielleicht kann das einige Eltern von euch, mein Kind hat heute ersten Geburtstag.
2: Ja.
3: Oh, das ist ja ein ganz emotionales Thema. Müssen wir mal ganz, ganz kurz drüber sprechen, weil ich glaube, dass es vielen Eltern so geht. Und heute, am Donnerstag, kommen ja immer neue Filme raus. Mhm. Unter anderem gibt es heute einen Film, der heißt Whalefall. Mhm. Ist ein bisschen diese biblische Geschichte von Jona, dass quasi ein Taucher von einem Wal verschluckt wird, ja, und dann ums Überleben kämpft.
0: Oh, das kenne ich noch aus dem Reli-Unterricht früher.
3: Ja, genau. Und ich habe mir mal die Frage gestellt, könnte das eigentlich wirklich passieren? Also ist es realistisch oder nicht?
2: Ja.
3: Die Antwort darauf hört ihr dann heute Vormittag bei mir.
0: Okay. Was im Film passiert, ist doch immer realistisch.
3: Ja, wer weiß.
2: Wir wünschen euch ganz viel Spaß gleich mit Carmen, FFN am Vormittag. Und jetzt gibt es von uns noch einen sehr, sehr coolen neuen Song von Miley Cyrus, Bass Persuades. Das ist einfach mehr Musik und mehr Abwechslung hier bei FFN. Let's go.

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5: Gleich 10 Uhr am Donnerstagmorgen. Es soll ja schon vorgekommen sein, dass sich jemand die Anzeigetafel im Bahnhof schön trinken wollte, Thomas Menzel.
6: Ja, schönen guten Morgen. Das geht jetzt leider nicht mehr. An allen Bahnhöfen in ganz Deutschland ist Alkohol mit dem heutigen Tag komplett verboten.
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6: Das Alkoholverbot gilt an allen rund 5.700 Bahnhöfen. Die Bahn verspricht sich davon mehr Sicherheit und weniger Dreck. FFN-Reporter Christoph Knigge, in manchen Städten gilt das Trinkverbot auch schon auf den Vorplätzen.
8: Wer im Bahnhof noch ein Bier oder ein Glas Wein trinken will, der kann das weiter in Restaurants und Kneipen im Bahnhof machen. Ansonsten gilt aber kein Alkohol an knapp 40 großen Bahnhöfen. Da gibt es so ein Verbot schon länger, zum Beispiel in Hannover, Hamburg oder auch in Braunschweig. Die Bahn sagt, dort hat es seitdem weniger Ärger und weniger Müll gegeben und viele fühlen sich sicherer. Kontrollen soll es auch geben, aber laut Bahn mit Augenmaß und ohne Stress für die Reisenden.
6: Kita-Träger machen aus Sicht der Kita-Leitungen zu oft Kompromisse beim Personal. Die Qualifikation stellt bei vielen Einstellungen keine Rolle. Das ist das Ergebnis einer Befragung im Auftrag der Bertelsmann Stiftung. Fast ein Viertel von rund 4.800 Kita-Leitungskräften hat angegeben, dass in den vergangenen 12 Monaten nicht alle Beschäftigten dem Qualifikationsniveau entsprachen, das die Kita eigentlich brauche. In einer ähnlichen Studie der Uni Gießen hat jede 10. Kita-Leitung mitgeteilt, dass der Träger für die Arbeit mit Kindern ungeeignetes Personal eingestellt habe. In Istanbul ist die Unwetterlage dramatischer als zunächst vermutet. Es gibt mindestens 2 Todesopfer. Straßen und Keller standen unter Wasser. Viele Menschen mussten ihre Häuser schon verlassen und noch hat der Regen nicht aufgehört. Die Such- und Rettungsmaßnahmen dauern noch immer an. In Osnabrück geht es im weitesten Sinne um Feuerwerk, um die kriminelle Energie dahinter. Denn Banden nutzen immer öfter Sprengstoffe, nicht nur um an den Inhalt von Geldautomaten zu kommen. FFN-Reporterin Nele Oetken, die Polizei Osnabrück, will heute und morgen über diese Probleme sprechen.
9: Die Entwicklung in den Niederlanden und in Schweden zeige, dass Banden bei Machtkämpfen zunehmend Sprengstoff verwenden. Das sagte Osnabrücker Polizeipräsident Frido de Vries. Das zeigen auch die Zahlen. In den Niederlanden hat es im vergangenen Jahr 1.500 Delikte gegeben, bei denen Explosivstoffe eingesetzt worden sind. In Osnabrück soll deshalb über eine grenzüberschreitende Zusammenarbeit gesprochen werden.
5: Nehmt heute nicht aus Gewohnheit die dicke Jacke im Niedersachsen-Wetter. Es wird ganz schön mild, bis zu 20 Grad und dazu auch echt wohl schön. Also Sonne und Wolken wechseln sich ab, Schauer sind erstmal nicht in Sicht. In Hooksiel am Strand 16 Grad aktuell, in Sickte am Rathaus 14, genauso wie in Osnabrück am Hegertor. Und der FFN-3-Tage-Trend sorgt dafür, dass wir uns nicht unbedingt dran gewöhnen. Also die nächsten Tage wird es dann gerade in Richtung Wochenende wieder ungemütlicher, nur noch Höchstwerte von so 12 bis 16 Grad. Da gibt es einzelne Schauer und teilweise dann auch stark böigen Wind, wenn nicht sogar ein paar Sturmböen.
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5: A1 Osnabrück Richtung Bremen zwischen dem Dreieck Stur und Bremen-Hemmeling. 5 Kilometer stocken, 10 Minuten mehr für euch. Vorsicht, eine ungesicherte Unfallstelle auf der A2 Magdeburg Richtung Braunschweig zwischen Braunschweig-Ost und Braunschweig-Flughafen. Nochmal die A2 Braunschweig Richtung Hannover diesmal zwischen Wunstorf-Lute und Garbsen. 5 Kilometer Stau, 10 Minuten kostet euch das. Die A7 Kassel Richtung Hannover, die ist in der Ausfahrt Laatzen wegen Bergungsarbeiten gesperrt. Die Sperrung auf der A31 Gronau Richtung Lingen zwischen Ochtrup Nord und Schüttorf Ost ist mittlerweile aufgehoben. Da ist ja wegen Bergungsarbeiten aktuell trotzdem nur noch eine Spur frei. Und Vorsicht, ein Liegenbleiber auf der A33 Bielefeld Richtung Osnabrück zwischen Osnabrück-Lüstringen und Osnabrück-Widukindland.
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5: Ja, Widukindland, ich mag das auch gerne sagen, muss ich mal sagen an der Stelle. Im Landkreis Göttingen stehen so ein Blitzen in Duderstadt auf der Westeröder Straße Richtung Kreisel. Dann im Landkreis Lüchow-Dannenberg auf der B493 in Krötelhöhe der Alten Ziegelei in beide Richtungen. Dankeschön an Sarah und an Thomas fürs Bescheid sagen. Wenn ihr jetzt auch noch einen Stau oder Blitzer gesehen habt, dann macht's auch genau wie die beiden und ruft gerne an, kostenlos 0800 529 und 4x5. Euch eine gute und vor allem sichere Fahrt.
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5: Ach, Freunde, ich bin ein bisschen emotional an diesem 15. Oktober. Ich muss mal kurz loswerden. Liebe Eltern, ihr könnt es bestimmt nachfühlen. Wir feiern heute ersten Geburtstag unserer Tochter. Und wie emotional ist das denn? Ich hatte, bis ich Mama geworden bin, wirklich gar keine Ahnung, was das mit einem macht. Deswegen mal Happy Birthday auch an eure Mäuse und gleichzeitig herzlichen Glückwunsch an euch als Eltern. Ihr rockt. Mehr Musik.

0: Happy Donnerstag hier bei uns bei FFN. Und wenn ihr euch heute so ein bisschen klein und unbedeutend fühlt, nicht doch. Ihr seid die Größten der Welt, sagt Lil Nas X, World's Greatest, ist gleich neu hier bei uns bei FFN. Und wie wäre es eigentlich mal, diesen Schüleraustausch in Frankreich ein bisschen nachzuempfinden von vor 20 Jahren. Das könnt ihr tatsächlich. 20 Austauschschülerinnen und Austauschschüler aus der ganzen Welt, die suchen gerade ein Zuhause. Also alles quasi wie damals, nur ein bisschen umgedreht. Die Mädels und Jungs, die sind zwischen 15 und 18 Jahre alt und die möchten gerne nächstes Jahr ein paar Monate in Deutschland, natürlich im besten Fall bei uns in Niedersachsen, verbringen. Youth for Understanding organisiert das Ganze und Pressesprecherin Corinna, die hat uns mal erzählt, dass ihr gar nicht so viel braucht, um jemanden aufzunehmen.
1: Also neben einem freien Bett ist das Allerwichtigste Offenheit, Neugierde gegenüber anderen Kulturen und Lebensweisen und vor allem die Bereitschaft, einen jungen Menschen herzlich bei sich zu Hause aufzunehmen und während des Austauschjahres ein Zuhause auf Zeit zu schenken.
0: Ach, großartig. Und ihr könnt wirklich ganz, ganz tolle Erfahrungen machen, sagt Corinna.
1: So hat uns zum Beispiel eine Familie berichtet, die es total genossen hat, mit ihrem Gastsohn aus China einmal Weihnachten hier in Deutschland zu feiern und diese Bräuche ihm näher zu bringen, aber dann auf der anderen Seite auch gemeinsam mit ihm das chinesische Neujahrsfest gefeiert haben, wo er dann die Dekoration und alles drumherum übernommen hat und das einfach für beide Seiten eine gewinnbringende und schöne Erfahrung war.
0: Ja, wirklich richtig toll. Ich habe selber auch mal ein Auslandsjahr in den USA machen dürfen und das ist wirklich, es bereichert das ganze Leben. Und scheut euch nicht, auch ne, diese Sprachbarriere ist ja immer so ein Ding, das überwindet man, das kriegt man einfach irgendwie hin. Also, falls ihr Lust habt, jemanden bei euch aufzunehmen und den Schülerinnen und Schülern zu zeigen, wie schön Niedersachsen ist, meldet euch doch gerne bei uns. Wir geben es dann auf jeden Fall weiter. 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
3: Ich bin Julia Zajons. Schönen guten Tag. Bei uns in Hannover läuft noch bis Sonntag die Erlebnis- und Einkaufsmesse INFA mit vielen verschiedenen Themenwelten wie Wohnen, Mode, Essen oder Wellness. Und ab morgen kann man sich das alles nicht nur angucken, sondern auch selbst mitmachen. Dann startet die Sondermesse

0: ganz wunderschöne Niedersachsen-Wetter. Heute, werdet ihr merken, steigt die Laune, weil auch einfach die Sonne öfter mal zu sehen ist. Wir bekommen Sonne und Wolken, es wechselt sich ab, es sind keine Schauer in Sicht und das bei milden 20 Grad in der Spitze. Herrlich, oder? Also wirklich goldener Oktober. Die aktuellen Temperaturen liegen jetzt aktuell bei 15 Grad in Hannover am Bahnhof. Dann haben wir nochmal gemessen, 15 in Schillig am Strand und 16 sind es jetzt in Meppen an der Höltingmühle. Der FFN3-Tage-Trend wird erstmal schön, auch morgen. Allerdings Richtung Wochenende ist so ein kleiner Knick dabei. Da kommt dann eher das gemütliche Herbstwetter wieder. Gibt es auch mal ein paar Schauer oder die ein oder andere stürmische Böe.
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0: A1 Osnabrück Richtung Bremen zwischen dem Dreieck Stur und Bremen-Hemeling. 5 Kilometer stockend, 15 Minuten mehr für euch. A2 Braunschweig Richtung Hannover zwischen Wunstorf-Lute und Garbsen. 5 Kilometer Stau, 10 Minuten mehr. Die A7 Kassel Richtung Hannover ist in der Ausfahrt Laatzen wegen Bergungsarbeiten gesperrt. Vorsicht Metallteile auf der A30 Rheine Richtung Osnabrück zwischen Osnabrück-Hellern und Osnabrück-Sutthausen. Vorsicht ein Unfall auf der A31 Gronau Richtung Meppen zwischen Emsbüren und Lingen und Vorsicht, ein liegen gebliebener LKW auf der, Entschuldigung, liegen gebliebener LKW auf der A39 Braunschweig Richtung Wolfsburg zwischen Braunschweig Südstadt und Braunschweig Rauter. Meine liebe Kollegin Jana hat da ein H mit eingebaut und das klang einfach sehr witzig beim Vorlesen. Das musste kurz sein.
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0: Die stehen im Landkreis Göttingen in Duderstadt auf der Westeröder Straße in Richtung Kreisel. Im Landkreis Lüchow-Dannenberg ist auch noch einer. Auf der B493 in Krötel in Höhe der Alten Ziegelei in beide Richtungen. So, und das soll ja nicht so bleiben. Vielen Dank an Sarah und Thomas. Wenn ihr jetzt auch noch einen Stau oder Blitzer gesehen habt, dann macht's doch genauso. Ruft gerne an, kostenlos 0800 529 und 4x5. Euch eine gute und sichere Fahrt. Ich bin Carmen. Moin!
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durch auf der Arbeit, falls es euch erwischt hat mit der ersten Erkältung der Saison. Hier ist FFN. Wenn ihr jetzt denkt, ja, ach, nehme ich einfach die Ibu, die liegt ja schon länger im Schrank, aber ist ja eigentlich egal. Nee, das ist gar nicht so egal. Tabletten verlieren über ihre Zeit die Wirksamkeit und so flüssige Medikamente, sowas wie Säfte, Augentropfen, Cremes, Salben, da können sich Keime bilden und dann auch richtige Hautreizungen verursachen. Also macht das nicht. Und übrigens, alte Medikamente, ganz wichtig, dürfen nicht über die Toilette entsorgt werden. Also am besten im Hausmüll entsorgen oder, wenn ihr sowieso neue kauft in der Apotheke, mal ganz lieb fragen. Häufig nehmen die auch eure alten Medikamente und entsorgen die dann für euch. So oder so wünschen wir euch gute Besserung mit

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11: Gleich 11 am Donnerstagvormittag, also meinetwegen muss es jetzt nicht untersucht werden. Ist ja eigentlich klar, warum nach sowas wie dem Münchner Oktoberfest so viele krank sind, oder Thomas Menzel?
12: Ja, schon gut, die Wiesengrippe, ein oft beobachtetes Phänomen, wird wissenschaftlich untersucht. Ist ja aber nicht jeder so ein pfiffiges Nordlicht wie du.
11: Oh, danke fürs Kompliment.
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12: Nach der Wiesn fühlen sich viele Menschen krank. Wiesengrippe nennt sich das Phänomen, das jedes Jahr tatsächlich umgeht. Nun werden Probanden gesucht, um das wissenschaftlich zu untersuchen. FFN-Reporterin Julia Zauns, die Frage ist, wie sich Volksfeste oder Bierzelte auf die Gesundheit auswirken.
14: Am Klinikum der Ludwig-Maximilians-Universität soll die Wiesengrippe erforscht werden. Dafür wird online nach Freiwilligen gesucht. Die Forscherinnen und Forscher wollen herausfinden, welche Erreger hinter dem Phänomen stecken und Risikofaktoren identifizieren. Das große Volksfest ist eine Hochburg für Atemwegsinfekte, begünstigt durch das Zusammentreffen vieler Menschen, Schlafmangel, Kälte und Alkohol. Eine echte Grippe ist der Wiesenschnupfen aber meist nicht.
12: Jetzt gilt in ganz Deutschland an den Bahnhöfen ein Alkoholverbot. An Bahnsteigen und in den Wartehallen darf nicht mehr getrunken werden. In einigen Städten gilt das auch auf den Bahnhofsvorplätzen. Solche Verbote gelten bereits an mehreren großen Bahnhöfen, länger zum Beispiel in Hamburg, Hannover oder Braunschweig. Die Deutsche Bahn verspricht sich davon insgesamt mehr Sicherheit und weniger Dreck. In Pakistan ist das Dach einer Schule eingestürzt. Dabei sind mindestens 28 Menschen ums Leben gekommen, vor allem Schülerinnen und Schüler. Über 30 weitere sind den Angaben zufolge verletzt, einige von ihnen schwer. Erst im Juli war das Dach einer Schule in Pakistan eingestürzt. Dabei waren 4 Schulkinder getötet worden. Die Polizei in Nordrhein-Westfalen bittet um Hinweise und sie mahnt die Bevölkerung zur Vorsicht. Zwei bewaffnete Männer sollen gestern einen Häftling Mitte 30 bei einem Arztbesuch mit Gewalt befreit haben. FFN-Reporter Jonas Pape.
15: Die beiden Justizbeamten, die auf den Mann aufpassen sollten, wurden von zwei maskierten Tätern überwältigt und gefesselt. Dann sind Häftling und Helfer in unterschiedliche Richtungen geflüchtet. Nach Angaben des nordrhein-westfälischen Justizministeriums saß der Mann wegen Drogendelikten und gefährlicher Körperverletzungen in Untersuchungshaft. Und laut deutscher Presseagentur ordnen ihn die Behörden der Clankriminalität zu. Die Polizei warnt, sie kann nicht ausschließen, dass die Täter bewaffnet sind.
11: Also Schale und Mütze sind ja immer so gemütlich, ne? Gerade jetzt im Herbst. Bringt euch heute aber eher zum Schwitzen. Bis zu 20 Grad bekommen wir mit Sonne und Wolken. Die aktuellen Temperaturen geht auch schon gut nach oben. In Worpswede an der Käseglocke zum Beispiel 16 Grad. In Oldenburg am Lapphahn ebenfalls. Und in Hameln am Rattenfängerhaus 15 Grad. Der FFN-3-Tage-Trend. Da bleibt hoch Florian noch ein bisschen bei uns in Niedersachsen. Es gibt noch mal schönes Wetter. Ihm geht aber zum Wochenende so ein bisschen die Luft aus. Das heißt, wir bekommen dann teilweise stürmische Böen und vor allem einige Schauer.
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11: A1 Osnabrück Richtung Bremen zwischen dem Dreieck Stur und Bremen-Hemeling. 5 Kilometer stockend, eine Viertelstunde mehr für euch. A2 Dortmund Richtung Hannover zwischen Wunstorf-Lute und Garbsen. 5 Kilometer Stau, 10 Minuten mehr. Die A7 Kassel Richtung Hannover, die ist in der Ausfahrt Laatzen wegen Bergungsarbeiten gesperrt. Dann Vorsicht Metallteile auf der A30 Rheine Richtung Osnabrück zwischen Osnabrück-Hellern und Sutthausen. Vorsicht, einen Unfall hat es auch noch gegeben auf der A31 Gronau Richtung Meppen zwischen Emsbüren und Lingen. Und dann wird ja auch noch ordentlich Fotos gemacht.
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11: Die stehen im Landkreis Lüchow-Dannenberg auf der B493 in Krötel, Höhe der alten Ziegelei in beide Richtungen. Dann im Landkreis Göttingen in Duderstadt auf der Westerröder Straße Richtung Kreisel. Im Landkreis Aurich zwischen Riesum und Wiebelsum nach der Abfahrt nach Wiebelsum. Im Landkreis Wittmund, Friedeburg Richtung Rebsholt in Höhe der Kfz-Werkstatt. Und damit danke an Sarah, Daniel, Anna und Thomas. Wenn ihr noch einen Stau oder Blitzer gesehen habt, dann macht's doch genauso und ruft gerne kostenlos an 0800 529 und 4x5 euch eine gute und vor allem sichere Fahrt.
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11: Auch in diesen Minuten wird Geschichte geschrieben. Der Vogel des Jahres wird bekannt gegeben. Ihr lacht, aber ist ein wichtiges ökologisches Thema, damit unsere heimischen Vögel die Aufmerksamkeit bekommen, die sie verdienen. Welches geworden ist und wie ihr mit dem Vogel des Jahres Spaß auf der Arbeit habt, das hört ihr gleich bei mir.

für ein aufregender Donnerstag. Hier ist FFN. Schön, dass ihr mit dabei seid. Der Vogel des Jahres 2027, der entscheidet sich heute. Es wird heute festgelegt, wer es wird. Die Wahllokale sind geschlossen. Der NABU hat gesagt, nee, jetzt geht nichts mehr. Bis eben um 11 konntet ihr digital noch abstimmen. Der NABU schickt dafür immer ganz viele verschiedene Vögel ins Rennen. Diesmal waren es unter anderem der Kolkrabe, der Kranich, die Mehlschwalbe, der Trauerschnäpper und die Wasseramsel. Also wer weiß, vielleicht klingt der neue Vogel des Jahres dann ungefähr so. Vielleicht seid ihr auch gerade alleine auf der Arbeit wegen der Herbstferien und dann habt ihr 5 Minuten Zeit, statt sinnlos auf Social Media zu scrollen. Könnt ihr doch einfach mal den Birdomaten machen. Den gibt es nämlich auch bei der Abstimmung beim NABU. Ist so ein Fragebogen, um herauszufinden, wer euer persönlicher Vogel des Jahres wäre. Es ist total witzig, es macht super viel Spaß. Da gibt es dann auch so Fragen wie, mag man eher lautes oder vielleicht leises Gezwitscher? Soll der Lieblingsvogel eher am Wasser leben oder vielleicht im Garten? Also bei mir persönlich ist die Wasseramsel rausgekommen. Kannte ich jetzt bisher noch gar nicht. Aber das ist ja genau der Sinn der Sache, ne? Einfach mal sich mit den heimischen Vögeln auseinandersetzen und auf die gefährdeten Arten aufmerksam machen. Richtig, richtig cool, ist lustig, macht Spaß und ihr tut auch noch was für die Natur. Also Win-Win für alle hier bei FFN.

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11: Ich bin Julia Zajons. Schönen guten Tag. Bei uns in Hannover läuft noch bis Sonntag die Erlebnis- und Einkaufsmesse INFA mit vielen verschiedenen Themenwelten wie Wohnen, Mode, Essen oder Wellness. Und ab morgen kann man sich das alles nicht nur angucken, sondern auch selbst mitmachen. Dann startet die Sondermesse INFA Kreativ, sagt Sprecher Lars Penningsdorf.
12: Die INFA Kreativ ist quasi die Hochburg für alle Hobbyisten. Alles, was das Thema Kreativität ausmacht, wird dort abgebildet. Es gibt viele, viele Workshops. Man kann also vor Ort auch richtig was mitnehmen, nicht nur kaufen, sondern eben auch Informationen und Know-how von den Ausstellern sich zeigen lassen.
11: Und das geht von Backen über Basteln und Zeichnen bis hin zu Mitmachaktionen, speziell für Kinder. Die INFA Kreativ startet morgen Vormittag und geht bis Sonntagabend.
13: Dankeschön. Kommen wir zum Niedersachsenwetter. Vielleicht wollt ihr ja auch noch so die letzten Handgriffe im Garten machen, bevor der Winter kommt. Dafür ist das Niedersachsenwetter heute perfekt. Sonne und Wolken und bis zu 20 Grad. Richtig muggelig. Also in Hannover am Neuen Rathaus sind wir jetzt aktuell schon mit 17 Grad dabei. 15 haben wir jetzt gemessen in Wilhelmshaven am Pumpwerk. Und nochmal 15 sind in Mettmann an der Höltingmühle. Der FFN-3-Tage-Trend am Wochenende dann deutlich ungemütlicher. Sonne und Wolken ja, aber auch einzelne Schauer und teilweise auch stürmische Böen.
14: Das

0: es gegeben auf der A31 Gronau Richtung Meppen zwischen Emsbüren und Lingen.
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0: Die stehen aktuell im Landkreis Lüchow-Dannenberg auf der B493 in Krötelhöhe der Alten Ziegelei. Im Landkreis Göttingen, Duderstadt auf der Westerröder Straße in Richtung Kreisel. Im Landkreis Aurich zwischen Riesum und Wiebelsum nach der Abfahrt nach Wiebelsum. Und im Landkreis Wittmund, Friedeburg Richtung Rebsholt in Höhe der Kfz-Werkstatt. Lieben Dank an Sarah, Daniel, Anna und Thomas fürs Bescheid sagen. Wenn ihr auch noch einen Stau oder Blitzer gesehen habt, dann macht's genauso. Ruft gerne an, kostenlos. 0800 529 und 4x5. Euch eine gute und sichere Fahrt. Und das möchten wir gerne nochmal nachrechnen an dieser Stelle. Jetzt ist er raus, der Vogel des Jahres 2026. Und es ist die Mehlschwalbe. Herzlichen Glückwunsch, liebe Mehlschwalbe, zur Wahl zum Vogel des Jahres. Ich bin Carmen. Moin.

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gemütlich, vielleicht heute auch in einem leeren Büro auf der Arbeit. Wir sind gerne für euch mit dabei am Donnerstagvormittag hier bei uns bei FFN. Und habt ihr schon mal was von Gugark, Dapas oder Vanazor gehört? Ich hoffe, ich habe es auch richtig ausgesprochen. Das sind alles Städte in Armenien. Und in der letzten, also in Vanazor, da wurde Sängerin Rosalind geboren. Ist sogar die drittgrößte Stadt Armeniens und gleichzeitig klingt die Musik von Rosalind so international nach Glamour, nach Hollywood, weil sie einfach so eine besondere Stimme hat. Sie kennt sich ja auch aus auf der großen internationalen Bühne. Sie war ja für Armenien sogar schon beim ESC mit dabei. Ihr hört es auch in ihrer neuen Single raus. Music I Love ist gefühlvoll, gemütlich, perfekt für den Herbst und klingt trotzdem so nach großer Bühne, nach international. Hört ihr jetzt hier bei uns bei FFN. Wir haben mehr Musik und mehr Abwechslung für euch. Everything.

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7: Uhr am Donnerstagmittag. Also wenn ich jetzt noch 14 Stunden arbeiten müsste, ich wüsste gar nicht, wohin mit mir und meiner guten Laune, Thomas Menzel.
8: Schmutter, da wäre ich ungerne dabei in so einer Situation. Positiv denken, 3 Stunden schon geschafft von der Mammut XXL Super Duper Megasitzung des Bundestags und beschlossen wurde auch schon was.
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8: Der Bundestag hat am Vormittag die Reform der Notfallversorgung beschlossen. Damit sollen Patientinnen und Patienten nach einer ersten Einschätzung besser vermittelt werden, damit nur echte Notfälle in Notaufnahmen landen. FFN-Reporter Christoph Knigge.
9: Zugestimmt haben die Abgeordneten von Union, SPD und Grünen. Die Linke hat sich enthalten und die AfD wollte keine Änderung. Aber Notdienste, Notaufnahmen und Rettungsdienste sollen sich mehr abstimmen und Notruf und ärztlicher Bereitschaftsdienst besser vernetzt sein. Und an Kliniken sollen Notfallzentren entstehen. Der Bundestag entscheidet noch über viele andere Vorhaben der schwarz-roten Koalition und laut Plan endet die Sitzung erst morgen früh nach 2 Uhr. Ein späterer Tagesordnungspunkt ist die Tabaksteuer. Die soll über 4 Jahre regelmäßig steigen.
8: Jetzt gilt an allen deutschen Bahnhöfen ein Alkoholverbot. Auf Bahnsteigen und in den Wartehallen darf kein Alkohol mehr getrunken werden. In einigen Städten gilt das auch auf den Bahnhofsvorplätzen. Solche Verbote gab es zum Teil schon an großen Bahnhöfen in Deutschland, zum Beispiel in Hannover, Hamburg oder auch in Braunschweig. Die Deutsche Bahn verspricht sich davon mehr Sicherheit und mehr Sauberkeit. In Berlin setzen Linke, Grüne und SPD ihre Sondierungsgespräche jetzt doch fort. Laut SPD-Spitzenkandidat Steffen Kracht haben die drei Parteien sich darauf verständigt, dass die gemeinsame Erklärung zum Antisemitismus nach wie vor gilt. Demnach soll diese Erklärung auch Bestandteil eines möglichen Koalitionsvertrages werden, was die Fraktionsvorsitzende der Linken, Elif Erhalb, auch bestätigt. In Pakistan ist das Dach einer Schule eingestürzt. Dabei sind mindestens 28 Menschen ums Leben gekommen, vor allem Schülerinnen und Schüler. Über 30 weitere sind verletzt, einige von ihnen schwer. Erst im Juli war das Dach einer pakistanischen Schule eingestürzt. Damals wurden 4 Schulkinder getötet. 2 Breitmaul-Nashörner aus Niedersachsen sollen mit 2 Artgenossen aus Frankreich in Mexiko eine neue Familie gründen. Der Serengeti-Park Hodenhaken steuert für das internationale Zuchtprogramm 2 Weibchen bei. Die französischen Nashörner sind ein Weibchen und ein Bulle. Alle 4 sollen gemeinsam in Guadalajara eine ganz neue Gruppe fürs europäische Erhaltungszuchtprogramm bilden.
7: Wenn ihr könnt, dann geht doch heute nochmal raus in eurer Mittagspause mit den Kolleginnen und Kollegen. Bis zu 20 Grad, Sonne und Wolken. Es ist ein richtig schöner Herbsttag bei uns im Niedersachsen-Wetter. In Hannover am Maschsee sind wir schon mit 16 Grad dabei. Genauso wie in Lingen am Biener Busch und in Kloppenburg am Museumsdorf. Da sind es aktuell 14 Grad. Der FFN-3-Tage-Trend Hoch Florian bringt uns noch schönes Wetter. Allerdings nur bis zum Wochenende. Da dann nämlich tatsächlich auch ein paar kleinere Schauer oder auch mal die ein oder andere stürmische Böe. Wobei sich die Temperaturen glücklicherweise erstmal halten.
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7: A1 Osnabrück Richtung Bremen zwischen dem Dreieck Stur und Bremen-Hemeling. 5 Kilometer stockend, eine Viertelstunde länger für euch. A2 Dortmund Richtung Hannover zwischen Wunstorf-Lute und Garbsen. 5 Kilometer Stau, 10 Minuten mehr für euch. Dann noch die A7 Kassel Richtung Hannover zwischen Hildesheim und dem Dreieck Hannover Süd. 5 Kilometer stockend und 20 Minuten mehr nach einem Unfall. Und Vorsicht, es hat auch einen Unfall gegeben auf der A31 Gronau Richtung Meppen zwischen Emsbüren und Lingen.
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7: Die stehen aktuell im Landkreis Lüchow-Dannenberg auf der B493 in Krötel, Höhe der Alten Ziegelei. Im Landkreis Göttingen in Duderstadt auf der Westeröder Straße in Richtung Kreisel. Im Landkreis Aurich zwischen Riesum und Wiebelsum nach der Abfahrt nach Wiebelsum. Im Landkreis Wittmund ist auch noch einer, Friedeburg Richtung Rebsfeld in Höhe der Kfz-Werkstatt. Und damit danke an Sarah, Daniel, Anna und Thomas. Wenn ihr auch noch einen Stau oder einen Blitzer gesehen habt, dann macht's doch genauso. Ruft gerne an, kostenlos 0800 529 und 4x5. Euch eine gute und sichere Fahrt.
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7: Donnerstag ist ja traditionell immer der Tag, an dem neue Filme ins Kino kommen. Heute ein sehr spezieller Whalefall. Da geht es jetzt um die Geschichte von Jonah und dem Wal, so grob gesagt. Also ein Taucher wird von einem Pottwal versehentlich verschluckt und kämpft dann ums Überleben. Ich persönlich habe mich direkt gefragt, wie realistisch ist das eigentlich? Könnte das wirklich passieren? Die verblüffende Antwort hört ihr gleich hier bei mir. Der Musik.

0: Kommt so ein bisschen das Mittagstief durch. Schönen Donnerstag hier bei uns bei FFN. Wir wirken dem entgegen bei euch in der Praxis und strengen jetzt mal gemeinsam ein bisschen unseren Grips an. Wir machen jetzt ein gemeinsames Gedankenexperiment. So. Heute kommt nämlich ein neuer Film ins Kino, der heißt Whale Fall. Und da geht es darum, dass ein Taucher von einem Pottwal verschluckt wird und dann ums Überleben kämpft. So. Wie realistisch ist das denn? Wir haben uns da mal auf die Suche begeben im FFN-Team. Gina hat das getan. Hallo Gina.
1: Hallo zusammen. Also, es kann grundsätzlich passieren, dass so ein Wal einen Taucher mit Essen verwechselt und nach dem schnappt. Die meisten Wale spucken den Menschen dann aber wieder aus, weil die den nicht runterschlucken können, weil die haben so einen engen Rachen.
0: Ja.
1: Aber Experten sagen, bei einem sehr großen Pottwal könnte es theoretisch möglich sein, dass wir verschluckt werden und im Magen landen.
0: Ja.
1: So, Problem ist dann aber, da ist die Luft zum Atmen natürlich begrenzt.
0: Ja.
1: Der Magen von so einem Wal ist jetzt ja nicht komplett leer. Da ist Flüssigkeit drin, Nahrung, da ist Magensäure drin. Das ist alles nicht so gut. Und man kann halt auch nicht einfach wieder rausklettern, weil die Wände sind natürlich glatt. Also es wäre unwahrscheinlich, dass man das schafft.
0: Krass, was für eine beängstigende Vorstellung.
1: Mega
0: auch, ne?
1: Toll.
0: Aber irgendwie auch total witzig, das einfach mal durchzuspielen im Kopf. Und vielleicht schafft der Typ das im Film ja.
1: Ey, weil, wer weiß.
0: Ne, im Film ist ja alles möglich, könnt ihr im Kino rausfinden oder ihr diskutiert das gleich einfach mal mit den Kolleginnen und Kollegen in der Mittagspause. Gina, vielen, vielen Dank.
1: Sehr gerne.
0: Und euch jetzt viel Spaß, vielleicht auch ein bisschen Abwechslung. Glockenbach und Calum Scott Collide bringt euch auf andere Gesanken. Das ist mehr Musik und mehr Abwechslung hier bei uns bei FFN.
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0: Julia Zions, schönen guten Tag. Für Frauen und Kinder, die vor Gewalt fliehen, soll es im Kreis Holzminden bald noch mehr Hilfe geben. Hier soll ein Förderverein für das Frauenhaus entstehen und dafür sucht der Kreis noch engagierte Menschen, die das wichtige Angebot unterstützen wollen. Und für viele ist das Frauenhaus die letzte Zuflucht, der erste Ort, an dem sie wieder durchatmen können und eine Chance auf einen Neuanfang. Aber die Einrichtung kann nicht alle Aufgaben allein bewältigen. Der Förderverein soll sich deshalb unter anderem um finanzielle Hilfe, die Öffentlichkeitsarbeit und bessere Netzwerke kümmern und damit das Frauenhaus entlasten. Wer sich an der Gründung des Vereins beteiligen will, meldet sich einfach beim Gleichstellungsbüro im Kreis Holzminden. Dafür ist noch knapp 2 Wochen Zeit und Anfang nächsten Monats gibt es dann eine Infoveranstaltung.
1: Dankeschön, Julia. Vielleicht wollt ihr ja auch noch ein bisschen was am Auto machen, also zum Beispiel Reifen wechseln. Dafür wäre das Niedersachsenwetter heute auf jeden Fall perfekt. Sonne und Wolken bei bis zu 20 Grad ist richtig angenehm. In Osnabrück am Hegertor zum Beispiel jetzt gerade 15 Grad. In Sickte am wunderschönen Rathaus auch nochmal 15. Und 13 haben wir gemessen in Schillig am Strand. Der FFN3-Tage-Trend wird dann am Wochenende deutlich ungemütlicher. Sonne und Wolken gibt es ja, aber auch einzelne Schauer und teilweise stürmische Böen.
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1: A1 Osnabrück Richtung Bremen zwischen dem Dreieck Stur und Bremen-Hemeling. 5 Kilometer stockend, 15 Minuten mehr für euch. A2 Dortmund Richtung Hannover zwischen Wunstorf-Lute und Garbsen. 5 Kilometer Stau, 10 Minuten mehr. A7 Kassel Richtung Hannover zwischen Hildesheim und Laatzen. 5 Kilometer stockend, 20 Minuten mehr nach einem Unfall für euch. Außerdem ist die Ausfahrt Laatzen gesperrt. Dann Vorsicht Holzteile. Die liegen auf der A28 leer Richtung Oldenburg zwischen Neuenkruge und Oldenburg-Wechel. An der Elbfähre Glückstadt-Wischhafen braucht ihr gerade 1 Stunde in beide Richtungen. Und in Gifhorn, da brennt in Großösingen ein Haus. Also bitte haltet hier Fenster und Türen geschlossen.
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1: Stehen im Wendland auf der B493 in Krötelhöhe der Alten Ziegelei in beide Richtungen. In der Region Hannover, in Geilhof, wenn ihr Richtung Mellendorf unterwegs seid. Im Landkreis Wittmund, Friedeburg Richtung Rebsold, Höhe der Kfz-Werkstatt. Und noch einer in Oldenburg auf der Alexanderstraße, Höhe Stadion, auch in beide Richtungen. Dankeschön, lieber Daniel, liebe Anna, lieber Rainer und Tebbe. Und wenn ihr auch noch einen Stau oder Blitzer gesehen habt, dann macht's doch genauso wie die 4. Meldet euch gerne kostenlos 0800 529 und 4x5. Ich wünsche euch eine gute Fahrt und eine schöne Mittagspause am Donnerstag. Ich bin Carmen. Moin!
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0: Falls euch das Mittagessen so ein bisschen schwer im Magen liegt, bewegen wir uns alle mal gleich zusammen. Und zwar zu richtig guter Musik. Wir haben ja mehr Musik und mehr Abwechslung hier bei uns bei FFN. Afterlife von Michael Schulte hört ihr gleich bei uns. Jetzt hört ihr erstmal die wunderbar zarte Stimme von Julia von Guten Morgen Niedersachsen.
1: Hallo.
0: Hallo. Was gibt es morgen?
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0: Oha.
1: Zu Hause.
0: Ja.
1: Das machen ja jetzt auch gerade viele so in der Zeit. Und ja. Oh, man tut sich ja immer schwer. Man hat da so Sachen liegen, die braucht man ja bestimmt irgendwann nochmal. Und dann sammelt sich da was zu Hause an. Es gibt eine Liste an 49 Dingen, die jede und jeder von uns zu Hause hat und sofort wegschmeißen kann. Also wirklich, diese 49 Dinge hat jeder.
0: 49?
1: Mhm. So eine alte Fernbedienung, so einen alten Handykarton, einen Stift, der nicht mehr schreibt, hat garantiert jeder zu Hause. 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Deswegen, falls ihr euch da schwer tut, hört gerne morgen früh rein. Wir gehen diese Liste mal zusammen durch und sorgen für Ordnung zu Hause.
0: Spannend. Auf 49 würde ich jetzt ad hoc erstmal nicht kommen. Deswegen, ich bin sehr gespannt, was da noch alles bei rumkommt. Und dann viel Spaß beim Ausmisten. Morgen früh bei Guten Morgen Niedersachsen ab 5.

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9: 13 Uhr am Donnerstag. Was tun, wenn ihr einen medizinischen Notfall habt und die, die euch helfen könnten, selbst am Limit sind? Darum ging's im Bundestag, Holger Dilk.
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10: Die völlig überlasteten Notaufnahmen entlasten, das ist das Ziel einer Notfallreform, die der Bundestag jetzt verabschiedet hat. Ein großer Teil davon, sowohl bei Notrufen als auch in den Krankenhäusern, soll es künftig eine Ersteinschätzung geben, ob Patienten wirklich ein Fall für die Notaufnahme sind oder doch für eine Bereitschaftspraxis. Gesundheitsminister Carsten Linnemann.
11: Mit diesem Notfallwegweiser kommen die Patienten so immer an die richtige Stelle. Die Notaufnahmen werden entlastet und können sich in Zukunft auf die Fälle konzentrieren, die wirklich schnelle Hilfe brauchen.
10: Wohnen wird immer teurer, die Mieten sind zuletzt in vielen deutschen Städten wieder stärker angestiegen. Tom Husse.
12: Im Moment liegen die Mietpreise im Schnitt fast 4% über dem Vorjahreszeitraum. Vom Kieler Institut für Weltwirtschaft heißt es, besonders bei Wohnungen, die es schon länger gibt, schnellen die Preise in die Höhe. Je nach Region gibt es aber Unterschiede. Die teuerste Großstadt ist und bleibt München. Den größten Anstieg gab es hingegen in Hamburg, Düsseldorf und Köln. Um das Thema Mieten geht es heute auch bei einem Wohngipfel in Berlin.
10: Wer mit dem Auto nach Dänemark fährt, muss auch weiter mit Grenzkontrollen rechnen. Die dänische Regierung hat die Maßnahme um weitere 6 Monate verlängert. Begründet wird das Ganze mit einer ernsten Sicherheitslage im Land. Der Bundestag hat die Immunität des niedersächsischen SPD-Bundestagsabgeordneten Adis Ametovic aufgehoben. Damit sind gerichtliche Durchsuchungen möglich. Die Staatsanwaltschaft Hannover ermittelt gegen den Außenpolitiker, worum es konkret geht. Dazu macht die Behörde bisher keine Angaben. Hoffenheim gegen Besiktas und Leverkusen gegen Lechposen, das sind die deutschen Partien heute in der Europa League. Außerdem startet Freiburg in die Conference League. Erster Gegner ist Jablonec aus Tschechien.
9: Fußball gucken heute ist eine ganz gute Idee auf dem Sofa. Es wird nämlich gerade heute Abend noch mal frostig, aber jetzt im Niedersachsenwetter ist es richtig schön. Sonne und Wolken und bis zu 20 Grad. Man könnte es eventuell wagen, jetzt in den Herbstferien noch mal ein Eis zu essen. Ich werfe das nur mal in den Raum. In Worpswede an der Käseglocke, jetzt gerade aktuell 15 Grad, 17 in Oldenburg am Lapphahn und in Hameln am Rattenfängerhaus ebenfalls 17. Der FFN-3-Tage-Trend, ja, gut, Richtung Wochenende dann nicht mehr ganz so schön. Hoch Florian verabschiedet sich. Das heißt, heißt, wir haben bis dahin nochmal schönes Wetter, allerdings am Wochenende selbst dann auch ein paar einzelne Schauer oder auch stürmische Böen.
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9: A1 Osnabrück Richtung Bremen zwischen dem Dreieck Stur und Bremen-Hemeling. 5 Kilometer stockend, eine Viertelstunde mehr für euch. Die A2 Dortmund Richtung Hannover. Zwischen Wunzelflute und Garbsen 5 Kilometer Stau, 10 Minuten mehr. In der Gegenrichtung ab Langenhagen 4 Kilometer stockend und 15 Minuten mehr für euch. A27 Bremen Richtung Bremerhaven zwischen dem Dreieck Bremen-Industriehäfen und der Lesumbrücke 3 Kilometer stockend, eine Viertelstunde länger wegen der Bauarbeiten da. Dann Vorsicht, es hat einen Unfall gegeben auf der A36 Wolfenbüttel-Fienburg zwischen Flöte und Schladen-Nord. Vorsicht hier in beide Richtungen. An der Elbfähre Glückstadt-Wischhafen, da wartet ihr gerade eine Stunde in beide Richtungen. Und im Landkreis Gifhorn, da brennt in Großösingen immer noch ein Haus. Und deswegen haltet hier bitte Fenster und Türen geschlossen.
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9: Die stehen aktuell im Wendland auf der B493 in Krötelhöhe der Alten Ziegelei in der Region Hannover. Geilhof, wenn ihr Richtung Mellendorf unterwegs seid. Im Landkreis Wittmund, Friedeburg Richtung Rebsholt, Höhe der Kfz-Werkstatt. Und in Oldenburg auf der Alexanderstraße, Höhe Stadion in beide Richtungen. Dankeschön Daniel, Anna, Rainer und Tebbe fürs Bescheid sagen. Wenn ihr jetzt auch noch einen Stau oder Blitzer gesehen habt, dann ruft doch auch gerne an. Ist ja kostenlos 0800 529 und 4x5. Euch eine gute und vor allem sichere Fahrt.
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9: Ach, die Burg Dankwaderode in Braunschweig, das Schloss in Jever oder auch diese spektakuläre Aussicht, die ihr auf dem Eid habt. Unser wunderschönes Niedersachsen ist richtig toll und vor allem eine richtig tolle Filmkulisse. Deswegen wird es auch mal wieder bei uns gedreht in Oldenburg. Was genau gedreht wird und was wir von FFN damit zu tun haben, das hört ihr gleich hier bei mir.

0: Schönen Donnerstag. Niedersachsen goes Hollywood. Unser schönes Oldenburg ist gerade Kulisse für einen Film. Mama, bitte lern Deutsch von YouTuber Tasim. Der kommt ja gebürtig aus Oldenburg. Deswegen ist ihm der Ort super wichtig. Die Stadt flippt natürlich vollkommen aus. Dieser Film wird da jetzt gedreht und bei unserer FFN Niedersachsen-Reporterin Nele Oetken wurde sogar zu Hause gefilmt.
1: Genau, also schon vor Monaten hatte die Filmcrew im Oldenburger Dobbenviertel nach Drehorten gesucht, weil in einer alten Stadtvilla gedreht werden sollte. Und so sind die auch auf uns gestoßen. Ja, und am Drehtag ist dann die ganze Straße gesperrt worden, Türschilder sind abgeklebt worden, Autos mussten entfernt werden, weil sie nicht in die Zeit passten.
0: Wahnsinn.
1: Ja, mein Papa Michael war vor allem von den vielen Beleuchtern ziemlich beeindruckt.
2: Da wurde erstmal Licht aufgestellt von innen und außen in einer Dimension, die ich das überhaupt nicht vorstellen kann. Es lief letztendlich darauf hinaus, dass in dieser Szene zwei Jungs an der Tür klingeln, Geld sammeln und die Szene insgesamt vielleicht eine Minute gedauert, wurde dann aber, sagen wir mal, 20 Mal tatsächlich wieder eingespielt.
1: Außerdem ist für die Dreharbeiten 2 Tage ein Supermarkt geschlossen worden und alle Mitarbeiterinnen und Mitarbeiter einer großen Oldenburger Versicherung hatten frei, denn in den Räumlichkeiten ist die Ausländerbehörde nachgebaut worden.
0: Ach krass, also der Film, der soll ja im kommenden Jahr in die Kinos kommen und da wird man dann auch ganz viele Oldenburgerinnen und Oldenburger sehen, ne?
1: Ja, denn auch in Oldenburg ist gecastet worden, da wurden Kinder und Jugendliche gesucht, die Kurdisch sprechen.
0: Ach.
1: Denn Tasim ist ja Kurde, er zählt neben Klaas Häufer Umlauf inzwischen zu den bekanntesten Oldenburgern. Er ist mit seinen Eltern von der Türkei nach Oldenburg gekommen und während der Corona-Pandemie hat er auf TikTok Videos gezeigt über das Leben von Migranten in Deutschland. Darüber hat er dann auch ein Buch geschrieben, Mama, bitte lern Deutsch, und das hat es sogar auf Platz 1 der Spiegel-Bestsellerliste geschafft und jetzt wird dieses Buch eben verfilmt in seiner Heimat Oldenburg.
0: Großartig, wir sind auch wirklich ein bisschen stolz drauf, das darf man auch mal sein. Vielen Dank, Nele, für diesen wirklich spannenden Einblick und wir freuen uns dann schon auf den Film im nächsten Jahr hier bei FFN. Wir sind Niedersachsen.

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1: Ich bin Julia Zajons. Schönen guten Tag. Für Frauen und Kinder, die vor Gewalt fliehen, soll es im Kreis Holzminden bald noch mehr Hilfe geben. Hier soll ein Förderverein für das Frauenhaus entstehen und dafür sucht der Kreis noch engagierte Menschen, die das wichtige Angebot unterstützen wollen. Und für viele ist das Frauenhaus die letzte Zuflucht, der erste Ort, an dem sie wieder durchatmen können und eine Chance auf einen Neuanfang. Aber die Einrichtung kann nicht alle Aufgaben allein bewältigen. Der Förderverein soll sich deshalb unter anderem um finanzielle Hilfe, die Öffentlichkeitsarbeit und bessere Netzwerke kümmern und damit das Frauenhaus entlasten. Wer sich an der Gründung des Vereins beteiligen will, meldet sich einfach beim Gleichstellungsbüro im Kreis Holzminden. Dafür ist noch knapp 2 Wochen Zeit und Anfang nächsten Monats gibt es dann eine Infoveranstaltung.
2: Dankeschön für den Überblick. Und damit gucken wir aufs Niedersachsenwetter mittendrin in den Herbstferien. Heute wirklich nochmal perfekt für einen schönen Spaziergang mit Sonne und Wolken bei bis zu 20 Grad. Kann sich doch wunderbar sehen lassen. In Lingen am Wiener Busch sind wir aktuell gerade schon mit 18 Grad dabei. 16 sind es in Worpswede an der Käseglocke, genauso wie in Oldenburg am Lappan. Und der FFN-3-Tage-Trend, der hat dann eher so dieses ungemütliche Herbstwetter im Gepäck. Einzelne Schauer, teilweise auch stürmische Böen am Wochenende. Aber die Temperaturen, die halten sich erstmal.
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2: Die A1 Osnabrück Richtung Bremen zwischen dem Dreieck Stur und Bremen-Hemeling. 5 Kilometer stockend, aktuell eine Viertelstunde länger für euch. Dann die A2 Dortmund Richtung Hannover zwischen Wunstorf-Lute und Garbsen. 5 Kilometer Stau, 10 Minuten mehr. In der Gegenrichtung ab Langenhagen 4 Kilometer stockend, 15 Minuten mehr. Vorsicht, ein LKW,

0: in beide Richtungen. Und im Landkreis Gifhorn brennt immer noch in Großösingen ein Haus. Deswegen haltet hier bitte Fenster und Türen geschlossen.
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0: Die stehen aktuell immer noch im Wendland auf der B493 in Krötel, Höhe der Alten Ziegelei in der Region Hannover, in Geilhof, wenn ihr Richtung Mellendorf unterwegs seid, im Landkreis Wittmund, Friedeburg Richtung Rebsold, Höhe Kfz-Werkstatt und in Oldenburg auch nochmal auf der Alexanderstraße, Höhe Stadion in beide Richtungen. Vielen Dank an Daniel, Anna, Rainer und Tebbe fürs Bescheid sagen. Wenn ihr noch einen Stau oder Blitzer gesehen habt, macht's genauso, ruft gerne kostenlos an 0800 529 und 4x5. Euch eine gute und sichere Fahrt und vor allem einen schönen Donnerstagmittag oder eine schöne Mittagspause, falls ihr jetzt spät reinstartet. Ich bin Carmen hier bei FFN. Moin!

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0: über das, was ihr euch vielleicht bei der Arbeit noch merken müsst. Memo gibt's gleich von Dasher. Das ist neu hier bei FFN. Wir haben ja mehr Musik und mehr Abwechslung für euch. Nicht nur das, wir haben auch gleich FFN am Nachmittag mit Björn für euch. Hi!
1: Moin ihr Lieben, wir sind mitten in den Herbstferien. Ihr habt bestimmt auch mal einiges vor. Wir haben euch direkt mal gefragt, was ihr noch so Schönes auf der Pfanne habt für die nächsten Tage und geben euch noch ein paar Tipps mit an die Hand für Kind und Kegel. Das wird garantiert dann noch ein schöner Rest Urlaub, hätte ich beinahe gesagt. Vielleicht seid ihr auch bei uns in Niedersachsen. Ja. Tolle Ecken haben wir auf jeden Fall. Wo wir in Niedersachsen sind, es gibt auch Leute, die Niedersachsen gerne sehen würden, nämlich Jugendliche zwischen 15 und 18 und die suchen für nächstes Jahr schon mal ein Zuhause und da könnt ihr helfen. Wie? Hört ihr heute Nachmittag bei mir.
0: Viel Spaß gleich, Björn hier bei FFN am Nachmittag.

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12: Uhr, volle Notaufnahmen und überlastetes Personal in Krankenhäusern. Das soll sich jetzt ändern. Mehr von Philipp Nützig.
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14: Die völlig überlasteten Notaufnahmen entlasten. Das ist das Ziel einer Notfallreform, die der Bundestag jetzt verabschiedet hat. Ein großer Teil davon, sowohl bei Notrufen als auch in den Krankenhäusern, soll es künftig eine Ersteinschätzung geben, ob Patienten wirklich ein Fall für die Notaufnahme sind oder doch für eine Bereitschaftspraxis. Gesundheitsminister Carsten Linnemann sagt:
15: Mit diesem Notfallwegweiser kommen die Patienten so immer an die richtige Stelle. Die Notaufnahmen werden entlastet und können sich in Zukunft auf die Fälle konzentrieren, die wirklich schnelle Hilfe brauchen.
14: Wer in Deutschland zur Miete wohnt, muss immer mehr dafür bezahlen. Im Moment liegen die Preise fast 4% über dem Vorjahreszeitraum. Das hat das Kieler Institut für Weltwirtschaft mitgeteilt. Je nach Region gibt es aber Unterschiede. Die teuerste Großstadt ist und bleibt München. Den größten Anstieg gab es hingegen in Hamburg, Düsseldorf und Köln. Um das Thema Mieten geht es heute auch bei einem Wohngipfel in Berlin. Der Tankrabatt kommt nicht komplett bei den Menschen an. Das kritisiert das Deutsche Institut für Wirtschaftsforschung. Eigentlich sollten die Preise an den Zapfsäulen um gut 17 Cent pro Liter purzeln. In der Realität sind es im Schnitt aber nur 10 bis 11 Cent. Der Bundestag hat die Immunität des niedersächsischen SPD-Abgeordneten Adis Achmetovic aufgehoben. Damit sind gerichtliche Durchsuchungen möglich. Die Staatsanwaltschaft Hannover ermittelt gegen den Außenpolitiker. Worum es geht, dazu machte die Behörde bisher keine Angaben. 3 deutsche Teams sind heute in den europäischen Fußballwettbewerben gefordert. Leverkusen trifft in der Europa League in Polen auf Lech Posen. Danach geht es für Hoffenheim zu Hause gegen Beşiktaş Istanbul. Und in der Conference League spielt Freiburg gegen Jablonec aus Tschechien.
12: So. So, heute könnt ihr euren Nachmittag nochmal so ausgiebig genießen draußen. Das Niedersachsenwetter schickt euch trocken dadurch bei Sonne und Wolken im Mix, also ideales Spielplatzwetter für die Kleinen. Bei 16 Grad in Oldenburg an der Stadtbibliothek, 16 auch in Schöppenstedt an der Heimatstube und 15 sind in Waake oben an der Schule. Der FFN-3-Tage-Trend. Morgen geht zwar nochmal mit Sonne und Wolken im Mix los, später ziehen dann von der See aber die ersten Regenschauer auf und die bleiben auch das Wochenende über.
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12: Und da fangen wir an mit der A1 aus Osnabrück in Richtung Bremen. Zwischen dem Dreieck Stur und Bremen-Hemelingen. 5 Kilometer stockend. Ihr braucht hier 15 Minuten mehr. Da wird gebaut auf der Weserbrücke. Dann die A2 Dortmund Richtung Hannover. Zwischen Wunstorf, Lute und Garbsen. 5 Kilometer stockend. Da braucht ihr 10 Minuten länger. In der Gegenrichtung ab Langenhagen 4 Kilometer und 15 Minuten. Dann die A27 Bremen Richtung Bremerhaven. Zwischen dem Dreieck Bremen-Industriehäfen und der Lesumbrücke 3 Kilometer stocken, doch hier wird gebaut, 15 Minuten braucht ihr da länger. Dann Vorsicht, da liegen Plastikteile auf der A28 Oldenburg Richtung Bremen, hier zwischen dem Delmenhorster Dreieck und Großmankenstedt. Die A36 Wolfenbüttel-Fiedenburg ist zwischen Flöte und Schladen-Nord in beiden Richtungen gesperrt, da laufen aktuell Bergungsarbeiten. An der Elbfähre Wischhafen-Glückstadt, da steht ja aktuell gut eine Stunde in beiden Richtungen. Und im Kreis Gifhorn, da brennt es in Großösingen, die Feuerwehr bittet euch hier dringend, Fenster und Türen geschlossen zu halten.
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12: Habt ihr entdeckt im Wendland auf der B493 in Krötel, und zwar in Höhe der alten Ziegelei, da in beiden Richtungen. Dann in der Region Hannover in Geilenhof, wenn ihr Richtung Mellendorf unterwegs seid. Im Kreis Wittmund, Friedeburg Richtung Rebsold in Höhe der Kfz-Werkstatt. Und in Oldenburg, da auf der Alexanderstraße auf Höhe des Stadions in beiden Richtungen. Danke euch Daniel, Anna, Rainer und auch Tebbe, dass ihr Bescheid gesagt habt, und wenn das noch nicht alles war, Staus oder Blitzer, könnt ihr gerne jederzeit melden, kostet auch nichts, geht an die 0800 529 und 4x5. So, euch eine gute Fahrt.
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12: Und mit den 2000ern um 2. Wir starten mit der wundervollen Amy Winehouse in ihrer Wahnsinnstimme. Re-Up gibt es gleich in den 2000ern um 2 direkt nach Nickelback. Hier ist Soft Rock der Extraklasse für euch. How You Remind Me. Radio auflegen.

Donnerstagnachmittag hier mit FFN und den 2000ern um 2. Das ist eines der besten Musikjahrzehnte und wir lassen sie für euch nochmal aufleben. Hier mit dem richtigen Partykracher aus 2009, der in keiner Disco fehlen durfte. Das hier sind die Black Eyed Peas für euch.

0: Teddy Swims am Donnerstagnachmittag hier bei uns in Niedersachsen. Ja, und falls ihr heute schon mal Bus gefahren seid, seid ihr vielleicht auch mit dem besten Busfahrer Deutschlands gefahren. Der wird heute Abend in Berlin gekürt. Und nominiert ist auch Mehmet aus Bremerhaven und er hat uns verraten, was ihn als Busfahrer so ausmacht.
1: Also bei mir ist es einfach nur meine Freundlichkeit, meine Ehrlichkeit. Ich höre auch Leuten zu, wenn sie da mal irgendwie was zum Reden haben oder so, die dann auch einfach mal so ein kleines Ohr haben wollen, weil sie einfach, keine Ahnung, einen schlechten Tag haben oder so. Und das ist dann immer so ein schöner Moment, wo man sich dann einfach auch den Leuten irgendwie ein bisschen was schenken möchte. So.
0: Tja, manchmal ist nicht mit dem Busfahrer sprechen auch nur ein nett gemeinter Rat. Schön, dass er hilft. Und gehen wir jetzt einmal vom Idealfall aus und Mehmet gewinnt. Eine Siegesrede ist ja quasi schon vorbereitet.
1: Ich glaube, ich würde sagen, erstmal danke für diese super Nominierung. Ich fühle mich sehr geehrt. Ich muss aber auch dazu sagen, dass es viele Kollegen und viele Menschen, die in dem Job unterwegs sind, einen tollen Job machen und dass im Endeffekt jeder diesen Preis verdient hätte. Man muss auch viel dazu beitragen, dass dieser Job auch vernünftig funktioniert.
0: Absolut. Wir drücken ganz fest die Daumen für heute Abend. 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
5: Ich bin Christoph Knigge. Schönen guten Tag. Der Bundestag hat die Immunität des hannoverschen SPD-Abgeordneten Adis Ametovic aufgehoben. Jetzt gab es in zwei Wohnungen in Hannover gerichtliche Durchsuchungen bei ihm. FFN-Reporter Jonas Pape gegen den Politiker wird wegen der Beihilfe zu wettbewerbsbeschränkenden Absprachen

0: Landkreisfläche für die Suche freigegeben. Diese muss jedoch erst nochmal beim Landesamt für Bergbau, Energie und Geologie beantragt werden und hängt auch von wirtschaftlichen Faktoren ab. Bei einer Genehmigung darf ein Unternehmen zwar formell mit der Suche beginnen, allerdings muss fast jeder weitere Schritt, wie zum Beispiel eine Probebohrung, nochmal beantragt werden. Das hat uns ein Sprecher des Landesamts mitgeteilt. Bis in Peine also tatsächlich Lithium abgebaut wird, kann es noch Jahre dauern. Und zwei Nashörner aus dem Serengeti-Park Hodenhagen im Heidekreis reisen für ein Zuchtprogramm nach Mexiko. Die beiden weiblichen Breitmaulnashörner sollen damit zwei Tieren aus Frankreich eine neue Zuchtgruppe bilden. Das soll die genetische Vielfalt fördern. Im Serengeti-Park werden seit mehr als 50 Jahren Breitmaulnashörner gezüchtet.
1: Danke dir, Christoph, für den Überblick. Und dann kommen wir direkt mal zum Niedersachsenwetter. Das schickt euch heute Nachmittag einen Mix aus Sonne und Wolken vorbei. Es wird trocken bleiben. Genießt das. Bei 17 Grad in Griesin am Hafen, 17 auch in Wolfsburg-Westhagen an den Gärten der Nationen und 15 sind es in Lauenförde am jüdischen Friedhof. Der FFN-3-Tage-Trend. Morgen ist schon wieder Regen mit dem Anmarsch. Nur der Vormittag, der wird immer relativ entspannt.
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1: A1 Osnabrück in Richtung Bremen. Zwischen dem Dreieck Stur und Bremen-Hemeling. 5 Kilometer stockend. Die bauen da auf der Weserbrücke. 15 Minuten braucht ihr länger. A2 Dortmund Richtung Hannover. Zwischen Wunstorf, Lothe und Garbsen. 5 Kilometer stockend. 10 Minuten mehr in der Gegenrichtung ab Langenhagen. 4 Kilometer und 15 Minuten. Vorsicht, da liegen Reifenteile auf der A27 Bremen Richtung Walsrode, hier zwischen Verden-Ost und Walsrode-West. Da gab es einen Unfall auf der A28 Bremen Richtung Oldenburg. Hier bitte aufpassen zwischen Oldenburg-Harentor und dem Dreieck Oldenburg-West. Dann ist ein LKW liegen geblieben auf der A30 Rheine Richtung Amsterdam. Der steht hier zwischen Schüttorf-Nord und Nordhorn. Die B213 Kloppenburg-Delmenhorst ist zwischen Wildeshausen-Nord und Wildeshausen in beiden Richtungen gesperrt. Da laufen Bergungsarbeiten. An der Elbfähre Wischhafen-Glückstadt wartet ihr in beiden Richtungen aktuell gut eine Stunde. Und im Kreis Gifhorn brennt es in Großösingen. Die Feuerwehr bittet euch hier dringend, Fenster und Türen geschlossen zu halten.
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1: Habt ihr entdeckt im Wendland auf der B493 in Krötel, hier in Höhe der alten Ziegelei, da blitzen sie in beiden Richtungen. Dann in der Region Hannover in Geilhof, wenn ihr Richtung Mellendorf unterwegs seid. Im Kreis Wittmund, Friedeburg Richtung Rebsold, hier in Höhe der Kfz-Werkstatt. Und in Oldenburg auf der Alexanderstraße, hier auf Höhe des Stadions, in beiden Richtungen. Daniel, Anna, Rainer und Teppe, danke euch vielen fürs Bescheid sagen. Und wenn ihr noch was habt, einen Stau oder Blitzer, könnt ihr gerne ergänzen, ruft uns kostenlos an unter der 0800 529 und 4x5. Gute Fahrt euch durch den Donnerstag Nachmittag. Hier ist FFN. Wir sind gerne euer Begleiter. Ich bin Björn Rehwinkel. Hallo!
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Melissa Etheridge. Hier für mehr Musik und mehr Abwechslung bei FFN kommt gut durch den Donnerstagnachmittag. Wir sind mittendrin, statt nur dabei in den Herbstferien, und ab morgen geht es erst richtig los mit dem Verkehr. Das sind 11 Bundesländer zeitgleich in den Ferien. Ja, und vor allem am Wochenende dürfte es richtig brennen auf unseren Straßen, vor allem so rund um die A1 bei Bremen und auch um die A7 rund um den Hamburger Elbtunnel. Und wenn ihr hoch zur Küste wollt, auch da wird es dementsprechend voll werden. Es gibt aber den guten alten Tipp des ADAC, früh morgens losfahren oder sogar schon in der Nacht. Alle Infos zu den Straßen kriegt ihr natürlich hier von uns alle 30 Minuten im FFN-Verkehr vom Harz bis ans Meer. Das nächste Mal gleich in gut einer Viertelstunde. Also, schöne Ferien euch mit FFN.

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13: Uhr. Es gibt viel zu tun im Gesundheitswesen und da scheint sich in Berlin einiges zu bewegen, Philipp Nützig.
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15: Notaufnahmen und Rettungsdienst entlasten. Um das zu erreichen, hat der Bundestag heute grünes Licht für eine Notfallreform gegeben. Für die Patienten bedeutet das, künftig bekommen sie eine Ersteinschätzung, Jana Klonikowski.
16: Genau, dafür soll zum einen der Notruf 112 mit der Bereitschaftsnummer 116 117 verknüpft werden und Patienten bekommen dann am Telefon gleich die Einschätzung, ob sie ein Fall für die Notaufnahme oder für die Arztpraxis sind. Ähnlich soll es vor Ort im Krankenhaus laufen. Wer selbst dorthin kommt, soll auch da eine Einschätzung kriegen, ob die Notaufnahme die richtige Anlaufstelle ist oder doch eine Bereitschaftspraxis.
15: Großes Gipfeltreffen heute in Brüssel. Die Staats- und Regierungschefs der EU kommen zusammen und da dürfte es Streit geben, denn es geht um den neuen EU-Haushalt und damit die Frage, wird mehr Geld ausgegeben oder gespart? Auch die Ukraine ist Thema. Bundeskanzler Merz verteidigte die Unterstützung des Landes.
17: Weil ich Stimmen auch hier im Haus höre, die aus unserer militärischen Unterstützung der Ukraine ein Gerechtigkeitsproblem konstruieren wollen. Kein Euro, der in die Ukraine fließt, fehlt bei den Sozialausgaben und den Bildungsausgaben in unserem Land. Kein Euro fehlt.
15: Am 16. und 17. Januar will die SPD auf einem Bundesparteitag in Bremen ihre Doppelspitze neu wählen. Bärbel Baas war aus gesundheitlichen Gründen zurückgetreten. Offen ist, ob Lars Klingbeil erneut antritt. Die Umfragewerte sind schlecht und die Jusos hoffen auf frischen Wind für die Partei. Rund 500.000 Euro Schaden bei einem Unfall im Emsland. Ein LKW ist am Morgen bei Twist mit einem Traktor samt zwei vollbeladenen Kartoffelanhängern zusammengestoßen. Das Gespann prallte gegen einen Audi und landete dann im Graben. Dabei verteilten sich große Mengen Kartoffeln auf der Straße. Drei Menschen wurden leicht verletzt. Hoffenheim gegen Beşiktaş und Leverkusen gegen Lech Posen. Das sind die deutschen Partien heute in der Europa League. Außerdem startet Freiburg in die Conference League. Erster Gegner ist Jablonec aus Tschechien.
13: Den Herbst könnt ihr heute nochmal so richtig schön genießen. Es gibt immer wieder Sonne im Niedersachsenwetter. Einige Wolken ziehen durch, die sind aber harmlos. Bei 16 Grad aktuell, dreimal, einmal in Oldenburg an der Uni, auch in Salzgitter-Lebenstedt am Turm der Arbeit und auch in Eddigerhausen am Kletterfelsen. Der FFN-3-Tage-Trend. Samstag kriegt ihr nochmal einiges an Sonne ab. Morgen und Sonntag allerdings solltet ihr vermehrt mit Regen rechnen.
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13: A1 Osnabrück Richtung Bremen. Zwischen dem Dreieck Stur und Hemelingen 8 Kilometer Stau. Die bauen da an der Weserbrücke. 45 Minuten braucht ihr länger. In der Gegenrichtung ab Uphusen-Mahndorf 4 Kilometer und 15 Minuten. A2 Hannover Richtung Dortmund. Zwischen Hannover-Langenhagen und Garbsen 5 Kilometer Stau. Hier braucht ihr 25 Minuten mehr. Und es gibt auch Rückstau auf der A352. Da steht ihr ab Engelbostel. Vorsicht, Personen sind unterwegs auf der A2 Hannover Richtung Dortmund, hier zwischen Bad Nenndorf und Launau. Rüber auf die A7 Hannover Richtung Flensburg, vorm Hamburger Elbtunnel 7 Kilometer Stau, da gab es einen Unfall im Tunnel, 45 Minuten braucht ihr länger. Dann Vorsicht, da liegen Reifenteile auf der A27 Bremen Richtung Walsrode, hier zwischen Pferden Ost und Walsrode West. Dann ist ein LKW liegen geblieben auf der A28 Oldenburg Richtung Leer, zwischen Westerstede West und Apen-Riemels. Vorsicht, ein Unfall auf der A28 Bremen Richtung Oldenburg, hier zwischen Oldenburg-Harentor und dem Dreieck Oldenburg-West. Ein Liegenbleiber auf der B72 Schneiderkrug Richtung Vilsum. Passt ihr bitte auf zwischen Kloppenburg-Industriegebiet und Kloppenburg-Beten. An der Elbfähre Wischhafen-Glückstadt wartet ihr in beiden Richtungen aktuell gut eine Stunde. Und im Kreis Gifhorn brennt es noch in Großösingen. Die Feuerwehr bittet euch hier dringend, Fenster und Türen geschlossen zu halten.
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13: Stehen im Wendland auf der B493 in Krötel in Höhe der alten Ziegelei in beiden Richtungen. Dann in der Region Hannover in Geilhof, wenn ihr Richtung Mellendorf unterwegs seid. Im Kreis Wittmund, Friedeburg Richtung Grebsold, hier in Höhe der Kfz-Werkstatt und in Oldenburg auf der Alexanderstraße auf Höhe des Stadions in beiden Richtungen. Danke Daniel, Anna, Rainer und Teppe. Und wenn ihr noch einen Stau oder Blitzer gesehen habt, gern durchrufen. Kostenlos unter der 0800 529 und 4x die 5. Euch eine gute Fahrt.
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13: So, und es wird Zeit für die Winterpuschen. Also die für euer Auto, versteht sich. Obwohl es die Füße, glaube ich, auch schön warm haben wollen. Ich muss auch noch dringend zum Wechseln, fällt mir gerade ein. Neue Reifen, die kriegt ihr von uns. Und gleich spielen wir wieder um einen 1000-Euro-Gutschein. Also meldet euch noch schnell an, klickt ffn.de, da steht, wie es geht.

Happy. Mehr Musik und mehr Abwechslung, das gibt's doch hier bei FFN. Jetzt mit Isaac. Kennt ihr noch von dem hier? On the Run war ein super Song und eine richtig geile Performance damals beim ESC. Leider irgendwie nicht gewürdigt worden. Aber da wird nicht aufgegeben. Ist richtig so. Hier ist jetzt We Had It All. Hier ist Isaac neu bei FFN.

0: auseinander mit euch hier mit The Rasmus bei FFN. Und es wird wieder richtig spannend. Also ratet alle mit.
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0: Lieber Autofahrer bei uns in Niedersachsen, jetzt testen wir mal wieder euer Wissen. Also zeigt, was ihr drauf habt, und wir schenken euch für jede richtige Antwort einen Reifengutschein über 100 Euro. Sind alle 5 Fragen richtig beantwortet, gibt's einen 1.000-Euro-Gutschein. Also macht mit, klickt ffn.de, da steht, wie es geht. Moin Yvonne aus Großen Kneten im Kreis Oldenburg.
2: Hallo Björn.
0: Yvonne, was machen denn die Reifen aktuell?
2: Wir bräuchten mal neue.
0: Jetzt für den Winter wahrscheinlich.
2: Genau, richtig.
0: Fährst du viel?
2: Wir fahren beide sehr viel. Mein Mann, der ist viel auf Baustellen unterwegs, und ich bin Steuerfachangestellte und muss zu Mandanten fahren.
0: Oh, da kommt aber einiges zusammen im Jahr.
2: Ja.
0: Ja, schauen wir doch mal. Bist du bereit?
2: Ich bin bereit.
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0: Welche Automarke produziert den Astra?
2: Opel.
0: Ab welchem Alter darf man in Deutschland regulär den Pkw-Führerschein ohne Begleitperson nutzen?
2: 18.
0: Wofür steht das M bei der Reifenkennung M und S?
2: Matsch.
0: Aus welchem Land stammt die Automarke Hyundai?
2: Oh, Hyundai weiter.
0: Am Bremer Kreuz treffen sich die Autobahnen A27 und?
2: A1.
0: Aus welchem Land stammt die Automarke Hyundai?
2: Japan.
0: Das wäre Südkorea gewesen, aber 4 richtige Antworten. Damit schenken wir dir einen Reifengutschein von Reifen.com für Reifen von Continental im Wert von 400 Euro.
2: Ja, super.
0: Dann wünschen wir euch eine tolle Fahrt durch den Winter und na denn.
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1: Ich bin Christoph Knigge. Schönen guten Tag. Der Bundestag hat die Immunität des hannoverschen SPD-Abgeordneten Adis Amitovic aufgehoben. Jetzt gab es in zwei Wohnungen in Hannover gerichtliche Durchsuchungen bei ihm. FFN-Reporter Jonas Pape: gegen den Politiker wird wegen der Beihilfe zu wettbewerbsbeschränkenden Absprachen bei Ausschreibungen ermittelt.
2: Inzwischen hat die Staatsanwaltschaft Hannover bestätigt, dass es dabei um die Ausschreibung eines Klinikgeländes in Lehrte in der Region Hannover geht. Aktuell sind drei SPD-Politiker im Visier der Ermittlungen, unter anderem auch der ehemalige Regionspräsident Steffen Krach. Es geht um mögliche Spenden eines Unternehmens, um den Zuschlag bei dem Klinikgelände zu bekommen. Die Politiker weisen die Vorwürfe bisher zurück. Auch Adis Amitovic lässt über seinen Anwalt mitteilen, dass er sich nichts vorzuwerfen habe.
1: Im Kreis Peine könnte in Zukunft Lithium abgebaut werden. Für Unternehmen sind bereits über ein Drittel der Landkreisfläche für die Suche freigegeben. Diese muss jedoch erst nochmal beim Landesamt für Bergbau, Energie und Geologie beantragt werden und hängt auch von wirtschaftlichen Faktoren ab. Bei einer Genehmigung darf ein Unternehmen zwar formell mit der Suche beginnen, allerdings muss fast jeder weitere Schritt, wie zum Beispiel eine Probebohrung, nochmal beantragt werden. Das hat uns ein Sprecher des Landesamts mitgeteilt. Bis in Peine also tatsächlich Lithium abgebaut wird, kann es noch Jahre dauern. Und zwei Nashörner aus dem Serengeti-Park Hodenhagen im Heidekreis reisen für ein Zuchtprogramm nach Mexiko. Die beiden weiblichen Breitmaul-Nashörner sollen damit zwei Tieren aus Frankreich eine neue Zuchtgruppe bilden. Das soll die genetische Vielfalt fördern. Im Serengeti-Park werden seit mehr als 50 Jahren Breitmaul-Nashörner gezüchtet.
3: Genießt euren Nachmittag heute nochmal ausgiebig. Das Niedersachsenwetter schickt euch trocken dadurch. Sonne und Wolken im Mix gibt's. Bei 17 Grad in Mönckeburg am Dörp-Museum und 16 in Königslutter am Kaiserdom. Der FFN-3-Tage-Trend. Morgen geht's nochmal mit Sonne und Wolken los. Später ziehen aber von der See einige Regenschauer auf.
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3: A1 Osnabrück-Bremen. Zwischen dem Dreieck Stur und Hemelingen 8 Kilometer Stau. Die bauen da an der Weserbrücke. 45 Minuten plus für euch. In der Gegenrichtung ab Opusen-Mahndorf sind es 4 Kilometer und 15 Minuten. Vorsicht, da liegen Reifenteile auf der A1 Bremen Richtung Osnabrück, hier zwischen Lohne, Dinklager und Holdorf. A2 Hannover Richtung Dortmund, zwischen Hannover-Langenhagen und Garbsen 5 Kilometer Stau, 45 Minuten plus und deswegen auch Rückstau auf der A352 hier ab Engel-Bostel. Dann Vorsicht, ein Liegenbleiber auf der A2 Hannover Richtung Braunschweig, hier zwischen Peine-Ost und Braunschweig-Wartenbüttel. A7 Hannover Richtung Flensburg, vom Hamburger Elbtunnel 7 Kilometer Stau, da gab es einen Unfall im Tunnel. Hier braucht ihr 45 Minuten mehr. Dann Vorsicht, noch ein Unfall auf der A28 Bremen Richtung Oldenburg. Zwischen Oldenburg-Hagen.

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2: Stehen im Wendland auf der B493 in Krötel in Höhe der alten Ziegelei in beiden Richtungen. Dann in der Region Hannover in Geilhof Richtung Mellendorf, im Kreis Wittmund, Friedeburg Richtung Rebsold bei der Kfz-Werkstatt und in Oldenburg auf der Alexanderstraße, da beim Stadion in beiden Richtungen. Danke Daniel, Anna, Rainer und auch Tebbe. Und wenn ihr noch einen Stau oder Blitzer gesehen habt, ruft gern durch, kostenlos unter der 0800 529 und 4x5. Gute Fahrt euch durch Niedersachsen und einen richtig tollen Donnerstagnachmittag mit Beyoncé hier bei FFN. Ich bin Björn Riewinkel.

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Coldplay. Bringt euch durch den Donnerstagnachmittag. Wir tun es auch gerne. Hier ist FFN. Und an dieser Stelle möchten wir mal wieder alle Frauen bei uns in Niedersachsen feiern. Diese Nachricht ist nämlich richtig cool. Eine neue Studie zeigt, Frauen machen die erfolgreicheren Filme in Hollywood. Also, wenn mindestens eine Frau am Drehbuch beteiligt ist, erzielen die Filme besonders hohe Gewinne. Wenn das nicht mal was ist. Und ich habe das gelesen und ich muss sagen, ich finde es richtig toll. Gerade sowas können wir nicht oft genug erwähnen. Liebe Frauen, ihr macht einen richtig tollen Job. Egal ob als Drehbuchautorin, als Mama oder auch einfach nur als Freundin. Und eine tolle Powerfrau, die haben wir jetzt für euch im Start. Hier ist die echt geniale Tiffany Harris aus Hamburg. Für mehr Musik und mehr Abwechslung. Find Me heißt der aktuelle Song und der ist neu bei FFN.

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20: Gleich ist es 16 Uhr. Im Gesundheitssystem, da kriselt es ja nicht erst seit gestern. Doch jetzt soll es endlich einen großen Schritt nach vorne geben. Mehr gibt's jetzt von Philipp Nützig.
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22: Seit Jahren ist daran gearbeitet worden. Jetzt hat der Bundestag eine Reform der Notfallversorgung beschlossen. Unter anderem sollen Patienten am Telefon oder vor Ort eine Ersteinschätzung bekommen, ob sie wirklich ein Fall für die Notaufnahme sind. Bundesgesundheitsminister Lindemann sagte:
23: Wenn Rettungsdienste unnötig gebunden werden und Notaufnahmen vermeidbare Behandlungsfälle übernehmen, entstehen Kosten. Dabei geht es fraglich nicht darum, an medizinischer, notwendiger Versorgung zu sparen. Wir müssen viel mehr Qualität und Wirtschaftlichkeit stärker zusammenbringen.
22: Draußen ist es wieder etwas kälter und das heißt auch, es wird wieder geschnieft und gehustet. Die Erkältungssaison nimmt an Fahrt auf. Laut Robert-Koch-Institut müssen wieder mehr Menschen mit Atemwegsinfekten zum Arzt. Einzelheiten von Imme Kasten.
24: In Mecklenburg-Vorpommern, Bayern und Nordrhein-Westfalen füllen sich die Arztpraxen demnach aktuell besonders. Vor allem die Grippe breitet sich langsam stärker aus, aber auch Corona legt wieder etwas zu. Besonders oft erwischt es kleine Kinder, aber auch immer mehr ältere Menschen, die dann auch ins Krankenhaus müssen. Das RKI gibt aber erst einmal Entwarnung, die Zahlen steigen zwar, bewegen sich aber noch im üblichen Rahmen für diese Jahreszeit.
22: Am Frankfurter Flughafen wächst die Sorge, dass Kerosin knapp werden könnte. Grund sind Probleme mit einer Pipeline. Die Lufthansa hat bereits reagiert. Schon vor dem Abflug nach Frankfurt sollen einige Flugzeuge der Airline noch mehr Kraftstoff aufnehmen. Der Bundestag hat die Immunität des niedersächsischen SPD-Abgeordneten Adis Achmetovic aufgehoben. Damit sind gerichtliche Durchsuchungen möglich. Die Staatsanwaltschaft Hannover ermittelt gegen den Außenpolitiker. Worum es geht, dazu machte die Behörde bisher keine Angaben. Drei deutsche Teams sind heute in den europäischen Fußballwettbewerben gefordert. Leverkusen trifft in der Europa League in Polen auf Lech Posen. Danach geht es für Hoffenheim zu Hause gegen Beşiktaş Istanbul. Und in der Conference League spielt Freiburg gegen Jablonec aus Tschechien.
20: Na siehste, heute Nachmittag schickt euch das Niedersachsenwetter nochmal so ein Mix aus Sonne und Wolken vorbei. Jetzt die Sonne so langsam schon am Untergehen. Ja, es wird trocken bleiben. Das ist doch nochmal was. Bei 16 Grad in Oldenburg am Lappan, 16 auch in Hahnmünden am Forstbotanischen Garten und 15 in Wildemann im Harz am Kurpark. So langsam also Übergangsjacke an. Der FFN-3-Tage-Trend. Morgen ist schon mal wieder Regen im Anmarsch. So langsam, nur der Vormittag wird nochmal relativ entspannt. Samstag mehr Sonne und Sonntag dann schon wieder mehr Regen, also ziemlich wechselhaftes Wochenende.
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20: Vorsicht, da gab es einen Unfall auf der A1 Münster Richtung Bremen, hier im Kreuz Lotte-Osnabrück. Dann liegen Reifenteile auf der A1 Osnabrück Richtung Bremen. Passt ihr bitte auf zwischen Wildeshausen West und Wildeshausen Nord. Und dann noch weiter Richtung Bremen, zwischen dem Dreieck Stur und Bremen-Hebelingen 8 Kilometer Stau. Die bauen da an der Weserbrücke. 45 Minuten braucht ihr länger. In der Gegenrichtung ab Opusen-Mahrendorf 4 Kilometer stockend, 15 Minuten plus. Dann Vorsicht, ein Unfall auf der A2 Dortmund Richtung Hannover zwischen Bad Nenndorf und Wunstorf-Kohlenfeld. A7 Hannover Richtung Flensburg vom Hamburger Elbtunnel 7 Kilometer stockend. Da gab es einen Unfall im Elbtunnel, da braucht ihr 25 Minuten länger. Die A30 Bad Oeynhausen in Richtung Osnabrück ist zwischen Bad Oeynhausen Ost und Dieme aktuell gesperrt, da laufen Bergungsarbeiten. An der Elbfähre Wischhafen-Glückstadt braucht ihr in beiden Richtungen gut anderthalb Stunden aktuell und im Kreis Gifhorn brennt es immer noch in Groß-Oesingen. Die Feuerwehr bittet euch hier Fenster und Türen geschlossen zu halten.
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20: Habt ihr entdeckt, im Wendland auf der B493 in Krötel, in Höhe der alten Ziegelei, da blitzen sie in beiden Richtungen. Dann in der Region Hannover in Geilenhof, wenn ihr Richtung Mellendorf unterwegs seid. Im Kreis Rothenburg zwischen Hanrate und Großmeckelsen und in Oldenburg steht einer auf der Alexanderstraße in Höhe des Stadions. Blitzt in beiden Richtungen. Daniel, Angela, Rainer und Tebbe, danke euch fürs Bescheid sagen und wenn ihr noch was gesehen habt, Staus oder Blitzer, gern durchrufen, kostenlos an dem 0800 529 und 4x5. Gute Fahrt euch durch Niedersachsen.
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20: So, und für den Feierabend und den hoffentlich sehr guten Heimweg jetzt Unterstützung von Coolio und Linkin Park. Ich grüße euch, hallo. Mehr Musik.

der Schulpausendisco bei uns nicht fehlen. 1995, langes Jahr. Coolio und Gangsters Paradise gehört hier bei FFN. Schönen Donnerstag mit euch. Tja, und gefühlt haben wir es ja irgendwie jede Woche. Eine Evakuierung wegen eines Blindgängers aus dem Zweiten Weltkrieg. Morgen ist es wieder soweit. Braunschweig ist diesmal auch wieder an der Reihe im Stadtteil Leiferde. Da könnte nämlich einer liegen. Wird morgen dann untersucht vom Kampfmittelräumdienst. 4200 Anwohner müssen dann bis 8 Uhr raus. Alle wichtigen Infos dazu heute natürlich morgen hier bei uns. 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Was?

0: FFN am Donnerstag Nachmittag ist hier und statt Hausaufgaben macht ihr mit den Kindern vielleicht heute auch noch einen Ausflug zum Schwimmbad oder vielleicht in den Trampolinpark, ne? Wir stecken ja mittendrin in den Ferien und ihr habt ja richtig viel Schönes vor, habt ihr uns verraten.
1: Wir sind am Steinhuder Meer, gehen in den Deister wandern und heute steht Hannover Stadt und eine Ausstellung an.
2: Wir waren ja hier gerade in der Stadt und da habe ich Bücher gekauft und die werde ich auf jeden Fall lesen.
3: Zu Hause mit den Kindern was unternehmen, Lego bauen. Dino Park, Kürbisfeste gibt es ja auch noch so hin und wieder einzelne. Achso, das kommt ja auch noch. Laterne basteln. Also das ist ja auch schon bald.
0: Ja, Laterne basteln, das klingt doch toll, oder? Damit euch nicht langweilig wird, haben wir hier noch ein bisschen Inspiration. In Wolfsburg läuft im Science Center ein Seifenblasenfestival. Bis Sonntag ist dann noch Landesgartenschau im Kreis Schaumburg. Der Gallimarkt in Leer in Ostfriesland, den wollen wir nicht vergessen. Freimarkt in Bremen und in Hahnklee im Oberharz, das sind die Märchenwochen am Start. So mit Schatzsuchen, mit Zauberabenden und vielem mehr. Damit seid ihr hoffentlich auch gut versorgt. Die tolle Musik dazu, die gibt es natürlich von uns. Freut euch jetzt auf Clock Clock mit Skeletons. Für mehr Musik und mehr Abwechslung, der ist neu bei FM.

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10: Ich bin Christoph Knigge. Schönen guten Tag. Unbekannte haben in Hannover einen Sportwagen aus einer Tiefgarage im Stadtteil List geklaut. Schon wieder war es ein Porsche. Der Miami-blaue Wagen soll in den letzten 3 Wochen geklaut worden und rund 70.000 Euro wert sein. In den letzten Monaten sind immer wieder Porsches in Hannover gestohlen worden. Seit Anfang des Jahres sind es schon mehr als 20 Autos der Marke gewesen. Schon wieder wurden in Helbsen im Kreis Schaumburg Fensterscheiben eingeworfen. Nachdem Anfang der Woche die Scheibe einer Bäckerei mit einem unbekannten Gegenstand beschädigt wurde, ist jetzt eine Versicherungsagentur betroffen gewesen. Laut Polizei wurde die Fensterscheibe gestern Abend mit einer Stahlkugel beschädigt. Zeugen, die in den letzten Tagen etwas in Helbsen gesehen haben, sollen sich bei der Polizei melden. Der Landkreis Nienburg will in Zukunft mehr auf künstliche Intelligenz setzen. Viele Abläufe in der Verwaltung sollen dadurch einfacher werden. Zum Beispiel einfache telefonische Fragen im Bürgerbüro oder Standardanträge. Durch KI sollen die Mitarbeiterinnen und Mitarbeiter entlastet werden. Und für die Bürgerinnen und Bürger, da soll es bei einigen Anliegen schneller gehen. Der Landkreis Nienburg startet das Projekt gemeinsam mit den Nachbarkreisen Verden und Diepholz. Insgesamt gibt es dafür eine Förderung in Höhe von rund 670.000 Euro. Und Hannover 96 hat ein neues Sondertrikot rausgebracht. Der Fußball-Zweitligist will damit die Verbundenheit mit der Stadt Hannover zum Ausdruck bringen. Die ist seit fast genau 80 Jahren Landeshauptstadt von Niedersachsen und genau das soll das Trikot zeigen. Das neue Shirt ist in den Stadtfarben rot-weiß und hat unter anderem das Stadtwappen integriert. 96 will das Trikot am 1. November beim Heimspiel gegen Dynamo Dresden tragen.
11: So, den Herbst, den könnt ihr euch nochmal richtig schön genießen. Gibt immer wieder blauen Himmel im Niedersachsenwetter. Es ziehen aber auch einige Wolken durch. 16 Grad sind es in Friseute an der alten Wassermühle, 15 in Wiesendorf am Miniaturfeuermuseum und 14 in Bad Grund am Bahnhof. Und der FFN-3-Tage-Trend, ja, Samstag kriegt ihr noch einiges an Sonne ab. Morgen und Sonntag allerdings, da solltet ihr vermehrt mit Regen rechnen.
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11: A1 Osnabrück Richtung Bremen zwischen dem Dreieck Stur und Hemelingen. 6 Kilometer Stau, da bauen sie auf der Weserbrücke. 25 Minuten braucht ihr länger. In der Gegenrichtung ab Obusen-Mahndorf sind es 4 Kilometer stockend, 15 Minuten plus. A1 Bremen Richtung Hamburg zwischen dem Maschner Kreuz und dem Dreieck Norderelbe. 5 Kilometer stockend, hier braucht ihr 20 Minuten länger. A2 Hannover Richtung Braunschweig. Hier zwischen Peine und Braunschweig-Wartenbüttel 6 Kilometer stockend, da ist ein LKW liegen geblieben, 20 Minuten länger für euch. A7 Hannover Richtung Flensburg, hier vorm Hamburger Elbtunnel 7 Kilometer stockend, da braucht ihr eine halbe Stunde mehr. Dann die A30 Bad Oeynhausen Richtung Osnabrück, die ist zwischen Bad Oeynhausen Ost und Dieme nach einem Unfall aktuell gesperrt. Und an der Elbfähre Wischhafen-Glückstadt wartet ihr gerade in beiden Richtungen gut anderthalb Stunden.
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11: Stehen in der Region Hannover in Geilhof, wenn ihr Richtung Mellendorf unterwegs seid. Im Kreis Rothenburg zwischen Hanrade und Großmeckelsen. Und

0: feiert gleich den Tag der Landfrauen. Ich bin Björn Rehwinkel, schön, dass ihr dabei seid. Hallo!
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0: macht auch der Rest des Nachmittags Spaß mit Katrina and the Waves hier bei FFN. Hallöchen und ihr wisst, Feste soll man feiern, wie sie fallen. So macht man auf jeden Fall auf dem Land. Und mittendrin statt nur dabei ist unser Günther.
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2: Hey, moin. Heute ist der internationale Tag der Landfrauen und unsere Oma ist schon seit 3 Uhr auf den Beinen und am Backen und Brötchen schmieren. Gestern hat sie mich schon gefragt, was denn da international sein soll. Gäb's in Afrika auch Landfrauen und was für Tortenrezepte die denn bei die Hitze? Da wäre ja Buttercreme wohl keine gute Idee. Oma, sage ich, an sich heißt der Termin ja auch internationaler Tag der Frauen im ländlichen Raum. Was soll denn der Blödsinn, sagt Oma. Sie wäre eine stolze Landfrau und keine Frau im ländlichen Raum. Das hört sich an wie Wildschweine im ländlichen Raum oder wer da sonst noch einfach bloß vorhanden ist. Landfrauen sind eine schlagkräftige Truppe und kommen nicht einfach bloß vor. Unsere Oma hat sich regelrecht in Rage geredet. Soldaten wären schließlich auch Soldaten und keine Menschen im schießenden Raum. Jedenfalls würde sie mit den anderen Landfrauen heute Nachmittag öffentlich Kaffee trinken vor dem Samtgemeindebüro. Einfach mal Flagge zeigen. Als die größte NGO in Niedersachsen. Junge, Junge, unsere Oma war auf 180. Wollte ich sie doch mal ärgern und hab gefragt, was denn wohl das Durchschnittsalter wäre von ihrem Verein und ob sie auch eine Jugendabteilung hätten. Ja, sagt unsere Oma, die Country-Bitches. Wieso? Oder war ich dann doch baff? Unterbleiben.

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8: 17 Uhr. Die 116117, die ist schon mal ein guter Ansatz. Doch die Notaufnahmen im Land, die werden trotzdem noch oft überrannt. Und das will die Politik nun ändern. Mehr von Philipp Nützig.
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10: Die völlig überlasteten Notaufnahmen entlasten. Das ist das Ziel einer Notfallreform, die der Bundestag jetzt verabschiedet hat. Ein großer Teil davon, sowohl bei Notrufen als auch in den Krankenhäusern, soll es künftig eine Ersteinschätzung geben, ob Patienten wirklich ein Fall für die Notaufnahme sind oder doch für eine Bereitschaftspraxis. Gesundheitsminister Carsten Lindemann sagt:
11: Mit diesem Notfallwegweiser kommen die Patienten so immer an die richtige Stelle. Die Notaufnahmen werden entlastet und können sich in Zukunft auf die Fälle konzentrieren, die wirklich schnelle Hilfe brauchen.
10: Der Tankrabatt zeigt wohl nicht ganz den Effekt, den er haben sollte. Das Deutsche Institut für Wirtschaftsforschung sagt, die Steuersenkung wird nur in Teilen an die Verbraucher weitergegeben. Jana Klonikowski.
12: Seit Anfang des Monats gibt es den Tankrabatt wieder und durch diese Steuersenkung sollten die Preise an den Zapfsäulen um gut 17 Cent pro Liter purzeln. Die Realität sieht aber anders aus, da sind es im Schnitt nur 10 bis 11 Cent. Ob und wie stark der Tankrabatt weitergegeben wird, hängt von Raffinerien und Großhändlern und dem Wettbewerb ab, heißt es vom DIW. Die Experten fordern das Bundeskartellamt auf, da noch stärker draufzuschauen.
10: In Berlin sitzen Linke, SPD und Grüne wieder zusammen an einem Tisch, um eine Koalition zu schmieden. Heute wurden die Sondierungen fortgesetzt. Die Gespräche waren zuletzt unterbrochen worden, weil sich die Linke nicht an Absprachen gehalten haben soll. Die Staatsanwaltschaft hat das Bundestagsbüro des SPD-Politikers Adis Achmetovic sowie drei Privatwohnungen durchsucht. Dabei wurden Speichermedien sichergestellt. Gegen den niedersächsischen Politiker wird ermittelt. Es geht um mögliche Absprachen bei der Vergabe eines Klinikgeländes in Lehrte. Der Bundestag hatte zuvor Achmetovics Immunität aufgehoben. Hoffenheim gegen Beşiktaş und Leverkusen gegen Lech Posen. Das sind die deutschen Partien heute in der Europa League. Außerdem startet Freiburg in die Conference League. Erster Gegner ist Jablonec aus Tschechien.
8: So, ich hoffe, ihr habt den Nachmittag nochmal schön genießen können. Das Niedersachsenwetter hatte ja nochmal ein bisschen Sonne dabei. Nun geht's mit Blau und Grau im Mix weiter. Immerhin, es soll doch trocken bleiben. Bei 16 Grad in Meinersen am Künstlerhaus, 16 auch in Oldenburg an der Neuen Wache und 15 aktuell in Göttingen-Geismar am Klipperberg. schauen wir gemeinsam auf den FFN-3-Tage-Trend. Morgen geht es nochmal mit Sonne und Wolken los, später ziehen aber von der See her Regenschauer auf. Samstag wird nochmal ein bisschen besser, Sonntag kommt aber der Regen zurück.
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8: A1 Osnabrück-Hamburg. Zwischen dem Dreieck Stur und Bremen-Hemmeling. In beiden Richtungen 5 Kilometer Stau. Da braucht ihr 25 Minuten länger. Die bauen dann nämlich auf der Weserbrücke. Dann die A1 Bremen Richtung Hamburg. Zwischen dem Maschener Kreuz und dem Dreieck Norderelbe 5 Kilometer stockend. 20 Minuten plus. Dann die A7 Hannover Richtung Flensburg. Hier vorm Hamburger Elbtunnel 7 Kilometer stockend. Da gab es einen Unfall im Elbtunnel. Deswegen eine halbe Stunde mehr für euch. A7 Hannover Richtung Kassel, zwischen Laatzen und Hildesheim, 5 Kilometer stockend wegen der Baustelle, plant da 25 Minuten länger ein. Dann die A28 Oldenburg Richtung Bremen, zwischen Oldenburg-Wechleu und Eversten, 5 Kilometer stockend, da laufen Bergungsarbeiten 20 Minuten plus. Die A30 Bad Oeynhausen Richtung Osnabrück ist zwischen Bad Oeynhausen Ost und Diemer aktuell gesperrt, da gab es einen Unfall. Noch ein Unfall, passt auf der A39 Braunschweig Richtung Wolfsburg, hier zwischen Kremlingen und Scheppau. Und an der Elbfähre bis Scharfenglückstadt wartet ihr in beiden Richtungen noch gut anderthalb Stunden.
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8: Stehen in der Region Hannover in Geilhof, wenn ihr Richtung Mellendorf unterwegs seid. Im Kreis Rutenburg zwischen Hanrade und Großmeckelsen. Und in Oldenburg auf der Alexanderstraße, hier in Höhe des Stadions, in beiden Richtungen. Danke euch, Angela, Rainer und auch Tebbe, dass ihr Bescheid gesagt habt. Und wenn ihr noch was habt, einen Stau oder Blitzer, gern durchrufen, kostenlos unter der 0800 529 und 4x5. Danke euch, einmal durchatmen und dann eine gute Fahrt durch Niedersachsen.
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8: Meine Lieben, und hoffentlich schon lange auf dem Weg in den Feierabend, vielleicht noch schnell zum Supermarkt oder an die Tankstelle, muss hier auch mal sein. Katy Perry und Alex Warren, die sind jetzt für euch und unterstützen euch auf dem Nachhauseweg. Hallo!
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So, schaffen wir auch noch die letzten Meter bis hin zum Feierabend. Hier ist FFN am Nachmittag. Lil Nas X ist wieder am Start. Der hat sich eine längere Pause verordnet. Und die Vorbereitung fürs Comeback, die war lang und sehr intensiv. Fürs Musikvideo zum Beispiel, da ging es nach Atlanta in die USA. Und nun kommt er zurück mit einem echt guten Sound und echt geilen Vibrations für mehr Musik und mehr Abwechslung. Hier ist er jetzt für euch, Lil Nas X mit World's Greatest. Der ist neu.

0: Nachmittag bei uns in Niedersachsen, hier ist FFN. So, für viele von euch geht's jetzt in den Herbstferien ab in den Urlaub. Reisen und die Welt kennenlernen, das ist ja einfach schön, oder? 20 Austauschschülerinnen und Schüler aus der ganzen Welt, die sehen das genauso und suchen jetzt ein Zuhause hier bei uns. Die Mädels und Jungs, die sind zwischen 15 und 18 und wollen gern nächstes Jahr ein paar Monate in Deutschland oder natürlich im besten Fall in Niedersachsen verbringen. Ja, for Understanding organisiert das Ganze und Pressesprecherin Corinna, die hat uns mal erzählt, dass ihr gar nicht viel braucht, um jemanden bei uns aufzunehmen.
1: Also neben einem freien Bett ist das Allerwichtigste Offenheit, Neugierde gegenüber anderen Kulturen und Lebensweisen und vor allem die Bereitschaft, einen jungen Menschen herzlich bei sich zu Hause aufzunehmen und während des Austauschjahres ein Zuhause auf Zeit zu schenken.
0: Für euch und die Gastschüler, da ist das eine richtig tolle Sache.
1: So hat uns zum Beispiel eine Familie berichtet, die es total genossen hat, mit ihrem Gastsohn aus China einmal Weihnachten hier in Deutschland zu feiern und diese Bräuche ihm näher zu bringen, aber dann auf der anderen Seite auch gemeinsam mit ihm das chinesische Neujahrsfest gefeiert haben, wo er dann die Dekoration und alles drumherum übernommen hat und das einfach für beide Seiten eine gewinnbringende und schöne Erfahrung war.
0: Boah, das klingt toll, oder? Falls ihr Lust habt, jemanden bei euch aufzunehmen und den Schülerinnen und Schülern zu zeigen, wie schön Niedersachsen ist, dann meldet euch gerne bei uns. Wir geben das dann gerne weiter. 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
1: Ich bin Christoph Knigge. Schönen guten Tag. Unbekannte haben in Hannover einen Sportwagen aus einer Tiefgarage im Stadtteil List geklaut. Schon wieder war es ein Porsche. Der Miami-blaue Wagen soll in den letzten 3 Wochen geklaut worden und rund 70.000 Euro wert sein. In den letzten Monaten sind immer wieder Porsches in Hannover gestohlen worden. Seit Anfang des Jahres sind es schon mehr als 20 Autos der Marke gewesen. Schon wieder wurden in Helbsen im Kreis Schaumburg Fensterscheiben eingeworfen, nachdem Anfang der Woche die Scheibe einer Bäckerei mit einem unbekannten Gegenstand beschädigt wurde. Ist jetzt eine Versicherung betroffen gewesen. Laut Polizei wurde die Fensterscheibe gestern Abend mit einer Stahlkugel beschädigt. Zeugen, die in den letzten Tagen etwas in Helbsen gesehen haben, sollen sich bei der Polizei melden. Der Landkreis Nienburg will in Zukunft mehr auf künstliche Intelligenz setzen. Viele Abläufe in der Verwaltung sollen dadurch einfacher werden. Zum Beispiel einfache telefonische Fragen im Bürgerbüro oder Standardanträge. Durch KI sollen die Mitarbeiterinnen und Mitarbeiter entlastet werden und für die Bürgerinnen und Bürger. Da soll es bei einigen Anliegen schneller gehen. Der Landkreis Nienburg startet das Projekt gemeinsam mit den Nachbarkreisen Verden und Diepholz. Insgesamt gibt es dafür eine Förderung in Höhe von rund 670.000 Euro. Und Hannover 96 hat ein neues Sondertrikot rausgebracht. Der Fußball-Zweitligist will damit die Verbundenheit mit der Stadt Hannover zum Ausdruck bringen. Die ist seit fast genau 80 Jahren Landeshauptstadt von Niedersachsen und genau das soll das Trikot zeigen. Das neue Shirt ist in den Stadtfarben rot-weiß und hat unter anderem das Stadtwappen integriert. 96 will das Trikot am 1. November beim Heimspiel gegen Dynamo Dresden tragen.
2: Danke dir, Christoph. Zeit wird's fürs Niedersachsenwetter und heute Abend ist das so ein Mix aus sternklar und dann doch grau. Aber immerhin, es soll erstmal trocken bleiben. Bei 15 Grad in Adelebsen am Waldlehrpfad, 15 auch in Wildeshausen am Glockenspiel und 14 sind's in Braunschweig an der Beberbachquelle. Der FFN-3-Tage-Trend. Morgen schon wieder mehr Regen drin, ne, zumindest im Anmarsch von der See raus. Nur der Vormittag wird nochmal relativ entspannt. Samstag wieder mehr Sonne, Sonntag wieder mehr Regen. Also ein tolles Herbstspiel bei uns im Niedersachsenwetter.
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2: Und da fangen wir an mit der A1 Osnabrück-Hamburg, die zwischen dem Dreieck Stur und Bremen-Hebeling in beiden Richtungen 5 Kilometer Stau hat. 25 Minuten braucht er da länger, da wird nämlich noch auf der Weserbrücke gebaut. Dann die A1 Bremen Richtung Hamburg, zwischen dem Maschener Kreuz und dem Dreieck Norderelbe 5 Kilometer stockend, da braucht ihr 20 Minuten länger. A7 Hannover Richtung Flensburg, vom Hamburger Elbtunnel immer noch 7 Kilometer stockend, da gab es einen Unfall im Elbtunnel, eine halbe Stunde braucht ihr länger. Die A30 Bad Oeynhausen Richtung Osnabrück ist zwischen Bad Oeynhausen Ost und Dieme gesperrt, da läuft noch Bergungsarbeit. Vorsicht, ein Unfall auf der A39 Braunschweig Richtung Wolfsburg zwischen Kremling und Scheppau und an der Elbfähre Wischhafen-Glückstadt wartet ihr in beiden Richtungen noch gut eine Stunde.
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2: Stehen in der Region Hannover in Geilhofen in Richtung Mellendorf unter

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0: mehr Musik, mehr Abwechslung hier bei FFN. Habt einen schönen Donnerstagnachmittag, gleich mit der neuen Fan Take That, die sich Unterstützung von Michael Patrick Kelly geholt haben. Neu bei FFN, Feel My Love wartet schon auf euch, doch jetzt wird es mal rein gemacht.
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2: Während draußen die Laubbläser blasen, saugt drinnen der Robby. So heißt er ja in vielen Haushalten. Klar, der heißt auch manchmal Jürgen oder so. Und dann wirkt das schon mehr wie ein Haustier und nicht mehr wie ein Roboter.
3: Ja, Jürgen hängt schon wieder unterm Sofa. Der frisst ja alles. Krümel, Lego, Wollmäuse.
2: Und weil die Dinger immer schlauer werden, klingt das manchmal sogar, als würden Eltern von ihren Kindern sprechen.
4: Unserer kartiert ja schon 3 Etagen.
5: Ach echt? Nee, unserer fährt immer noch dauernd gegen die Balkontür. Der ist ein bisschen blöd.
2: Natürlich wissen wir, die Entwicklung geht ja weiter. Irgendwann fahren die Staubsauger Wände hoch und bringen den Müll raus und fliegen ihn auch direkt zur Deponie. Nur wer noch keinen Staubsaugerroboter hat und doch einen in der eigenen Wohnung sieht, der muss damit rechnen, dass da dann einfach nur die Ameisen gerade das Waffeleisen wegtragen.

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1: Wir haben es 18 Uhr und es gibt Neuigkeiten für alle Notaufnahmen. Mehr dazu jetzt von Philipp Nützig.
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11: Der Bundestag hat eine Reform beschlossen, die die Notaufnahmen entlasten soll. Künftig soll etwa schon am Telefon eingeschätzt werden, ob ein Patient wirklich in die Notaufnahme muss oder doch in eine Bereitschaftspraxis. Außerdem gab es das Go für die digitale Brieftasche. Der SPD-Abgeordnete Parsamavi hat an dem Gesetz dafür gearbeitet. Er sagt:
12: Wie oft müssen Menschen heute noch einen Ausweis vorzeigen, Dokumente nachreichen oder dieselben Angaben mehrfach machen? Das kostet uns allen Zeit und Nerven. Die europäische digitale Brieftasche soll es ermöglichen, sich künftig mit dem Smartphone auszuweisen und weitere Nachweise digital vorzulegen.
11: Da geht es dann etwa um Führerschein oder Krankenkassenkarte. Die App dafür soll es ab Januar geben. Der Tankrabatt kommt nicht komplett bei den Menschen an. Das kritisiert das Deutsche Institut für Wirtschaftsforschung. Eigentlich sollten die Preise an den Zapfsäulen um gut 17 Cent pro Liter purzeln. In der Realität sind es im Schnitt aber nur 10 bis 11 Cent. Ob und wie stark der Tankrabatt weitergegeben wird, hängt von Raffinerien und Großhändlern und dem Wettbewerb ab, heißt es vom DIW. Die Experten fordern das Bundeskartellamt auf, da noch stärker drauf zu schauen. Die Erkältungssaison nimmt an Fahrt auf. In Deutschland müssen wieder mehr Menschen mit Atemwegsinfekten zum Arzt. Besonders häufig trifft es kleine Kinder und ältere Menschen. Laut RKI sind die Zahlen aber noch im üblichen Rahmen für diese Jahreszeit. Drei deutsche Teams sind heute in den europäischen Fußballwettbewerben gefordert. Leverkusen trifft in der Europa League in Polen auf Lech Posen. Danach geht es für Hoffenheim zu Hause gegen Beşiktaş Istanbul. Und in der Conference League spielt Freiburg gegen Jablonec aus Tschechien.
1: Kaum Wolken bei uns im Niedersachsen-Wetter, dazu noch so ein bisschen Restsonne und das bei 15 Grad in Bisping am Verrückten Haus, 16 haben wir in Stade am Rathaus und auch in Schwarmstedt an der KGS 16 Grad, der FFN-3-Tage-Trend. Morgen am Freitag geht's erstmal sonnig los, am späten Nachmittag ziehen dann allerdings auch einige Schauer durch, es bleibt aber sehr mild bei bis 21 Grad, Samstag und Sonntag ähnlich, mal Sonne, mal Wolken, hier und da auch einzelne Schauer, allerdings wird's deutlich frischer bei höchstens 15 Grad.
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1: A1 Osnabrück-Hamburg zwischen dem Dreieck Stur und Bremen-Hemeling in beiden Richtungen 5 Kilometer. Stau dauert da 25 Minuten länger. Die bauen da auf der Weserbrücke aktuell. Dann A1 Bremen Richtung Hamburg zwischen dem Maschner Kreuz und dem Dreieck Norderelbe 5 Kilometer stocken, 20 Minuten plus. A7 Hannover Richtung Flensburg. Vorm Elbtunnel stockt es auf 7 Kilometern. Da braucht ihr eine halbe Stunde länger nach einem Unfall im Elbtunnel. Und an der Elbfähre Wischhafen-Glückstadt wartet ihr gerade in beiden Richtungen eine Stunde. Haltet durch, ihr Lieben. Ja, das wär's soweit gewesen. Blitze haben wir auch, und zwar in der Region Hannover, in Geilhof, wenn ihr Richtung Mellendorf unterwegs seid, im Kreis Rothenburg zwischen Hanrade und Großmeckelsen und in Oldenburg, und zwar auf der Alexanderstraße auf Höhe des Stadions in beiden Richtungen. Danke Angela, Rainer und Tebbe fürs Bescheid geben. Wenn ihr mehr habt, ruft durch, kostenlos 0800 529 und 4 mal die 5. Ich sag danke und wünsche euch weiterhin eine gute und sichere Fahrt.
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1: Hallo zusammen, schön, dass ihr mit dabei seid und Hollywood-Feeling mitten in Niedersachsen. In Oldenburg wird gerade ein Kinofilm gedreht und unsere FFN-Reporterin Nele Oetken ist mittendrin. Und nicht nur sie, sondern auch ihre Wohnung. Wie, wo, was, wann, warum, hört ihr gleich hier bei mir.

0: bei FFN für euren Donnerstagabend, für mehr Musik und für mehr Abwechslung. Gleich schon für euch Rosalyn. Freut euch auf Music. I love. Richtig coole Nummer. Neu hier bei uns. Niedersachsen goes Hollywood. Unser schönes Oldenburg ist gerade die Kulisse für den Film. Mama, bitte lern Deutsch. Von YouTube-Star Tashmin Durgun. Der kommt gebürtig aus Oldenburg, deswegen ist ihm der Ort super wichtig. Und die Stadt, die flippt natürlich völlig aus. Und bei unserer FFN-Niedersachsen-Reporterin Nele Oetken wurde sogar zu Hause gedreht.
1: Genau, also schon vor Monaten hatte die Filmcrew im Oldenburger Dobbenviertel nach Drehorten gesucht, weil in einer alten Stadtvilla gedreht werden sollte. Und so sind die auch auf uns gestoßen. Ja, und am Drehtag ist dann die ganze Straße gesperrt worden, Türschilder sind abgeklebt worden, Autos mussten entfernt werden, weil sie nicht in die Zeit passten. Ja, mein Papa Michael war vor allem von den vielen Beleuchtern ziemlich beeindruckt.
2: Da wurde erstmal Licht aufgestellt von innen und außen in einer Dimension, die ich das überhaupt nicht vorstellen kann. Es lief letztendlich darauf hinaus, dass in dieser Szene zwei Jungs an der Tür klingeln, Geld sammeln und die Szene insgesamt vielleicht eine Minute gedauert, wurde dann aber, sagen wir mal, 20 Mal tatsächlich wieder eingespielt.
1: Außerdem ist für die Dreharbeiten 2 Tage ein Supermarkt geschlossen worden und alle Mitarbeiterinnen und Mitarbeiter einer großen Oldenburg Versicherung hatten frei, denn in den Räumlichkeiten ist die Ausländerbehörde nachgebaut worden.
0: Nicht schlecht, also wirklich ganz schön viel Aufwand. Der Film soll im kommenden Jahr dann in die Kinos kommen und da wird man auch viele Oldenburgerinnen und Oldenburger sehen.
1: Ja, denn auch in Oldenburg ist gecastet worden, da wurden Kinder und Jugendliche gesucht, die Kurdisch sprechen. Denn Tassim ist ja Kurde, er zählt neben Klaas Häufer Umlauf inzwischen zu den bekanntesten Oldenburgern. Er ist mit seinen Eltern von der Türkei nach Oldenburg gekommen und während der Corona-Pandemie hat er auf TikTok Videos gezeigt über das Leben von Migranten in Deutschland. Darüber hat er dann auch ein Buch geschrieben, Mama, bitte lern Deutsch. Und das hat es sogar auf Platz 1 der Spiegel-Bestsellerliste geschafft. Und jetzt wird dieses Buch eben verfilmt in seiner Heimat Oldenburg.
0: Sehr cool und sehr spannend. Dankeschön, Nele. Und wie das Ganze am Ende aussah, seht ihr auf unserer FFN-Insta-Seite. Schaut's euch unbedingt mal an und macht euch einen schönen Feierabend mit uns. 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
4: Ich bin Christoph Knigge. Schönen guten Abend. Die Sprengstoffkriminalität in Europa, die ist in den letzten Jahren drastisch gestiegen. Vor allem kriminelle Banden nutzen im Drogenhandel Sprengstoff zur Einschüchterung, Erpressung oder für Vergeltungsschläge. Doch wie lässt sich das bekämpfen? FFN Niedersachsen-Reporterin Nele Oetken. Darüber diskutieren gerade Expertinnen und Experten in Osnabrück.
5: Ja, die Polizeidirektion Osnabrück hat zu dieser Fachkonferenz eingeladen. Zwei Tage lang tauschen sich etwa 70 internationale Fachleute aus, darunter Experten der Polizei, vom Zoll, aber auch vom BKA. Das Ziel ist es, gemeinsam Lösungen zu entwickeln, um die internationale Zusammenarbeit bei den Ermittlungen zu verbessern. Allein bei unseren Nachbarn in den Niederlanden sind im vergangenen Jahr etwa 1500 Sprengstoffdelikte gezielt worden. Und auch bei uns in Deutschland steigt die Zahl der Straftaten. Da die Täter über die Grenzen hinweg agieren, sei die grenzüberschreitende Kooperation der Behörden notwendig, sagt Osnabrücks Polizeipräsident Friedo de Vries.
4: Wenn Frauen mit ihren Kindern vor Gewalt flüchten, bleibt oft keine Zeit zum Packen. Im Kreis Holzminden soll das Frauenhaus deshalb jetzt mehr Unterstützung bekommen. FFN-Reporter Jonas Pape. Der Kreis sucht Menschen, die einen Förderverein mit aufbauen.
6: So ein Verein könnte zum Beispiel Spenden sammeln, praktische Hilfe organisieren und dafür sorgen, dass das Thema Gewalt gegen Frauen in der Region sichtbar bleibt. Denn ein Frauenhaus ist nicht nur ein Dach über dem Kopf, es ist ein Schutzraum, in dem Frauen zur Ruhe kommen und mit ihren Kindern einen Neuanfang planen können. Wer bei der Gründung mitmachen und auch Verantwortung im Verein übernehmen will, kann sich bis Ende Oktober beim Gleichstellungsbüro des Landkreises Holzminden melden. Anfang November ist außerdem eine Infoveranstaltung geplant. Das Frauenhaus in Holzminden gibt es seit rund einem Jahr. Der Standort ist bewusst nicht öffentlich bekannt, damit die Frauen und ihre Kinder geschützt sind.
4: Und jetzt mehr Nachrichten aus Niedersachsen, heute mit Moritz Ort. Und los geht's mit Ermittlungen gegen den Abgeordneten.
7: Ja, Ermittler haben heute das Bundestagsbüro des niedersächsischen SPD-Politikers Adis Ahmetovic durchsucht. Zudem auch drei Wohnungen, zwei in Hannover und eine in Berlin. Es geht um Beihilfe zu wettbewerbsbeschränkten Absprachen. Aktuell sind drei SPD-Politiker im Visier der Ermittlungen, unter anderem der ehemalige Präsident der Region Hannover, Steffen Krach. Alle weisen die Vorwürfe zurück. Hintergrund ist die Ausschreibung eines Klinikgeländes in Lehrte in der Region Hannover. Nach der Schlägerei zwischen zwei Männergruppen bei einem offenen Fußballtraining in Stade ist eine Gruppe die Hallennutzung verboten worden. Die Hallenzeiten seien für die islamische DITIB-Moschee-Gemeinde aus Bützfleth gestrichen worden. Das hat uns eine Sprecherin des Landkreises bestätigt. Am Freitagabend war ein Streit eskaliert. Sechs Menschen wurden zum Teil schwer verletzt. Die rund 50 Beteiligten sollen mit Pfefferspray, Messern und Schlagstöcken aufeinander losgegangen sein. Und zwei Nashörner aus dem Serengeti-Park Hodenhagen im Heidekreis reisen für ein Zuchtprogramm nach Mexiko. Die beiden weiblichen Breitmaulnashörner sollen mit zwei Tieren aus Frankreich eine neue Zuchtgruppe bilden. Ziel ist, eine möglichst große genetische Vielfalt zu erhalten. In diesem Zusammenhang ist es das erste Mal, dass Nashörner aus Europa nach Mexiko gebracht werden.
4: Danke Moritz. Von Mexiko zurück nach Niedersachsen. Es klingt ein bisschen wie in einem Science-Fiction-Film. Man liegt im Krankenhaus und wartet auf seine OP. Doch statt eines Chirurgs steht dann ein Roboter im OP-Saal. Was ein bisschen wie Zukunftsmusik klingt, ist in Salzgitter schon Realität. Das Helios-Klinikum hat einen neuen Operationsroboter bekommen. FFN-Reporter Nils Becker, der Da Vinci XI soll den Chirurgen die Arbeit vereinfachen.
8: Wichtig dabei ist, der Roboter operiert nicht alleine. Die Ärztinnen und Ärzte steuern ihn nämlich an einer Konsole. Mit dem neuen System können die Chirurgen unter anderem genauere Bewegungen bei den Operationen durchführen. Das soll vor allem bei schwierigen Stellen helfen. Für die Patientinnen und Patienten heißt das oft, kleinere Schnitte und dadurch auch meist eine schnellere Erholung. Auch die Ausbildung soll durch den Da Vinci XI verbessert werden. Denn ihn können zwei Personen gleichzeitig steuern, so können erfahrene Chirurgen jüngere Ärzte bei einer OP anleiten. Der Roboter soll unter anderem in der Urologie und in der Bauchchirurgie eingesetzt werden. Ganz neu ist die Arbeit mit einem Roboter im Helios-Klinikum aber nicht. Seit 2019 sind schon rund 1500 Eingriffe mit einem OP-Roboter erfolgt.
4: Und das war der Tag in Niedersachsen. 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
9: Es ziehen so ein paar Wolken durchs Niedersachsen-Wetter. Regenwolken sind aber aktuell keine dabei. Heute Nacht dann auch meist sternklar und es wird auch wieder kalt bei Tiefstwerten um 5 Grad. Noch haben wir 14 in Celle am Schloss, in Walsrode am Rathaus oder auch in Hameln beim Rattenfängerhaus. Der FFN 3 Tage Trend. Morgen am Freitag erstmal freundlich. Später Richtung Nachmittag ziehen dann aber auch dicke Regenwolken durchs Land. Dazu milde 17 bis 21 Grad trotzdem. Samstag und Sonntag wird es dann frischer. Sonne und Wolken wechseln sich ab. Vereinzelt gibt es auch Schauer und dazu höchstens 16 Grad. Auch nur noch.
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9: A7 Hannover-Flensburg vorm Elbtunnel stockt es auf 4 Kilometern, Viertelstunde mal mehr mit Einplanen. Und Vorsicht, Personen sind unterwegs auf der A33 Osnabrück-Bielefeld zwischen Borklo, Kloster Ösede und Hilta. Hier bitte in beiden Richtungen ganz besonders vorsichtig fahren.
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9: In der Region Hannover, in Geilhof. Und zwar, wenn ihr in Richtung Mellendorf unterwegs seid. Dann im Kreis Rothenburg zwischen Hahnrade und Großmeckelsen wird es teuer, wenn ihr zu schnell seid. Und in Oldenburg auf der Alexanderstraße auf Höhe des Stadions in beiden Richtungen. Danke Angela, Rainer und Tebbe fürs Melden. Wenn ihr noch was seht, ruft gerne durch, kostenlos 0800 529 und 4x5. Dankeschön und euch weiterhin eine gute und sichere Fahrt durch den Donnerstagfeierabend hier bei uns. Ich bin Sky, hallo.
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0: FFN für euren Donnerstagabend. Schön, dass ihr mit dabei seid.
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0: Nach der Schule erstmal ein warmes Mittagessen. Selbstverständlich, würde man meinen. Leider nicht für alle Kinder. Deshalb startet in Garbsen nach den Herbstferien der Kinderhoffnungsteller. Martha Klawitter-Weiß aus unserer FFN-Kirchenredaktion.
2: Im Pfarrheim St. Raphael bekommen Schulkinder zweimal im Monat kostenlos ein warmes Mittagessen. Die Idee hatte Josefa Günther von den Maltesern.
3: Die Schule ist bei uns in Garbsen auf der Horst. Das ist schon so ein bisschen sozialer Brennpunkt. Viele Familien, sozial schwache Familien, dass auch wenn die Angebote in der Schule sind, das Mittagessen bereitgestellt wird. Es ist ja ein Angebot und das muss nicht angenommen werden. Und viele Menschen haben einfach die finanziellen Möglichkeiten nicht. Und dann kommt oft kein warmes Mittagessen auf den Tisch.
2: Dabei ist ein warmes Mittagessen viel mehr als nur Essen. Viele Kinder kommen nach der Schule nach Hause und haben niemanden, mit dem sie reden können. Beim Kinderhoffnungsteller sollen sie deshalb auch Gemeinschaft erleben. 20 Ehrenamtliche haben sich bereits gefunden. Sie werden kochen, Zeit mit den Kindern verbringen oder bei den Hausaufgaben helfen. Josefa Günther macht das gerne.
3: Wenn es einem selber gut geht, habe ich einfach dieses große Bedürfnis, was weiterzugeben. Einfach für die Menschen, die es auch nötig haben, da zu sein.
2: Sie hofft deshalb, dass sich das Projekt herumspricht und mehr Menschen Lust bekommen, mitzumachen.
3: Dass auch Menschen sich angesprochen fühlen, die vielleicht alleine sind. Der Partner vielleicht verstorben ist, gibt es ja auch, und man sucht eine Aufgabe und dass man da vielleicht so seinen Platz findet. Also das ist natürlich schon sehr in die Glaskugel geguckt, aber davon träume ich. Davon träume ich, dass sich das einfach so vermischt, jung und alt, und dass wir alle füreinander da sind.
2: Mehr Infos gibt's auf www.kat-kirche-garbsen.de.
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4: 19 Uhr. Ich bin Philipp Nützig. Guten Abend. Ausweis, Führerschein und Krankenkassenkarte auf dem Smartphone. Der Bundestag hat grünes Licht für die digitale Brieftasche gegeben. Außerdem wurde eine Reform beschlossen, die die überlasteten Notaufnahmen entlasten soll. Ein großer Teil davon, sowohl bei Notrufen als auch in den Krankenhäusern, soll es künftig eine Ersteinschätzung geben, ob Patienten wirklich ein Fall für die Notaufnahme sind. Bundesgesundheitsminister Lindemann sagt:
5: Mit diesem Notfallwegweiser kommen die Patienten so immer an die richtige Stelle. Die Notaufnahmen werden entlastet und können sich in Zukunft auf die Fälle konzentrieren, die wirklich schnelle Hilfe brauchen.
4: Wer in Deutschland zur Miete wohnt, muss immer mehr dafür bezahlen. Im Moment liegen die Preise fast 4% über dem Vorjahreszeitraum. Das hat das Kieler Institut für Weltwirtschaft mitgeteilt. Je nach Region gibt es aber Unterschiede. Die teuerste Großstadt ist und bleibt München. Den größten Anstieg gab es hingegen in Hamburg, Düsseldorf und Köln. Um das Thema Mieten geht es heute auch bei einem Wohngipfel in Berlin. An den Tankstellen müssen Autofahrer auch weiterhin tief in die Tasche greifen. Eine Analyse des Deutschen Instituts für Wirtschaftsforschung zeigt, nur 2/3 des Tankrabatts werden auch weitergegeben. Die Steuersenkung bei Benzin und Diesel gilt noch bis Ende des Jahres. Die Staatsanwaltschaft hat das Bundestagsbüro des SPD-Politikers Adis Achmetovic sowie 3 Privatwohnungen durchsucht. Dabei wurden Speichermedien sichergestellt. Gegen den niedersächsischen Politiker wird ermittelt. Es geht um mögliche Absprachen bei der Vergabe eines Klinikgeländes in Lehrte. Der Bundestag hatte zuvor Achmetovics Immunität aufgehoben.
6: Hier und da so ein paar Wolken bei uns im Niedersachsenwetter. Es bleibt aber trocken. Auch heute Nacht der Himmel dann meist sternenklar. Dazu geht's runter auf bis 5 Grad. Also wieder auch knackig kalt die Nacht. 14 haben wir noch in Verden am Dom, 13 in Gifhorn am Mühlenmuseum und 16 in Bad Zwischenahn am Zwischenahner Meer. Der FFN 3-Tage-Trend. Morgen starten wir erstmal sonnig. Später ziehen dann Schauer durchs Niedersachsenwetter durch bei bis zu 21 Grad, also wirklich sehr warm. Samstag und Sonntag wird es dann frischer. Dabei wechseln sich Sonne und Wolken ab. Vereinzelt gibt es Schauer und das bei höchstens 16 Grad.
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6: Mit einer Meldung A7 Hannover Richtung Flensburg vorm Elbtunnel stockt es auf 4 Kilometern. Plant da mal eine Viertelstunde mehr mit ein.
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6: Gesehen von euch, und zwar in der Region Hannover in Geilhof, wenn ihr in Richtung Mellendorf unterwegs seid. Im Kreis Rothenburg zwischen Hahnrade und Großmeckelsen blitzt es und auch in Oldenburg auf der Alexanderstraße auf Höhe des Stadions beidseitig. Danke Angela, Rainer und Debbe. Wenn ihr noch was seht, ruft durch. Es ist kostenlos. 0800 529 und 4x5. Dankeschön und euch weiterhin eine gute und sichere Fahrt.
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6: Und in dieser halben Stunde mit Ed Sheeran. Freut euch auf Malik Harris, Callum Scott und los geht's mit Leonie.

für Fantasy mit den Pussycat Dolls. Und wer von euch hat auch noch eine ewig lange Sprachnachricht auf dem Handy und keine Zeit, die abzuhören? Wir haben da die Lösung. Bei vielen Handys könnt ihr euch WhatsApp-Sprachnachrichten transkribieren lassen. Klappt in der Regel ziemlich gut. Die Funktion muss allerdings erstmal aktiviert werden. Dafür einmal in die Einstellung gehen und die Option Transkripte von Sprachnachrichten einschalten. Dann einfach auf die Sprachnachricht im Chat klicken und schon wird's euch in Textform runtergetippt. Im Moment funktioniert das allerdings leider nur, wenn ihr ein Handy mit iOS-Betriebssystem habt. Bei Android-Handys gibt's die Funktion zwar auch schon, aber da könnt ihr euch die Sprachnachricht aktuell nur auf Englisch, Portugiesisch, Spanisch und Russisch transkribieren lassen. Wird aber bestimmt nicht mehr lange dauern, dann geht das auch auf Deutsch. Probiert's gerne mal aus und habt einen schönen Donnerstagabend mit uns. Mit

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4: Ich bin Christoph Knigge. Schönen guten Abend. Die Sprengstoffkriminalität in Europa, die ist in den letzten Jahren drastisch gestiegen. Vor allem kriminelle Banden nutzen im Drogenhandel Sprengstoff zur Einschüchterung, Erpressung oder für Vergeltungsschläge. Doch wie lässt sich das bekämpfen? FFN Niedersachsen-Reporterin Nele Oetken. Darüber diskutieren gerade Expertinnen und Experten in Osnabrück.
5: Ja, die Polizeidirektion Osnabrück hat zu dieser Fachkonferenz eingeladen. 2 Tage lang tauschen sich etwa 70 internationale Fachleute aus, darunter Experten der Polizei. Vom Zoll, aber auch vom BKA. Das Ziel ist es, gemeinsame Lösungen zu entwickeln, um die internationale Zusammenarbeit bei den Ermittlungen zu verbessern. Allein bei unseren Nachbarn in den Niederlanden sind im vergangenen Jahr etwa 1.500 Sprengstoffdelikte gezielt worden. Und auch bei uns in Deutschland steigt die Zahl der Straftaten. Da die Täter über die Grenzen hinweg agieren, sei die grenzüberschreitende Kooperation der Behörden notwendig, sagt Osnabrücks Polizeipräsident Friedo de Vries.
4: Wenn Frauen mit ihren Kindern vor Gewalt flüchten, bleibt oft keine Zeit zum Packen. Im Kreis Holzminden soll das Frauenhaus deshalb jetzt mehr Unterstützung bekommen. FFN-Reporter Jonas Pape. Der Kreis sucht Menschen, die einen Förderverein mit aufbauen.
6: So ein Verein könnte zum Beispiel Spenden sammeln, praktische Hilfe organisieren und dafür sorgen, dass das Thema Gewalt gegen Frauen in der Region sichtbar bleibt. Denn ein Frauenhaus ist nicht nur ein Dach über dem Kopf, es ist ein Schutzraum, in dem Frauen zur Ruhe kommen und mit ihren Kindern einen Neuanfang planen können. Wer bei der Gründung mitmachen und auch Verantwortung im Verein übernehmen will, kann sich bis Ende Oktober beim Gleichstellungsbüro des Landkreises Holzminden melden. Anfang November ist außerdem eine Infoveranstaltung geplant. Das Frauenhaus in Holzminden gibt es seit rund einem Jahr. Der Standort ist bewusst nicht öffentlich bekannt, damit die Frauen und ihre Kinder geschützt sind.
4: Und jetzt mehr Nachrichten aus Niedersachsen, heute mit Moritz Ort. Und los geht's mit Ermittlungen gegen den Abgeordneten.
7: Ja, Ermittler haben heute das Bundestagsbüro des niedersächsischen SPD-Politikers Adis Ahmetovic durchsucht. Zudem auch 3 Wohnungen, 2 in Hannover und eine in Berlin. Es geht um Beihilfe zu wettbewerbsbeschränkten Absprachen. Aktuell sind 3 SPD-Politiker im Visier der Ermittlungen, unter anderem der ehemalige Präsident der Region Hannover, Steffen Krach. Alle weisen die Vorwürfe zurück. Hintergrund ist die Ausschreibung eines Klinikgeländes in Lehrte in der Region Hannover. Nach der Schlägerei zwischen 2 Männergruppen bei einem offenen Fußballtraining in Stade ist eine Gruppe die Hallennutzung verboten worden. Die Hallenzeiten seien für die islamische DITIB-Moschee-Gemeinde aus Bützfleth gestrichen worden. Das hat uns eine Sprecherin des Landkreises bestätigt. Am Freitagabend war ein Streit eskaliert. 6 Menschen wurden zum Teil schwer verletzt. Die rund 50 Beteiligten sollen mit Pfefferspray, Messern und Schlagstöcken aufeinander losgegangen sein. Und 2 Nashörner aus dem Serengeti-Park Hodenhagen im Heidekreis reisen für ein Zuchtprogramm nach Mexiko. Die beiden weiblichen Breitmaulnashörner sollen mit 2 Tieren aus Frankreich eine neue Zuchtgruppe bilden. Ziel ist, eine möglichst große genetische Vielfalt zu erhalten. In diesem Zusammenhang ist es das erste Mal, dass Nashörner aus Europa nach Mexiko gebracht werden.
4: Danke Moritz. Von Mexiko zurück nach Niedersachsen. Es klingt ein bisschen wie in einem Science-Fiction-Film. Man liegt im Krankenhaus und wartet auf seine OP. Doch statt eines Chirurgs steht dann ein Roboter im OP-Saal. Was ein bisschen wie Zukunftsmusik klingt, ist in Salzgitter schon Realität. Das Helios-Klinikum hat einen neuen Operationsroboter bekommen. FFN-Reporter Nils Becker, der Da Vinci XI soll den Chirurgen die Arbeit vereinfachen.
8: Wichtig dabei ist, der Roboter operiert nicht alleine. Die Ärztinnen und Ärzte steuern ihn nämlich an einer Konsole. Mit dem neuen System können die Chirurgen unter anderem genauere Bewegungen bei den Operationen durchführen. Das soll vor allem bei schwierigen Stellen helfen. Für die Patientinnen und Patienten heißt das oft, kleinere Schnitte und dadurch auch meist eine schnellere Erholung. Auch die Ausbildung soll durch den Da Vinci XI verbessert werden. Denn ihn Maschinen können zwei Personen gleichzeitig steuern. So können erfahrene Chirurgen jüngere Ärzte bei einer OP anleiten. Der Roboter soll unter anderem in der Urologie und in der Bauchchirurgie eingesetzt werden. Ganz neu ist die Arbeit mit einem Roboter im Helios-Klinikum aber nicht. Seit 2019 sind schon rund 1500 Eingriffe mit einem OP-Roboter erfolgt.
4: Und das war der Tag in Niedersachsen. 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
3: Kaum Wolken im Niedersachsenwetter da und das bei 12 Grad in Bisping am verrückten Haus. 14 haben wir in Stade am Rathaus und 13 noch in Schwarmstedt an der KGS. Heute Nacht dann auch weitestgehend wolkenlos und auch wieder kalt. Auf bis 5 Grad geht's runter. Der FFN-3-Tage-Trend. Morgen am Freitag geht's erstmal mit viel Sonne los. Am späten Nachmittag ziehen dann auch einige Schauer durch. Es bleibt aber mild bei bis 21 Grad. Samstag und Sonntag dann ähnlich. Mal Sonne, mal Wolken. Hier und da auch einzelne Schauer dabei. Allerdings wird's deutlich frischer. Bei höchstens 15 Grad.
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3: Mit einer Meldung A7 Hannover-Flensburg vorm Elbtunnel stockt es auf 4 Kilometern, plant da mal eine Viertelstunde mehr mit ein.
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3: In der Region Hannover, und zwar in Geilhof, in Richtung, wenn ihr in Richtung Mellendorf unterwegs seid. Im Kreis Rothenburg zwischen Hanrade und Großmeckelsen blitzt es und auch in Oldenburg auf der Alexanderstraße auf Höhe des Stadions beidseitig. Danke Angela, Rainer und Tebbe fürs Bescheid geben. Wenn ihr noch was seht, ruft durch. Kostenlos wie immer 0800 529 und 4x5. Dankeschön und euch weiterhin eine gute und sichere Fahrt durch den Donnerstagabend hier bei FFN. Ich bin Sky. Ich grüße euch. Hallo.

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Kultiger 2000er von ATC Around the World hier bei FFN. Das ist definitiv mehr Musik und mehr Abwechslung steht auch schon bereit. Das ist Cat's Eye mit Animal. Neu hier bei uns, richtig schöne Nummer.

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3: 20 Uhr. Ich bin Philipp Nützig. Guten Abend. Der Bundestag hat heute die Notfallreform und die digitale Brieftasche beschlossen. Die Reform soll die Notaufnahmen entlasten. Sowohl bei Notrufen als auch in den Krankenhäusern soll es künftig eine Ersteinschätzung geben, ob Patienten wirklich ein Fall für die Notaufnahme sind oder doch für eine Bereitschaftspraxis. Mit der digitalen Brieftasche sollen Ausweis, Führerschein und Krankenkassenkarte aufs Smartphone kommen. Das Ganze ist aber nicht Pflicht. Die App dafür soll es ab Januar geben. Am Frankfurter Flughafen wächst die Sorge, dass Kerosin knapp werden könnte. Grund sind Probleme mit einer Pipeline. Die Lufthansa hat bereits reagiert. Schon vor dem Abflug nach Frankfurt sollen einige Flugzeuge der Airline noch mehr Kraftstoff aufnehmen. Flüge werden wohl nicht gestrichen, sagte Luftfahrtexperte Heinrich Großbongard bei NTV.
4: Im Frühjahr war es ja so, dass die Gefahr bestand, dass wir in ganz Europa zu wenig Treibstoff haben. Jetzt liegt es einfach daran, dass lokal die Versorgung nicht funktioniert, weil die Tankschiffe nicht voll beladen werden können, die Frankfurt versorgen und die Pipeline offenbar gerade gewartet wird. Und da ruckelt es ein wenig.
3: Deutschland und Frankreich wollen das Verbrenner aus in der EU lockern. Kanzler Merz und Präsident Macron haben sich offenbar darauf geeinigt, dass Autohersteller ihre CO2-Emissionen weniger stark senken müssen. Damit könnten auch nach 2035 mehr neue Benzin- und Dieselautos verkauft werden. Die EU muss noch zustimmen. Die Staatsanwaltschaft hat das Bundestagsbüro des SPD-Politikers Adis Achmetovic sowie drei Privatwohnungen durchsucht. Dabei wurden Speichermedien sichergestellt. Gegen den niedersächsischen Politiker wird ermittelt. Es geht um mögliche Absprachen bei der Vergabe eines Klinikgeländes in Lehrte. Der Bundestag hatte zuvor Achmetovics Immunität aufgehoben.
5: Wir sind beim Niedersachsenwetter und das ist locker bewölkt. Heute Nacht dann komplett wolkenlos und das bedeutet auch immer kalt. Es wird auch kalt, Tiefstwerte bei um die 5 Grad. Jetzt haben wir noch 12 in Celle am Schloss, in Walsrode am Rathaus und 11 in Hameln beim Rattenfängerhaus. Der FFN 3-Tage-Trend. Morgen am Freitag erstmal freundlich. Richtung späten Nachmittag ziehen dann aber auch dicke Regenwolken durchs Land, dazu milde 17 bis 21 Grad. Samstag und Sonntag wird es dann frischer, Sonne und Wolken wechseln sich auch da ab. Vereinzelt gibt es Schauer, das bei höchstens 16 Grad allerdings auch nur noch.
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5: A7 Hannover Richtung Flensburg vorm Elbtunnel stockt es auf 4 Kilometern Viertelstunde plus. Und A26 Hamburg Richtung Stade in der Einfahrt Horneburg ist ein liegen gebliebener LKW. Also dort bitte vorsichtig fahren.
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5: Nichts gemeldet. Ich wünsche euch weiterhin eine gute und sichere Fahrt.
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5: Ja, und wir stellen uns heute Abend mal die kuriose Frage, können wir von einem Wal verschluckt werden und überleben? Genau darum geht es im neuen Kinofilm Whale Fall. Aber jetzt mal ganz im Ernst, könnte uns das tatsächlich passieren? Wir klären das gleich.

0: FFN kommt gut durch den Donnerstagabend. Kann ich eigentlich von dem Wal verschluckt werden und würde ich das überlegen? Die Frage ist hier bei uns im FFN-Team aufgekommen. Heute kommt Whalefall in die Kinos. Ist ein Film, wo genau das passiert. Aber ist das überhaupt realistisch? Gina aus dem FFN-Team hat sich mal schlau gemacht.
1: Hallo zusammen, hi Kai. Also, es kann grundsätzlich passieren, dass so ein Wal einen Taucher mit Essen verwechselt und nach dem schnappt, ja? Oh. Die meisten Wale spucken den Menschen dann aber wieder aus, weil die den nicht runterschlucken können. Die haben so einen engen Rachen, der passt da nicht durch. Experten sagen aber, bei einem großen erwachsenen Pottwal könnte es theoretisch möglich sein, dass wir verschluckt werden und im Magen landen.
0: Neue Angst freigeschaltet.
1: Aber keine Sorge, Problem ist, da ist die Luft zum Atmen natürlich begrenzt, weil der Magen von so einem Wal ist ja auch nicht komplett leer. Ne? Da ist Flüssigkeit drin, da ist Nahrung drin und auch Magensäure, das ist nicht so gut für uns. Mhm. Und man kann halt nicht einfach wieder rausklettern, weil die Wände glatt sind. Also relativ unwahrscheinlich, dass man das da rausschafft.
0: Alles klar, ich weiß trotzdem, warum ich nicht tauchen gehe. Aber ey, vielleicht schafft der Typ im Film das ja. Könnt ihr auf jeden Fall im Kino rausfinden. Dankeschön.

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1: Ich bin Julia Zions. Schönen guten Abend. Bei uns in Hannover läuft noch bis Sonntag die Erlebnis- und Einkaufsmesse Infa mit vielen verschiedenen Themenwelten wie Wohnen, Mode, Essen oder Wellness. Und ab morgen kann man sich das alles nicht nur angucken, sondern auch selbst mitmachen. Dann startet die Sondermesse Infa Kreativ, sagt Sprecher Lars Penningsdorf.
2: Die Infa Kreativ ist quasi die Hochburg für alle Hobbyisten. Alles, was das Thema Kreativität ausmacht, wird dort abgebildet. Es gibt viele, viele Workshops. Man kann also vor Ort auch richtig was mitnehmen, nicht nur kaufen, sondern eben auch Informationen und Know-how von den Ausstellern sich zeigen lassen.
1: Und das geht von Backen über Basteln und Zeichnen bis hin zu Mitmachaktionen speziell für Kinder. Die Infa Kreativ startet morgen Vormittag und geht bis Sonntagabend.
3: Das Niedersachsenwetter ist locker bewölkt jetzt am Abend. Heute Nacht dann meist sternklar und es wird auch wieder kalt, geht runter auf bis 5 Grad. Noch einmal 14 in Bad Zwischenahn am Zwischenahn am Meer, 12 in Verden am Dom und 11 sind es in Gifhorn am Mühlenmuseum. Der FFN 3-Tage-Trend. Morgen starten wir mit Sonne, später ziehen dann aber auch ein paar Schauer durch bei bis 21 Grad trotzdem. Samstag und Sonntag wird es dann aber frischer bei höchstens 16 Grad und dazu Sonne und Wolken.
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3: Vorsicht, es gab einen Unfall auf der A2 Dortmund Richtung Hannover in der Einfahrt Hannover-Bodfeld.
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3: Da habt ihr nichts gemeldet. Wenn ihr noch was seht, ruft immer gerne durch. Bei uns ist es kostenlos. 0800 529 und 4x5. Danke und euch weiterhin eine gute und sichere Fahrt durch den Donnerstagabend hier bei uns bei FFN. Ich bin's Kai, ich grüße euch. Hallo.
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0: Another Day in Paradise hier bei FFN. Was für eine Kultnummer. Und das ist selbstverständlich hier bei uns. Mehr Musik und mehr Abwechslung bekommt ihr gleich von Tame Impala, Dracula. Der ist ganz neu für mehr Abwechslung. Richtig coole Nummer. Vorher gibt's aber erstmal unseren Lieblingstreckerfahrer.
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2: Hey, moin. Heute ist der internationale Tag der Landfrauen und unsere Oma ist schon seit 3 Uhr auf den Beinen und am Backen und Brötchen schmieren. Gestern hat sie mich schon gefragt, was denn da international sein soll. Gäbe es in Afrika auch Landfrauen und was für Tortenrezepte hätten die denn bei die Hitze? Da wäre ja Buttercreme wohl keine gute Idee. Oma, sage ich, an sich heißt der Termin ja auch internationaler Tag der Frauen im ländlichen Raum. Was soll denn der Blödsinn, sagt Oma. Sie wäre eine stolze Landfrau und keine Frau im ländlichen Raum. Das hört sich an wie Wildschweine im ländlichen Raum oder wer da sonst noch einfach bloß vorhanden ist. Landfrauen sind eine schlagkräftige Truppe und kommen nicht einfach bloß vor. Unsere Oma hat sich regelrecht in Rage geredet. Soldaten wären schließlich auch Soldaten und keine Menschen im schießenden Raum. Jedenfalls würde sie mit den anderen Landfrauen heute Nachmittag öffentlich Kaffee trinken vor dem Samtgemeindebüro. Einfach mal Flagge zeigen. Als die größte NGO in Niedersachsen. Junge, Junge. Und eine Oma war auf 180. Wollte ich sie doch mal ärgern und hab gefragt, was denn wohl das Durchschnittsalter wäre von ihrem Verein und ob sie auch eine Jugendabteilung hätten. Ja, sagt unsere Oma, die Country-Bitches. Wieso? Oder war ich dann doch baff? Unterbleiben.

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3: 21 Uhr. Ich bin Eva-Maria Wölfel. Guten Abend. Ausweis, Führerschein und Krankenkassenkarte auf dem Smartphone. Der Bundestag hat grünes Licht für die digitale Brieftasche gegeben. Außerdem wurde die Notfallreform beschlossen. Unter anderem sollen Patienten etwa am Telefon eine Ersteinschätzung bekommen, ob sie wirklich ein Fall für die Notaufnahme sind. Das Verbrenner aus der EU soll aufgeweicht werden. Kanzler Merz und Frankreichs Präsident Macron haben sich nun auf eine gemeinsame Linie geeinigt. So sollen Autobauer auch nach 2035 Benzin- oder Dieselneuwagen verkaufen dürfen. Bisher müssen Autobauer die CO2-Emissionen ihrer verkauften Fahrzeuge auf Null bringen. Bundeswirtschaftsministerin Reiche muss ein Instagram-Video über die Linkspartei löschen. Das hat das Bundesverfassungsgericht entschieden. Reiche hatte der Partei vorgeworfen, offen antisemitisch zu sein. Für die Attacke hatte sie den offiziellen Account ihres Ministeriums genutzt. Das dürfe sie nicht, so die Richter. 2 Spiele, 2 Siege. Bayer Leverkusen gewinnt auch das 2. Spiel in der Europa League. Gegen Lech Posen hat die Werkself beim 4:0-Sieg nichts anbrennen lassen. Bisher haben die Leverkusener übrigens auch noch kein Gegentor.
1: Wir sind bei Niedersachsenwetter und das ist locker bewölkt heute Abend, heute Nacht, dann fast wolkenlos und kalt wieder bei bis 5 Grad. Das sind die Tiefstwerte. Wir haben 11 in Bisping am Verrückten Haus, 13 in Stade am Rathaus und 12 in Schwarmstedt an der KGS. Der FFN 3-Tage-Trend. Morgen am Freitag geht es erstmal sonnig los, später dann aber nass mit ordentlich Schauern, bleibt aber trotzdem mild bei bis zu 21 Grad. Samstag und Sonntag ähnlich, mal Sonne, mal Wolken, mal Schauer. Allerdings wird es deutlich frischer, bei höchstens 15 Grad nur noch.
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1: Vorsicht, 2 Liegenbleibe auf der A30. Amsterdam Richtung Rheine zwischen Nordhorn, Bad Bentheim und Schüttorf Nord.
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1: Ihr habt da nichts gemeldet. Falls ihr noch was seht, ruft gerne durch. Kostenlos 0800 529 und 4x5. Danke und euch weiterhin eine gute und sichere Fahrt.
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1: Kurz nochmal das Tamagotchi gefüttert rein in die Buffalos und jetzt laut aufdrehen. Herzlich willkommen bei den 90ern um 9 mit Take That, Back for Good. Vorher Madonna und Ray of Light. Und los geht's mit Sweat, Inner Circle für euch. Viel Spaß jetzt mit den 90ern um 9. 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

0: FFN ist hier an eurem Donnerstagabend. Schön, dass ihr mit dabei seid. Und wie sieht's aus? Werdet ihr von euren Kids zu Hause auch manchmal mit Digger angesprochen? Früher war es gefühlt so ein Jugendwort, jetzt gehört es für viele von uns zur normalen Sprache mit dazu. Und tatsächlich hat's Digger jetzt auch in die große, weite Welt geschafft. Kein Spaß. Ein bekannter Rapper hat in seinem Song einen anderen Rapper gedisst, der heißt Digger D. Und in dem Song wird ungefähr 20 Mal Digger gesagt. Das findet das Internet natürlich super witzig. Vor allem die Engländer. Und die kommentieren auf TikTok fleißig Videos und bauen da das Wort Digger ein. Also, unser deutsches Wort Digger wird quasi langsam Kulturgut. Ich find's hervorragend.
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1: Ich bin Christoph Knigge, einen schönen guten Abend. Unbekannte haben in Hannover einen Sportwagen aus einer Tiefgarage im Stadtteil List geklaut. Schon wieder war es ein Porsche. Der Miami-blaue Wagen soll in den letzten 3 Wochen geklaut worden und rund 70.000 Euro wert sein. In den letzten Monaten sind immer wieder Porsches in Hannover gestohlen worden. Seit Anfang des Jahres sind es schon mehr als 20 Autos der Marke gewesen. Schon wieder wurden in Helbsen im Kreis Schaumburg Fensterscheiben eingeworfen. Nachdem Anfang der Woche die Scheibe einer Bäckerei mit einem unbekannten Gegenstand beschädigt wurde, ist jetzt eine Versicherungsagentur betroffen gewesen. Laut Polizei wurde die Fensterscheibe gestern Abend mit einer Stahlkugel beschädigt. Zeugen, die in den letzten Tagen etwas in Helbsen gesehen haben, sollen sich bei der Polizei melden. Der Landkreis Nienburg will in Zukunft mehr auf künstliche Intelligenz setzen. Viele Abläufe in der Verwaltung sollen dadurch einfacher werden. Zum Beispiel einfache telefonische Fragen im Bürgerbüro oder Standardanträge. Durch KI sollen die Mitarbeiterinnen und Mitarbeiter entlastet werden. Und für die Bürgerinnen und Bürger, da soll es bei einigen Anliegen schneller gehen. Der Landkreis Nienburg startet das Projekt gemeinsam mit den Nachbarkreisen Verden und Diepholz. Insgesamt gibt es dafür eine Förderung in Höhe von rund 670.000 Euro. Und Hannover 96 hat ein neues Sondertrikot rausgebracht. Der Fußball-Zweitligist will damit die Verbundenheit mit der Stadt Hannover zum Ausdruck bringen. Die ist seit fast genau 80 Jahren Landeshauptstadt von Niedersachsen und genau das soll das Trikot zeigen. Das neue Shirt ist in den Stadtfarben rot-weiß und hat unter anderem das Stadtwappen integriert. 96 will das Trikot am 1. November beim Heimspiel gegen Dynamo Dresden tragen.
2: Wir sind beim Niedersachsen-Wetter und das ist locker bewölkt, aber trocken auf jeden Fall. Eine Regenwolke ist nicht dabei. Heute Nacht ziehen die Regenwolken sind ja gar nicht da. Heute Nacht ziehen die Wolken, das wollte ich sagen, weiter und dann wird es teilweise sternklar und kalt bei bis 5 Grad. Wir haben 11 Grad in Celle am Schloss, in Walsrode am Rathaus ebenfalls und 11 haben wir auch in Hameln beim Rattenfängerhaus. Der FFN 3-Tage-Trend. Morgen am Freitag erstmal freundlich. Später Richtung Nachmittag ziehen dann allerdings auch dicke Regenwolken durchs Land. Dazu trotzdem milde 17 bis 21 Grad. Samstag und Sonntag wird es frischer. Höchstens 16 Grad, dazu Sonne und Wolken und hier und da auch mal ein Schauer dabei.
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2: Vorsicht, wir haben 2 Liegenbleiber auf der A30 Amsterdam Richtung Rheine zwischen Nordhorn, Bad Bentheim und Schüttorf Nord.
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2: Nichts gemeldet. Falls ihr noch was habt, ruft gerne durch. Es ist kostenlos für euch. 0800 529 und 4 mal die 5. Dankeschön und euch weiterhin eine gute und sichere Fahrt durch diesen Donnerstagabend hier bei uns bei FFN. Ich bin's Kai und das hier ist Bibi Rexa. Schönen Abend.

0: Mikey hier bei FFN. Das ist mehr Musik und mehr Abwechslung. Gleich schon von Isaac. Freut euch auf We Had It All. Ganz neu hier bei uns. Fantastischer Song.
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1: 22 Uhr, ich bin Fabian Hoffmann. Guten Abend. Ausweis, Führerschein und Krankenkassenkarte auf dem Smartphone. Der Bundestag hat grünes Licht für die digitale Brieftasche gegeben. Außerdem wurde die Notfallreform beschlossen. Unter anderem sollen Patienten etwa am Telefon eine Ersteinschätzung bekommen, ob sie wirklich ein Fall für die Notaufnahme sind. In Deutschland wird wieder mehr gehustet und geschnieft. Mit den sinkenden Temperaturen geht die Erkältungssaison los. Laut RKI müssen wieder mehr Menschen mit Atemwegsinfekten zum Arzt. Neben der klassischen Grippe nehmen auch Corona-Fälle leicht zu. Das sei aber üblich für diese Jahreszeit. Deutschland und Frankreich wollen das Verbrenner aus in der EU lockern. Kanzler Merz und Präsident Macron haben sich offenbar darauf geeinigt, dass Autohersteller ihre CO2-Emissionen weniger stark senken müssen. Damit könnten auch nach 2035 mehr neue Benzin- und Dieselautos verkauft werden. Die EU muss noch zustimmen. 2 Spiele, 2 Siege. Für Bayer Leverkusen läuft's in der Europa League. Gegen Lech Posen hat die Werkself beim 4:0-Erfolg nichts anbrennen lassen. Bisher haben die Leverkusener übrigens auch noch kein Gegentor gekriegt.
2: Das Niedersachsenwetter ist bewölkt, aber trocken. Also falls gleich es nochmal rausgehen sollte mit dem Hund, ist kein Regenschirm notwendig. Aber eine dicke Jacke. Wir haben 11 Grad nur noch in Verden am Dom, 10 in Gifhorn am Mühlenmuseum und 13 in Bad Zwischenahn am Zwischenahn am Meer. Und heute Nacht geht es noch runter auf bis 5 Grad. Das sind die Tiefstwerte der FFN3-Tage-Trend. Morgen geht es mit Sonne los, später dann aber mit Schauern weiter, aber trotzdem bei milden 21 Grad. Das Ganze Samstag und Sonntag dann frischer, bei höchstens nur noch 16 Grad. Dazu Sonne, Wolken und ab und zu auch mal Regen.
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2: Gehen wir schnell durch, die Straßen sind soweit frei.
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2: Da habt ihr auch nichts gemeldet. Falls ihr was seht, ruft durch kostenlos 0800 529 und 4x5. Danke und euch eine gute Fahrt.
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2: Wir sind bei euch unterwegs im Auto oder LKW, bei der Spätschicht oder ganz entspannt zu Hause und das in der nächsten halben Stunde mit Underdog Project. Freut euch auf Lost Frequencies, Shakira und Burna Boy mit dem FIFA-WM-Song von 2026. Freut euch auf Die Die und los geht's jetzt mit Marc Ambo. Das ist Belong Together.

FFN ist hier mit Lost Frequencies. Das ist mehr Musik und mehr Abwechslung gibt es jetzt direkt hinterher von der fantastischen Tiffany Harris. Das ist ganz viel Gefühl jetzt. Sie liefert mit Find Me einen Song über Freundschaft, Zusammenhalt und das Gefühl, dass immer jemand für dich da ist. Hier ist Tiffany Harris für euch mit Find Me. Mit ganz viel Gefühl geht's durch euren Donnerstagabend hier bei FFN.

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4: Es geht mit einigen Wolken durch den Donnerstagabend bei uns im Niedersachsen-Wetter. Dazu 11 Grad in Bisping am verrückten Haus und 11 auch in Schwarmstedt an der KGS. Der FFN 3-Tage-Trend. Morgen am Freitag geht es erstmal mit viel Sonne los, später dann mit viel Regen weiter. Bleibt aber mild bei bis 21 Grad. Samstag und Sonntag ähnlich. Mal Sonne, mal Wolken, mal Schauer. Bei höchstens 15 Grad allerdings nur noch.
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4: Mit einer Meldung: Vorsicht, ein totes Tier liegt auf der A7 Hannover-Kassel zwischen dem Dreieck Drabbetal und Hannenmünden-Hedemünden. Fahrt dort bitte ganz besonders vorsichtig.
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4: Da habt ihr nichts gemeldet. Falls ihr noch was entdeckt unterwegs, Staus oder Blitzer, gerne her damit. Ruft durch. Es ist kostenlos für euch. 0800 529 und 4x5. Danke und euch weiterhin eine gute und sichere Fahrt durch den Donnerstagabend. Ich bin Sky, hallo.
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0: Staubsauger-Roboter wahrscheinlich sehr sauber. Für viele sind die ja sowieso schon richtiger Teil der Family.
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2: Während draußen die Laubbläser blasen, saugt drinnen der Robby. So heißt er ja in vielen Haushalten. Klar, der heißt auch manchmal Jürgen oder so. Und dann wirkt das schon mehr wie ein Haustier und nicht mehr wie ein Roboter.
3: Ja, Jürgen hängt schon wieder unterm Sofa. Der frisst ja alles. Krümel, Lego, Wollmäuse.
2: Und weil die Dinger immer schlauer werden, klingt das manchmal sogar, als würden Eltern von ihren Kindern sprechen.
4: Unserer kartiert ja schon 3 Etagen.
5: Ach echt? Nee, unserer fährt immer noch dauernd gegen die Balkontür. Der ist ein bisschen blöd.
2: Natürlich wissen wir, die Entwicklung geht ja weiter. Irgendwann fahren die Staubsauger Wände hoch und bringen den Müll raus und fliegen ihn auch direkt zur Deponie. Nur wer noch keinen Staubsaugerroboter hat und doch einen in der eigenen Wohnung sieht, der muss damit rechnen, dass da dann einfach nur die Ameisen gerade das Waffeleisen wegtragen.

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1: 23 Uhr, ich bin Fabian Hoffmann. Guten Abend. Der Bundestag hat eine Reform beschlossen, die die Notaufnahmen entlasten soll. Künftig soll etwa schon am Telefon eingeschätzt werden, wer wirklich in die Notaufnahme muss. Außerdem gab es grünes Licht für die digitale Brieftasche. Wer will, bekommt damit bald unter anderem den Perso aufs Smartphone. Wer in Deutschland zur Miete wohnt, muss immer mehr dafür zahlen. Im Moment liegen die Preise fast 4% über dem Vorjahreszeitraum. Das hat das Kieler Institut für Weltwirtschaft mitgeteilt. Teuerste Großstadt ist und bleibt München. Den größten Anstieg gab's in Hamburg. Die Altersgrenze für die Brustkrebsfrüherkennung wird herabgesetzt auf 45 Jahre. Frauen können dann schon 5 Jahre früher kostenlos zur Mammographie gehen. Die neue Regelung soll nächsten Sommer starten. Ab 2028 sollen Frauen auch persönliche Einladungen zur Untersuchung bekommen. 2 Spiele, 2 Siege. Für Bayer Leverkusen läuft's in der Europa League. Gegen Lech Posen hat die Werkself beim 4:0-Erfolg nichts anbrennen lassen. Bisher haben die Leverkusener übrigens auch noch kein Gegentor gekriegt.
2: Es geht mit Wolken, aber ohne Regenwolken durch den Donnerstagabend. Hier bei uns im Niedersachsenwetter dazu 10 Grad in Celle am Schloss, 11 in Walsrode am Rathaus und 9 in Hameln beim Rattenfängerhaus. Der FFN 3-Tage-Trend. Morgen am Freitag erstmal freundlich, Richtung Spätnachmittag ziehen dann aber dicke Regenwolken durchs Land dazu, aber trotzdem milde 21 Grad. Samstag und Sonntag wird es dann frischer, bei höchstens 16 und dazu auch Sonne, Wolken, Regen.
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2: Geht schnell, die Straßen sind frei.
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2: Ihr habt auch nichts gemeldet. Ich wünsche weiterhin eine gute und sichere Fahrt.
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2: Und mit Teddy Swims. Das ist Mr. Know-It-All.

Donnerstagabend. Und bei euch stehen vielleicht auch schon die gepackten Koffer im Flur, falls es bald in den Urlaub geht. Und wenn ihr ein bisschen flexibel seid, dann kleiner Tipp, fahrt am besten Samstag ganz früh morgens los oder erst am Sonntag. 11 Bundesländer haben jetzt Herbstferien und der RDC sagt, die Straßen, die werden richtig knallevoll. Ich drücke die Daumen, dass ihr nicht in den Stau kommt. So oder so versorgen wir euch selbstverständlich mit richtig guter Musik. Das ist jetzt Matt Simons. 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

0: Bewölkt ist es bei uns im Niedersachsen-Wetter heute Nacht, klart es aber auf und dann ist es oft sternklar dazu, aber auch echt frisch. 5 Grad, das sind die Tiefstwerte. Wir haben 12 noch in Verden am Dom, 9 noch in Gifhorn am Mühlenmuseum und der FFN 3-Tage-Trend. Morgen starten wir mit Sonne, später ziehen dann aber auch viele Schauer durch bei warmen 21 Grad. Trotzdem Samstag und Sonntag wird es frischer bei höchstens 16 Grad. Dazu Sonne, Wolken, Regen im Wechsel.
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0: Ja, können wir relativ schnell machen, denn die Straßen sind frei.
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0: Und ihr habt uns auch nichts gemeldet. Falls ihr noch was seht unterwegs, Staus, Blitzer, ähnliches, dann immer gerne her damit. Ihr wisst ja, ihr erreicht uns unter kostenloser Nummer und die lautet wie folgt: 0800 529 und 4x5 ist dafür genau die richtige Nummer. Wir sagen schon mal besten Dank und wünschen euch weiterhin eine gute und vor allem sichere Fahrt durch den späten Donnerstagabend. Und wir begleiten euch selbstverständlich. Ganz egal, was ihr auch gerade so treibt. Vielleicht seid ihr noch zu Hause mit dem Laptop im Homeoffice bei der Nachtschicht oder generell noch in der Spätschicht unterwegs im Taxi, LKW, auf der Autobahn. Wir sind überall gerne dabei und das in der nächsten halben Stunde mit wirklich fantastischer Musik. Freut euch auf Katy Perry. Taylor Swift ist unter anderem mit dabei. Andreas Burani, Vanessa Amorosi und los geht's jetzt mit Miles Smith. Das ist Nice to Meet You. In diesem Sinne, macht euch einen richtig schönen Donnerstagabend. Kai hier. Hallo.

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Boah, was eine Powerfrau, Vanessa Amorosi hier bei FFN für euren späten Donnerstagabend. Das ist mehr Musik. Und mehr Abwechslung gibt's direkt hinterher. Das ist Lil Nas X, World's Greatest. Neu hier bei uns. All right.

0: Der Oktober ist in der katholischen Kirche der sogenannte Monat der Weltmission. Das heißt, weltweit sammeln Katholiken Geld für kirchliche Hilfsprojekte in den ärmsten Ländern der Erde. Im Mittelpunkt steht in diesem Jahr Madagaskar. Madagaskar zählt zu den ärmsten Ländern der Welt. Besonders in ländlichen Regionen fehlen oft grundlegende Infrastruktur und medizinische Versorgung. Die medizinische Versorgung ist auch Schwerpunkt des Weltmissionsmonats. Denn in vielen Regionen Madagaskars sind kirchliche Gesundheitsstationen die einzige Möglichkeit, ärztliche Hilfe zu erhalten. Zum Beispiel durch Ordensfrauen wie Schwester Nirina. Sie übernimmt Verantwortung, wo staatliche Hilfe ausbleibt. Sie betreibt die einzige Gesundheitsstation weit und breit und schafft so eine verlässliche Anlaufstelle für Menschen in Not. Und das oft mit einfachsten Mitteln. Der Strom fällt hier häufig aus. Es gibt keinen Kühlschrank. Impfstoffe lagern deshalb in einer Kühlbox und müssen schnell verbraucht werden. Kreativ ist die Ordensfrau obendrein. Den Behandlungsstuhl hat sie selber gebaut, aus einem alten Autositz. Auch damit es demnächst für eine bessere Ausstattung reicht, bittet Missio um eine Spende am Weltmissionssonntag am 25. Oktober. Die Gesundheitsstation von Schwester Nirina, sie ist nur ein Beispiel, was finanzielle Hilfe bewirken kann. Mehr Geschichten findet ihr im Netz missiohilft.de. Stefanie Behnke, FFN Kirchenredaktion.
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2: 0 Uhr, ich bin Fabian Hoffmann. Guten Abend. Millionen Raucher müssen in Deutschland bald tiefer in die Tasche greifen. Der Bundestag hat die Erhöhung der Tabaksteuer beschlossen. Bis 2030 steigt der Preis einer Schachtel mit 20 Zigaretten dann von rund 8 auf knapp 12 Euro. Der Bundestag hat außerdem eine Reform beschlossen, die die Notaufnahmen entlasten soll. Künftig soll etwa schon am Telefon eingeschätzt werden, wer wirklich in die Notaufnahme muss. Und es gab grünes Licht für die digitale Brieftasche. Wer will, bekommt damit bald unter anderem den Perso aufs Smartphone. In Deutschland wird wieder mehr gehustet und geschnieft. Mit den sinkenden Temperaturen geht die Erkältungssaison los. Laut RKI müssen wieder mehr Menschen mit Atemwegsinfekten zum Arzt. Neben der klassischen Grippe nehmen auch Corona-Fälle leicht zu. Das sei aber üblich für diese Jahreszeit. Die Negativserie der TSG Hoffenheim geht weiter. In der Europa League gab es gegen Beşiktaş aus der Türkei ein 2:3. Es ist die vierte Pflichtspielniederlage in Folge. Besser lief's für Bayer Leverkusen beim 4:0 in Polen gegen Lech Posen. Und zum Conference League Auftakt hat der SC Freiburg einen 3:2 Sieg gegen den tschechischen Club Jablonec geholt.
3: Bewölkt geht es durch die Nacht bei uns im Niedersachsen-Wetter und es wird auch wieder kalt, Tiefstwerte bei 5 Grad. Aktuell noch 9 in Celle am Schloss, 10 haben wir in Walsrode am Rathaus. Der FFN 3-Tage-Trend. Ja, heute am Freitag erstmal freundlich, Richtung späten Nachmittag ziehen dann aber auch dicke Regenwolken durchs Land. Dazu wird es aber mild bei bis 21 Grad, Samstag und Sonntag dann schon wieder frischer, Sonne und Wolken im Wechsel bei höchstens 16 Grad.
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3: Sieht gut aus auf unseren Straßen. Ich wünsche euch allen eine gute und vor allem sichere Fahrt durch die Nacht.
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1: Ich bin Fabian Hoffmann.
2: Millionen Raucher müssen in Deutschland bald tiefer in die Tasche greifen. Der Bundestag hat die Erhöhung der Tabaksteuer beschlossen. Bis 2030 steigt der Preis einer Schachtel mit 20 Zigaretten dann von rund 8 auf knapp 12 Euro. Der Bundestag hat außerdem eine Reform beschlossen, die die Notaufnahmen entlasten soll. Künftig soll etwa schon am Telefon eingeschätzt werden, wer wirklich in die Notaufnahme muss. Und es gab grünes Licht für die digitale Brieftasche. Wer will, bekommt damit bald unter anderem den Perso aufs Smartphone. Die Altersgrenze für die Brustkrebsfrüherkennung wird herabgesetzt auf 45 Jahre. Frauen können dann schon 5 Jahre früher kostenlos zur Mammographie gehen. Die neue Regelung soll nächsten Sommer starten. Ab 2028 sollen Frauen auch persönliche Einladungen zur Untersuchung bekommen. Bayer Leverkusen hat in der Europa League den 2. Sieg im 2. Spiel eingefahren. 4:0 der Endstand gegen die Polen von Lech Posen. Die TSG Hoffenheim musste sich dagegen Beşiktaş aus der Türkei mit 2:3 geschlagen geben. Und in der Conference League hat der SC Freiburg mit 3:2 gegen den tschechischen Club Jablonec gewonnen.
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